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1: Ich bin Christian Lang. In Russland hat die erste Parlamentswahl begonnen seit Beginn des Angriffskrieges gegen die Ukraine. Im flächenmäßig größten Land der Erde mit seinen 11 Zeitzonen haben auf der Halbinsel Kamtschatka die Wahllokale zuerst aufgemacht. Bis Sonntag sind mehr als 110 Millionen Russinnen und Russen zur Wahl aufgerufen. Erste Ergebnisse werden am Sonntagabend um 20 Uhr erwartet, nach Schließung der letzten Wahllokale in Kaliningrad. Am Sonntag stehen zwei Landtagswahlen an. Die könnten eine neue Dynamik in der Debatte um Kanzler Merz bringen. In Mecklenburg-Vorpommern droht die CDU, ihr historisch schlechtestes Wahlergebnis einzufahren. In Berlin könnte die CDU Platz 1 an die Linke verlieren. David Riemer berichtet.
2: Je nach Ausgang der Wahlen könnte für Kanzler Merz nach nicht mal 1,5 Jahren im Amt Schluss sein. Spätestens seit dem Wahldebakel vor 2 Wochen in Sachsen-Anhalt steht Merz heftig unter Druck. Hinzu kommen katastrophale Umfragewerte für ihn als Regierungschef. Am Sonntag werden sich möglicherweise viele in der CDU fragen, stützen oder stürzen.
1: Kanzler Merz und US-Präsident Trump haben am Donnerstag telefoniert. Beide haben über die Anschläge vom 11. September, den Ukraine-Krieg und die Lage im Nahen Osten gesprochen. Merz betonte die enge Verbundenheit zwischen Deutschland und den USA und begrüßte das neue Sanktionsgesetz gegen Russland. Außerdem waren die blockierten Seewege in der Straße von Hormuz und im Roten Meer Thema. Das Verhältnis zwischen Merz und Trump ist wegen dem Streit über den Iran-Krieg und Zölle angespannt. Fußball-Bundestrainer Jürgen Klopp ist mit einer langen Liste zur Vorstellung seines ersten Kaders gekommen. Er nimmt gleich 2 Kader mit insgesamt 44 Spielern in die Nations League mit, darunter 16 Debütanten. Am Donnerstag spielt die deutsche Elf in Amsterdam gegen die Niederlande.
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3: In der Nacht zunächst locker bewölkt, in den Morgenstunden kommen mehr Wolken auf und es kann auch etwas Regen geben bei rund um 10 Grad. Tagsüber zieht sich der Regen dann zurück, es gibt danach einen Mix aus Wolken und Sonne bei 18 bis 21 Grad.

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0: bin Christian Lang. Kurz vor der Landtagswahl in Mecklenburg-Vorpommern hat die SPD laut einer ZDF-Umfrage die AfD überholt. Die Kanzlerpartei CDU rutscht dagegen weiter ab und kommt der 5%-Hürde bedrohlich nahe. Die SPD von Ministerpräsidentin Manuela Schwesig kommt demnach auf 37%, 3 Prozentpunkte mehr als in der Vorwoche. Die AfD mit Herausforderer Holm büßt einen Punkt auf 36% ein. Über lange Zeit hat die SPD in Umfragen hinter der AfD gelegen. In Russland hat die erste Parlamentswahl begonnen seit Beginn des Angriffskrieges gegen die Ukraine. Im flächenmäßig größten Land der Erde mit seinen 11 Zeitzonen haben auf der Halbinsel Kamtschatka die Wahllokale zuerst aufgemacht. Bis Sonntag sind mehr als 110 Millionen Russinnen und Russen zur Wahl aufgerufen. Erste Ergebnisse werden am Sonntagabend um 20 Uhr erwartet, nach Schließung der letzten Wahllokale in Kaliningrad. Trotz neuer Drohungen von US-Präsident Trump sucht Kanada die Nähe zu Europa. Premierminister Carney zeigt sich offen für eine Art EU-Sondermitgliedschaft. Carney will, dass Kanada und Europa wirtschaftlich und sicherheitspolitisch enger zusammenrücken. Eine große Mehrheit der Kanadier kann sich eine engere Beziehung zu den Europäern gut vorstellen. Zum Fußball. Jürgen Klopp hat bei der Bekanntgabe seines ersten Kaders der deutschen Fußballnationalmannschaft ein Plädoyer für Offenheit und richtig verstandenen Nationalstolz gehalten.
1: Vor kurzem erst sind Dinge passiert. Es hat eine Wahl stattgefunden, die manchen Leuten wahrscheinlich, die das okay fanden, viele andere haben gedacht, du lieber Himmel, was passiert denn da? Ich kann aber aus meiner Sportlerperspektive kann ich sagen, ich würde mir oder uns gerne die Fahne zurückholen, wenn ich ganz ehrlich bin. Ich möchte, dass, wenn man sie schwingt, dass niemand denkt, was ist mit dir nicht in Ordnung?
0: Klopp nimmt gleich 2 Kader mit insgesamt 44 Spielern in die Nations League mit, darunter 16 Debütanten.
2: Wetter. In der Nacht zunächst locker bewölkt, in den Morgenstunden kommen mehr Wolken auf und es kann auch etwas Regen geben bei rund um 10 Grad. Tagsüber zieht sich der Regen dann zurück, es gibt danach einen Mix aus Wolken und Sonne bei 18 bis 21 Grad.
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1: Ich bin Christian Lang. 3 Tage vor der Landtagswahl in Mecklenburg-Vorpommern hat die SPD laut einer ZDF-Umfrage die AfD überholt. Die Kanzlerpartei CDU rutscht dagegen weiter ab und kommt der 5%-Hürde bedrohlich nahe. Die SPD von Ministerpräsidentin Manuela Schwesig kommt demnach auf 37%, 3 Prozentpunkte mehr als in der Vorwoche. Die AfD mit Herausforderer Holm büßt einen Punkt auf 36% ein. Über lange Zeit hat die SPD in Umfragen hinter der AfD gelegen. Russland wählt und das im Schatten des Angriffskriegs gegen die Ukraine. Von heute Freitag bis Sonntag stimmen die Menschen über ein neues Parlament ab. Kremlchef Putin ruft die Russen auf, mit ihrer Stimme zum Sieg des Landes beizutragen. Kritiker halten die Wahl schon im Vorfeld für unfair und werten sie vor allem als Stimmungstest dafür, ob der Krieg gegen die Ukraine weitergehen soll. Kanzler Merz und US-Präsident Trump haben am Donnerstag telefoniert. Beide haben über die Anschläge vom 11. September, den Ukraine-Krieg und die Lage im Nahen Osten gesprochen. Merz betonte die enge Verbundenheit zwischen Deutschland und den USA und begrüßte das neue Sanktionsgesetz gegen Russland. Außerdem waren die blockierten Seewege in der Straße von Hormuz und im Roten Meer Thema. Das Verhältnis zwischen Merz und Trump ist wegen dem Streit über den Iran-Krieg und Zölle angespannt. Trotz neuer Drohungen von US-Präsident Trump sucht Kanada die Nähe zu Europa. Premierminister Carney zeigt sich offen für eine Art EU-Sondermitgliedschaft. Carney will, dass Kanada und Europa wirtschaftlich und sicherheitspolitisch enger zusammenrücken. Eine große Mehrheit der Kanadier kann sich eine engere Beziehung zu den Europäern gut vorstellen.
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2: In der Nacht zunächst locker bewölkt, in den Morgenstunden kommen mehr Wolken auf und es kann auch etwas Regen geben bei rund um 10 Grad. Tagsüber zieht sich der Regen dann zurück, es gibt danach einen Mix aus Wolken und Sonne bei 18 bis 21 Grad.
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1: Ich bin Christian Lang. Guten Morgen. Kurz vor der Landtagswahl in Mecklenburg-Vorpommern hat die SPD laut einer ZDF-Umfrage die AfD überholt. Die Kanzlerpartei CDU rutscht dagegen weiter ab und kommt der 5%-Hürde bedrohlich nahe. Die SPD von Ministerpräsidentin Manuela Schwesig kommt demnach auf 37%, 3 Prozentpunkte mehr als in der Vorwoche. Die AfD mit Herausforderer Holm büßt einen Punkt auf 36% ein. Über lange Zeit hat die SPD in Umfragen hinter der AfD gelegen. In Russland hat die erste Parlamentswahl seit Beginn des Angriffskrieges gegen die Ukraine begonnen. Im flächenmäßig größten Land der Erde mit seinen 11 Zeitzonen haben auf der Halbinsel Kamtschatka die Wahllokale zuerst aufgemacht. Bis Sonntag sind mehr als 110 Millionen Russinnen und Russen zur Wahl aufgerufen.
2: Für die Menschen hier in Russland ist es die erste Parlamentswahl seit Beginn des Angriffskrieges gegen die Ukraine. Tatsächlich ist die Stimmung im 5. Kriegsjahr aber gedrückt, weil viele unzufrieden sind. Tatsächlich gab es für die Kreml-Partei Geeintes Russland nie eine Duma-Wahl unter schwierigeren Bedingungen. Präsident Putin rief hier in Moskau zur Geschlossenheit auf und er setzt darauf, dass es bei der Abstimmung trotz aller Probleme eine klare Bestätigung für seinen Kriegskurs gibt.
1: Erste Ergebnisse werden am Sonntagabend um 20 Uhr erwartet, nach Schließung der letzten Wahllokale in Kaliningrad. Zur Erinnerung an den Zugbegleiter, der bei einer Fahrscheinkontrolle getötet wurde, wird heute eine Gedenktafel im Hauptbahnhof Mannheim enthüllt. Zur Zeremonie auf Gleis 1 wird neben Bundesverkehrsminister Bilger auch Bahnchefin Paller erwartet. Der FC Bayern München will sich heute Abend mit einem vorübergehenden Sprung an die Tabellenspitze auf seinen traditionellen Wiesnbesuch einstimmen. Am Abend vor dem Beginn des Oktoberfestes ist Union Berlin zu Gast in der Allianz Arena. Der Fokus gelte Berlin, sagte Trainer Vincent Kompany. Am Sonntag geht es dann für die Bayern ins Festzelt.
3: Wir werden auch darüber natürlich auf dem Laufenden halten hier beim Heimvorteil.
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3: Recht frisch mit 12 Grad und Wolken starten wir in diesen Freitag. Im Laufe des Tages soll sich die Sonne immer mal wieder durchsetzen. Vor allem am Vormittag bleibt es doch eher trüb. Mit Glück bekommen wir einen schönen sonnigen Nachmittag. Regnen soll es heute nicht groß. Die Höchstwerte wie gestern so bei 21 Grad. Morgen der schönste Tag des Wochenendes mit 8 Sonnenstunden und 22 Grad. Am Sonntag soll es wieder trüb und regnerisch bei 20 Grad sein.
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3: Schönen guten Morgen auf die Straßen. Keine größeren Verkehrsstörungsmeldungen, aber Vorsicht, Blitzeranhänger B13 Kleinochsenfurt und Estenfeld-Würzburger Straße. Gute Fahrt.
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0: Einen schönen Freitagmorgen. Hier ist der Heimvorteil. Heute ist der 18. Und jetzt ist genau 5:30.
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2: Ich bin Christian Heider. Guten Morgen. In Mainfranken werden zu wenige neue Eigentumswohnungen gebaut. Das Pestel-Institut spricht von einer Eigenheimflaute. Demnach sind in den Landkreisen Würzburg-Kitzingen und Main-Spessart im vergangenen Jahr nur 588 Wohnungen in neu gebauten Ein- und Zweifamilienhäusern entstanden. Laut einer Studie waren es zwischen den Jahren 2020 und 2022 noch 885 pro Jahr. Nicht enthalten sind in der Studie Zahlen für die Stadt Würzburg. Durch den Rückgang seien der regionalen Wirtschaft im vergangenen Jahr fast 190 Millionen Euro an Umsatz entgangen. Die Zukunft der Galeria in Würzburg bleibt offen. Das bayerische Wirtschaftsministerium unterstützt jetzt die Gespräche über 5 gefährdete Standorte. Nach Angaben von Galeria erschweren vor allem hohe Mieten einen rentablen Betrieb. Eine Entscheidung gibt es noch nicht. Die Verhandlungen mit den Vermietern laufen weiter. Bereits vor einigen Jahren konnte eine Schließung in Würzburg verhindert werden. Die Würzburger Kickers wollen nach dem Sieg gegen Aachen nachlegen. Zum Abschluss der englischen Woche in der dritten Liga sind sie heute Abend zu Gast beim SC Werl. In der Regionalliga haben der FC Schweinfurt 05 und der TSV Aubstadt zuletzt Niederlagen kassiert. Aubstadt empfängt heute die zweite Mannschaft des FC Bayern. Die Münchner sind als Tabellen-15. Schwach in die Saison gestartet. Schweinfurt muss zum noch ungeschlagenen Spitzenreiter TSV Buchbach. Der Tabellenführer hat bislang 8 Siege und 2 Unentschieden geholt. 3 Tage vor der Landtagswahl in Mecklenburg-Vorpommern hat die SPD laut einer ZDF-Umfrage die AfD überholt. Die Kanzlerpartei CDU rutscht dagegen weiter ab und kommt der 5%-Hürde bedrohlich nah. Die SPD von Ministerpräsidentin Manuela Schwesig kommt demnach auf 37%, 3 Prozentpunkte mehr als in der Vorwoche. Die AfD mit Herausforderer Holm büßt einen Punkt auf 36% ein. Über lange Zeit hat die SPD in Umfragen hinter der AfD gelegen.
0: Wir werden euch darüber weiter auf dem Laufenden halten, hier beim Heimvorteil.
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0: Ja, hat sich wieder ein bisschen zugezogen, aber die Sonne scheint ja noch nicht. Sie wird geht immer später auf jetzt. Ne? Heute ist Sonnenaufgang erst um 7 und dann tut sich die Sonne erstmal schwer. Es bleibt erstmal bewölkt und recht frisch bei 12 Grad. Aber es gibt Hoffnungen für den Nachmittag. Der soll recht sonnig werden bei Temperaturen ähnlich wie gestern, so um die 21 Grad. Regnen soll es heute nicht mehr groß und am Wochenende wird es schön, zumindest am Samstag. Samstag

0: Schönster Tag, 22 Grad, 8 Sonnenstunden sollte man genießen. Sonntag eher bewölkt mit Regen bei 20 Grad.
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0: Vorsicht, Autofahrer auf der A3 zwischen Markt Heidenfeld und Rohrbrunn. Ein totes Tier liegt da auf der Fahrbahn. Bitte hier besonders vorsichtig fahren und Polizei ist aber auch schon auf dem Weg dahin, um die Fahrbahn wieder zu säubern. B13 wird geblitzt, Kleinochsenfurt Richtung Würzburg. Der Blitzanhänger, der steht übrigens auch in Estenfeld in der Würzburger Straße.
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0: Mit Frank Beil. Ich wünsche einen schönen Freitag.

0: bisschen Party am Freitagmorgen. Wir stimmen euch schon mal ein bisschen aufs Wochenende ein mit den Backstreet Boys und Everybody. Ja, wir haben Freitag, wir haben die Woche fast geschafft. Und es wird ein spannendes Wochenende, denn am Wochenende wird mal wieder gewählt in Berlin, in der Hauptstadt und in Mecklenburg-Vorpommern. Und interessant, in Mecklenburg-Vorpommern führt die SPD in Wahlumfragen. Vor der AfD ist die SPD in MecPom stärkste Kraft mit Manuela Schwesig. Die CDU verliert allerdings auch hier stark. Und in Berlin, da wird es wohl ein Kopf-an-Kopf-Rennen zwischen Linke und der CDU. Mal schauen, wie sich das Wahlergebnis am Sonntag auf die Politik in ganz Deutschland dann auswirken wird. Vielleicht sollten sich viele Politiker in diesen Tagen auch mal ein Beispiel an unserem neuen Bundestrainer nehmen. Jürgen Klopp, der klang gestern in der Pressekonferenz fast schon so ein bisschen wie ein Bundeskanzler oder zumindest ein Bundespräsident. Er hat viel motivierende Worte gefunden.
1: Die Kaderzusammenstellung ist so ein bisschen wie die generelle Situation in Deutschland. Nicht gucken, ich habe nicht geguckt, was wir nicht haben, sondern ich habe geguckt, was wir haben. Von der anderen Seite. Ich möchte jetzt nicht sagen, dass die Probleme in Deutschland so gelöst werden können, aber ab und zu mal drauf zu gucken, was wir eigentlich Gutes haben, wäre vielleicht auch für manche Leute durchaus eine Herangehensweise.
2: Knapp drei Monate.
0: Ja, mit Jürgen Klopp haben wir endlich wieder einen Bundestrainer, der mit ein paar Worten das vermittelt, was die Regierung heute kaum noch schafft, die Herzen der Menschen zu berühren und mitzureißen. Die erste Chance, um sich zu beweisen, hat am kommenden Donnerstag gegen Holland. 44 Spieler, darunter unser Local Lennart Carlos Frammersbach, hat Kloppo für die nächsten 4 Länderspiele nominiert. Und wir sind gespannt, wie es mit ihm, der Nationalmannschaft, unserem Land weitergeht. Wir sind auf jeden Fall hoffnungsfroh. Und marschieren Richtung Wochenende. Hier bei Radio Gong.

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Ein paar motivierende Worte von Bon Jovi um 7:11. Wir haben Freitag und viele sind vor dem Wochenende ein bisschen beunruhigt, nachdem, ja, nicht weit von hier, 3 Menschen jetzt an Malaria gestorben sind. Malaria ist eine Tropenkrankheit, die durch eingeschleppte Moskitos am Frankfurter Flughafen übertragen wurde. 6 Beschäftigte des Flughafens in Frankfurt sind an Malaria erkrankt und jetzt auch 2 Menschen aus dem nahegelegenen Stadtteil Schwanheim. Das sind 5 Kilometer vom Flughafen und viele fragen sich, kann es uns hier jetzt in der Region auch treffen? Ich meine, nach Frankfurt ist nicht so weit. Ich habe mich mal umgehört. Es ist äußerst unwahrscheinlich. Moskitos können maximal 10 Kilometer weit fliegen, aber tatsächlich eben im Gepäck oder mit Flugzeugen und Bussen oder Autos weitere Strecken zurücklegen. Leben aber auch nicht ewig und dass jetzt hiesige Mücken von einem Malaria-Patienten die Krankheit übertragen, das ist sehr, sehr, sehr, sehr selten. Und ich habe eine Zahl gefunden, in den letzten 50 Jahren gab es in ganz Europa, also in ganz Europa nur 145 Malaria-Fälle, die auf eine per Flugzeug eingeschleppte Mücke zurückzuführen war. In Deutschland sind gerade mal 9 Fälle bekannt und da traf es meistens Flughafenmitarbeiter oder eben in 3 Fällen Urlauber, wo die Moskito im Gepäck einfach mitgereist ist. In keinem der Fälle kam es mehr als 100 Kilometer vom Flughafen entfernt zu weiteren Infektionen. Also aufatmen hier bei uns, da rollt jetzt keine neue Pandemie auf uns zu. Also keine Panik beim nächsten Mückenstich. Das Wetter am Wochenende lieber genießen. Morgen ideales Ausflugswetter, 22 Grad und Sonnenschein. Sonntag gibt es wieder Regen und heute, ja, da braucht das Wetter ein bisschen. Aber zum Nachmittag sind wir optimistisch, dass die Sonne rauskommt. In diesem Sinne, in großen Schritten Richtung Wochenende. Heute ist Freitag, der 18. September.

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1: Ich bin Stefan Schütz. Guten Morgen. Seit Wochen steht Kanzler Merz in der Kritik. Spätestens die Wahlniederlage in Sachsen-Anhalt hat auch in der CDU viele Personaldebatten ausgelöst. Laut YouGov-Umfrage glauben 48% der Menschen in Deutschland, dass es noch in diesem Jahr eine Ablösung gibt. Diana Kramer berichtet.
2: Spätestens seit dem Wahldebakel in Sachsen-Anhalt wird darüber spekuliert, ob sich Friedrich Merz im Amt halten kann und wie lange. In dieser Woche hatte der Kanzler zwar Rückendeckung von den 8 CDU-Ministerpräsidenten bekommen, das könnte sich aber auch ändern, wenn die CDU bei den Landtagswahlen an diesem Sonntag weiter abschmiert. In Mecklenburg-Vorpommern liegt sie laut aktuellem ZDF-Politbarometer bei nur noch 6% und droht sogar aus dem Landtag zu fliegen.
1: Der Sieger steht schon fest bei der begonnenen Parlamentswahl in Russland. Jeder Urnengang in den vergangenen 20 Jahren wurde von der Regierungspartei Geeintes Russland gewonnen, die unterstützt Präsident Putin. Es ist die erste Parlamentswahl seit Beginn des Angriffskrieges gegen die Ukraine. Die Opposition ist nicht zugelassen. Die 10 Parteien auf dem Wahlzettel gelten durchweg als kremlnah. Im Mannheimer Hauptbahnhof wird heute an einen im Februar getöteten Zugbegleiter erinnert. Am Nachmittag wird eine Gedenktafel enthüllt, unter anderem mit Bundesverkehrsminister Bilger und Bahnchefin Paller. Der 36-Jährige war Anfang Februar nach einem Angriff eines Fahrgasts ohne Ticket in einem Regionalexpress in der Pfalz an einer Hirnblutung gestorben. Der Täter wurde zu 10 Jahren Gefängnis verurteilt. Hoffenheim hat in der Fußball-Europa League einen Fehlstart hingelegt und das Gastspiel auf der griechischen Urlaubsinsel Kreta verloren. Die TSG unterlag dem Außenseiter OFI Kreta 0:2. Heute geht's weiter in der Bundesliga mit der Partie Bayern München gegen Union Berlin um 20.30 Uhr.
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3: Monatelang hatte der Betriebsrat von Brose in Würzburg um den Erhalt des Standorts gekämpft, am Ende mit Erfolg. Das ist jetzt mit dem Deutschen Betriebsrätepreis in Bronze gewürdigt worden. Die Auszeichnung wurde am Mittwochabend an den Betriebsratsvorsitzenden Yves Weinberger übergeben. Unter anderem hatte der Betriebsrat ein Zukunftskonzept entwickelt. Mit Luft- und Raumfahrttechnik konnte ein neues Standbein geschaffen werden. In Würzburg startet wieder das Stadtfest. 2 Tage lang wird die Innenstadt zur großen Open-Air-Bühne mit Live-Musik und Aktionen. Auf 4 großen Bühnen stehen Bands und Künstler auf dem Programm. Viele Geschäfte beteiligen sich mit Aktionen. Neu ist ein deutlich erweitertes Kinderprogramm. Am Samstag gibt es unter anderem einen Kinderflohmarkt im Burkhardushaus, eine Wissenschaftsmeile der Uni und das Theaterfest des Mainfrankentheaters. Offizieller Feststart ist heute um 16 Uhr.
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4: So, gestern war es doch eigentlich ganz schön. Ich frage mal nach bei unserem Wetterexperten Kai Zorn. Kai, wie wird denn das Wochenende, so wie gestern?
5: Die Tage ähneln sich alle irgendwie, aber der schönere Tag ist definitiv morgen. Es ist sonnig und warm mit bis zu 24 Grad und wenigen harmlosen hohen Wolken. Der heutige Tag startet mit vielen Wolken. Anfangs ist auch ein bisschen Regen dabei. Im Laufe des Tages setzt sich die Sonne durch und bis zum Abend ist es strahlend sonnig. Das Ganze bei flottem Westwind und bis zu 21 Grad. Morgen kommt eben der super Sonnentag und am Sonntag ziehen kompakte Wolken heran. Die bringen dann später ein bisschen Regen.
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4: Keine Staus, aber Vorsicht auf der A3 zwischen Markt Heidenfeld und Rohrbrunn. Ein totes Tier auf der Fahrbahn. Hier bitte Vorsicht Richtung Frankfurt und Vorsicht auch auf der B13 Kleinochsenfurt. Blitzeranhänger. Auch in Elstenfeld steht er in der Würzburger Straße.
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4: Mit Frank Beil. Ich wünsche einen schönen Freitag.

0: Schönen guten Morgen. Hier ist der Heimvorteil. Hier ist Radio Gong um 6:10 und Grüße in die Büros, wo jetzt schon was geschafft wird, oder auch in die Werkstätten, die Werkbänke und die Baustellen. Ein ganz besonderer Gruß geht heute Morgen vor allem an die vielen Berufsanfänger und Azubis. Und der wohl hartnäckigste Azubi, der arbeitet derzeit in Pfalz-Höchheim bei Eis Stefan. Ein 19-Jähriger, der mit dem wohl größten Umweg jetzt endlich seine Traumausbildung machen darf. Simon hat die ganze Geschichte.
1: Ja, die Geschichte beginnt im Jahr 2025 in Pfalz-Höchheim in einem Eiscafé. 2 Tage vor seinem Ausbildungsstart erfährt aber der gut integrierte Jafar, dass er abgeschoben werden soll. Ein Schock für den damals 18-jährigen Syrer und den Ausbildungsbetrieb. Seine Klage vor Gericht wird abgelehnt. Der Grund liegt in der Einreise im Sommer. Die lief nämlich illegal und ohne Visum. Der einzige Weg für ihn, um der drohenden Abschiebung zu entgehen, die freiwillige Ausreise zurück nach Griechenland. Und dort hat er ja zuerst EU-Land betreten und konnte deswegen dort auch sein Visum stellen. Und genau dorthin musste er also zurück, um jetzt regulär und legal mit Visum einzureisen. Das hat geklappt und tatsächlich startet er jetzt quasi mit einjähriger Verzögerung und dem größtmöglichen Umweg über Griechenland in dieser Woche in seine Ausbildung.
0: Der wohl unnötig komplizierteste Ausbildungsstart und das bei noch immer 1300 offenen Lehrstellen in Unterfranken. Aber danke, Jaffa, dass du so viel Geduld mit unserer Bürokratie hattest. Grüße nach Pfalz-Höchheim in den Eis Stefan, da macht er jetzt endlich seine Ausbildung. Und über was für Dinge man noch so alles spricht, vor allem jetzt gerade vor dem Wochenende, was so alles geht, das klären wir gleich in den Gong Talkabouts.

0: Der Freitagmorgen bei Radio Gong. Schön, dass ihr mit dabei seid. Und wir haben heute den 18. September. Das muss man immer wieder sagen, dass heute der 18. September ist. Denn ich habe gestern gesehen, es gibt die ersten Adventskalender. Die ersten Adventskalender wurden bei DM gesichtet. Mal ganz ehrlich, wer hat so viel Selbstdisziplin, bis zum 1. Dezember kein einziges Türchen zu öffnen? Es sei denn, man kauft 4 Adventskalender, dann kann man den Countdown so langsam starten. So knapp 100 Tage vor Weihnachten. Über was man da noch an diesem Wochenende spricht, über welche Veranstaltungen und Partys, das klären wir jetzt.
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2: Hier bei uns in Würzburg wird 2 Tage lang Stadtfest gefeiert und das inklusive 4 Bühnen und jede Menge Aktionen. Gleichzeitig öffnet aber auch das Julius-Spital seine Türen und lässt mal hinter die Kulissen schauen. Da könnt ihr außerdem die Teddy-Klinik besuchen, eine Alterssimulation machen oder auch den dort aufgebauten Zirkus und Streichelzoo besuchen. Im Mainfrankentheater feiert man dagegen Theaterfest, ebenfalls mit Backstage-Einblicken, aber auch einem Kostümverkauf, Führungen, Workshops und auch verschiedenen Vorstellungen. Ansonsten könnt ihr am Samstag aber auch wieder auf dem Mainwiesen-Flohmarkt stöbern und auch Rottendorf, Opferbaum, Erlabrunn und Giebelstadt laden zum Flohmarkt ein. Und nach den Weinfesten und Kirchwein folgen jetzt die Marktfeste im Landkreis, wie zum Beispiel dieses Wochenende in Gau-Königshofen. Oder auch legendär, der Kulturherbst in Untereisenheim, inklusive Kunsthandwerkermarkt. Aus Würzburg, Chiara Köhnlein.
3: Ja, bei uns im Landkreis Kitzingen freuen sich die traditionellen Markttage in Rüdenhausen, aber auch die Kirchweih in Markt Einersheim mit viel Rummel über jede Sonnenstunde und über jeden Besucher. Heute Abend lädt Kitzingen auch schon zum Familienfest ein und der wohl außergewöhnlichste Name für ein Fest ist am Sonntag in Astheim. Hier steigt nämlich das Bahnhofsfest tatsächlich direkt am Bahngleis für euch. Und viele haben ja im Weinlandkreis auch schon ihre letzte Fuhre eingefahren, also die Weinlese ist damit bei vielen schon beendet und damit kann auch heute Abend schon bei der feuchtfröhlichsten Feierabend-Weinparty in der Region angestoßen werden, in Volkach, nämlich die Weinleseparty. Aber auch Samstag und Sonntag könnt ihr hier mehr als 100 Weine von 50 Winzern probieren. Aus Volkach, Simon Stefan.
4: Bei uns im Landkreis Main-Spessart wird es dieses Wochenende sportlich. Beim Backyard Ultra Triathlon müssen die Teilnehmer 500 Meter schwimmen, 20 Kilometer Radfahren und 5 Kilometer laufen, bis sie nicht mehr können. Alle 2 Stunden müssen sie wieder am Start sein und es gewinnt die Person, die am längsten durchhält. Start ist das Freibad in Zellingen. Für alle Fans von Gesellschaftsspielen dieses Wochenende, ab mit euch zum Familienspieltag nach Birkenfeld oder auch zu Stadtland spielt nach Lohr. Beim Kinderkleider- und Spielzeugbazar in Urspringen könnt ihr euch für den Herbst eindecken. Beim Weidefest in Retzbach können eure Kids lernen, wie sie mit richtiger Schafswolle filzen können. Und ein großes Highlight für Familien ist aber auch das Schneewittchenfest in Lohr. Es gibt Kinderschminken, einen Kletterberg, sogar Kinder-Bungee-Jumping und die Chance, Schneewittchen mal ganz persönlich kennenzulernen. Aus dem sportlichen Familienlandkreis Main-Spessart, Felicia Stichter.
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0: Schönen guten Morgen. Heute ist der 18. September und wir haben 6:30.
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2: Ich bin Christian Heider. Guten Morgen. In Würzburg stehen mehrere große Straßenbahnprojekte vor dem Start. Wie im Hauptausschuss des Stadtrats bekannt wurde, beginnen im November die Arbeiten zur Verlängerung der Straßenbahn an der Uniklinik. Die Trasse wird dort um rund 1,3 Kilometer erweitert. Die Kosten liegen bei mehr als 62 Millionen Euro. Die Inbetriebnahme ist für Ende 2031 geplant. Ebenfalls im November sollen erste Vorarbeiten im Untergrund für die Straßenbahnlinie 6 an Zugland starten. Die neue Trasse soll voraussichtlich 2035 in Betrieb gehen. Die Bayernwerk Netz GmbH plant, die 43 Kilometer lange Hochspannungsleitung zwischen Schweinfurt und Würzburg zu erneuern. Für den ersten Bauabschnitt mit rund 17 Kilometern Länge zwischen Schweinfurt und Bergtheim wurde nun das Baurecht bei der Regierung von Unterfranken beantragt. 75 alte Masten sollen ab und 41 neue aufgebaut werden. Eine zusätzliche alte Leitung zwischen Bergrheinfeld und Schweinfurt soll komplett verschwinden. Der Bau soll Mitte 2027 beginnen und im ersten Schritt rund 48 Millionen Euro kosten. Anfang 2029 soll die neue Leitung ans Netz gehen. Die Stadt Lohr präsentiert sich mit einem neuen Logo und Erscheinungsbild. Stadtlogo und Webseite der Stadt wurden jetzt neu aufgesetzt. Im Logo greifen die vier Buchstaben von Lohr zentrale Merkmale der Stadt auf, darunter das Kurmainzer Schloss, den Schneewittchenapfel, die Torbögen des alten Rathauses und das Wasser von Main und Lohr. Dazu kommt der neue Slogan, die schönste im ganzen Land. Das neue Logo soll die Identität der Stadt sichtbarer machen. In Russland hat die Parlamentswahl begonnen. Sie ist die erste seit dem Beginn des Angriffskriegs gegen die Ukraine. Noch bis Sonntag wird abgestimmt. Kreml-Chef Putin fordert die Menschen auf, mit ihrer Stimme zum Sieg des Landes beizutragen. Kritiker sprechen dagegen von einer unfairen Wahl. Sie sehen die Abstimmung auch als Stimmungstest dafür, ob der Krieg gegen die Ukraine fortgesetzt werden soll.
3: Wir werden euch darüber weiter auf dem Laufenden halten, hier beim Heimvorteil.
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0: So, im Moment ist noch dunkel. Um 7 geht die Sonne auf und ich frage mal nach bei Kai Zorn, welche werden die sonnigsten Tage oder Stunden des Wochenendes? Wie schaut's denn aus?
4: So hoch ist das Regenrisiko nicht, aber am Sonntag.

0: Sonntagnachmittag und Abend wird es von der Rhön her ein bisschen Regen geben. Ansonsten wechseln sich Sonne und Wolken ab. Die meisten Wolken haben wir jetzt noch heute Vormittag. Am Nachmittag wird es immer sonniger werden bei bis zu 21 Grad. Morgen ist es super sonnig mit wenigen dünnen hohen Wolken bei bis zu 24 Grad. Und am Sonntag überwiegen die Wolken bei um die 20 Grad und später eben mit ein bisschen Regen.
1: Dankeschön, Kai.
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1: Das sieht gut aus. Keine Staus. Zwei Blitzer, B13 Klein-Ochsenfurt und Essenfeld-Würzburger Straße. Ansonsten habt ihr Freifahrt. Gute Fahrt.
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1: Mit Frank Beil. Ich wünsche einen schönen Freitag.

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0: Wochenende mit Nico Santos. Am Wochenende wieder bei The Voice. Und dann im Herbst auf großer Deutschland-Tournee. Nico Santos bei Radio Gong. Jetzt am Wochenende auch großes Spielewochenende. Stadtland spielt. Das ist eine deutschlandweite Aktion, wo ja Gesellschaftsspiele wieder populär gemacht werden sollen oder neugierig auf Gesellschaftsspiele gemacht werden. In Sommerhausen kann man zum Beispiel aus über 400 Gesellschaftsspielen wählen und die dann ausleihen. Auch in Lohr, Eibelstadt, Heidingsfeld, Bergheim, Birkenfeld, Lohr, Euerbach, Bad Bocklitz, Salz, überall Orte, die bei Stadtland spielt, mit dabei sind. Eine Übersicht über alle Orte gibt's auf stadtland-spielt.de. Fünf Spieleabend, Wochenende. Was heute noch so alles geht, das hat Chiara mal geguckt.
1: Ja, ab heute feiert Würzburg sich selbst und wir feiern doch direkt mal mit. Zum Würzburger Stadtfest verwandelt sich die Innenstadt nämlich heute und morgen wieder in eine Festmeile mit jede Menge Aktionen und insgesamt vier Bühnen. Los geht's heute auch direkt mit einem Bühnenhighlight.
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1: Udo West feiert mit uns ab 19.20 Uhr auf der Würzburger Hofbräubühne direkt auf dem Marktplatz. Wer eigentlich dieses Wochenende aufs Münchner Oktoberfest wollte, der hat dafür ein Date in der Semmelstraße. Das zur Stadt Mainz feiert nämlich Oktoberfest mit Augustiner Festzeltbier und Live-Musik im Oktoberfest-Style. Ansonsten läuten aber auch die Landkreise das Wochenende feierlich ein. Beispielsweise Gerolzhausen mit ihrer zweiten Kerm inklusive Musik, Hüpfburg und sogar Dosenwerfen. Und in Markt Einersheim, da trifft man sich ebenfalls auf der Kirchweih, hier sogar mit einem Lampionzug durch den Ort und ermäßigten Fahrpreisen auf dem Rummelplatz.
0: 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Da auch mehr zu Mama geht tanzen. Heute Abend ja wieder im Zauberberg für alle Muddis. Auf ein schönes Wochenende!

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1: Ich bin Stefan Schütz. Guten Morgen. Mit großen Schritten geht es Richtung zwei weiterer Landtagswahlen. Am Sonntag steht der Urnengang in Berlin und Mecklenburg-Vorpommern an. Schlechte Abschneiden der CDU könnten Kanzler Merz weiter in Bedrängnis bringen. Diana Kramer berichtet.
2: Spätestens seit dem Wahldebakel in Sachsen-Anhalt wird darüber spekuliert, ob sich Friedrich Merz im Amt halten kann und wie lange. In dieser Woche hatte der Kanzler zwar Rückendeckung von den 8 CDU-Ministerpräsidenten bekommen, das könnte sich aber auch ändern, wenn die CDU bei den Landtagswahlen an diesem Sonntag weiter abschmiert. In Mecklenburg-Vorpommern liegt sie laut aktuellem ZDF-Politbarometer bei nur noch 6% und droht sogar aus dem Landtag zu fliegen.
1: Das Meinungsforschungsinstitut YouGov hat die Menschen in Deutschland gefragt, wie sie die Debatte um Kanzler Merz einschätzen. Dabei kam heraus, dass knapp über 30% der Ansicht sind, dass er über den Jahreswechsel hinaus in seinem Amt bleiben wird. Fast die Hälfte glaubt an einen früheren Wechsel, etwas mehr als 20% hatten dazu keine Meinung. Das Umweltbundesamt spricht sich angesichts der hohen Spritpreise für einen schnelleren Umstieg auf Elektromobilität aus. Präsident Messner sagte, kurzfristige Maßnahmen wie Tankrabatte oder Steuerbefreiungen greifen zu kurz und sind sehr teuer. Entlastungen sollte es aktuell für einkommensschwache Haushalte geben, fügte er hinzu. Die Regierung hat Spritpreisentlastungen angekündigt, ließ bisher aber offen, wie die aussehen sollen. Schwacher Auftritt am Abend von Hoffenheim zum Auftakt der Europa-League-Saison. Der Fußball-Bundesligist unterlag auswärts dem griechischen Team Ofi Kreta mit 0:2. Besser machen will es der FC Bayern heute Abend in der Bundesliga gegen Union Berlin. Das Spiel beginnt um 20.30 Uhr.
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3: Das bayerische Wirtschaftsministerium hat sich in die Gespräche zu den 5 bedrohten Galeria-Kaufhof-Standorten in Bayern eingeschaltet, darunter auch Würzburg. Bei einem gemeinsamen Gespräch im Ministerium wurde Vertretern von Galeria Unterstützung vor Ort zugesichert. Galeria begründet die Überlegungen, Standorte zu schließen, mit den zu hohen Mieten. Es seien allerdings noch keine Entscheidungen abschließend über einzelne Standorte gefallen, so das Unternehmen. Abschluss der englischen Woche in der dritten Liga und der Regionalliga im Fußball. Die Würzburger Kickers sind heute Abend beim SC Verl zu Gast, nachdem sie schon unter der Woche gegen Alemannia Aachen punkten konnten. In der Regionalliga haben Schweinfurt und Albstadt zuletzt verloren. Albstadt empfängt heute um 19 Uhr die zweite Mannschaft des FC Bayern München. Der FC Schweinfurt 05 muss zeitgleich auswärts beim noch ungeschlagenen Tabellenführer TSV Buchbach ran.
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4: Die Sonne ist aufgegangen, ein paar Wolken sehen wir bei 12 Grad. Kai, welcher wird so der sonnigste Tag, der schönste Tag des Wochenendes?
5: Das wird definitiv der morgige Samstag sein. Da kriegen wir um die 11 Stunden Sonne. Heute sind es 6 Stunden und am Sonntag 1 bis 2 Stunden. Heute haben wir erst Wolkenfelder, dann immer mehr Sonnenschein. Am Abend ist es dann super sonnig, bei bis zu 21 Grad. Anfangs kann es auch noch ein bisschen Regen geben. Morgen haben wir dann eben viel Sonne, ein paar dünne hohe Wolken und bis zu 24 Grad. Am Sonntag überwiegen die Wolken und dann fällt etwas Regen. Zu Wochenbeginn wird es übrigens kurzzeitig kühler mit unter 20 Grad und vereinzelten Schauern. Und wahrscheinlich wird es dann nach Mitte der kommenden Woche wieder sonniger und wärmer.
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4: Es läuft heute ein bisschen langsamer als normal im Berufsverkehr, aber keine größeren Störungen. Vorsicht auf der A7 zwischen Kitzingen und Marktbreit. Metallstangen auf der Fahrbahn. Und neben der Fahrbahn auf der B13 immer noch der Blitzanhänger in Kleinochsenfurt und Estenfeld in der Würzburger Straße.
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4: Mit Frank Beil. Ich wünsche einen schönen Freitag. Ja.

0: Der Traum vom Haus am See. Ja, wir gehen langsam Richtung Wochenende, 7:11. Und wir machen euch Startklar fürs Wochenende. Wir sagen euch, was abgeht an diesem Wochenende. Über 160.000 Menschen werden in Würzburg zum Beispiel erwartet. Beim Stadtfest, neben 4 Bühnen mit kostenloser Live-Musik, gibt es dieses Jahr auch am Samstag vor allem ein größeres Kinderprogramm mit Kinderflohmarkt. Und die Universität präsentiert eine Wissenschaftsmeile für alle Neugierigen. Aber wir haben noch mehr Tipps, gerade fürs Wochenende für euch.
1: Im Mainfrankentheater wird am Samstag Theaterfest gefeiert. Und das inklusive Backstage-Einblicke, Schauspielworkshops, Vorführungen und auch einem Kostümverkauf. Ansonsten öffnet auch das Julisch-Spital seine Türen und gewährt Einblicke hinter die Kulissen. Und auch da könnt ihr einiges entdecken, beispielsweise einen Rettungswagen von innen, kostenlose Gesundheitscheck-ups, die Teddy-Klinik oder auch eine Alterssimulation zum Nachmachen. Ansonsten wartet aber auch schon der nächste Mainwiesen-Flohmarkt am Samstag auf euch. Und nach den Weinfesten und Kirchwein werden jetzt die Marktfeste gefeiert. Beispielsweise am Sonntag im Schlosspark von Rüdenhausen, inklusive Scherenschleifern, Handwerk und Leckereien aus unserer Region. Ansonsten trifft man sich aber auch auf dem Kulturherbst in Untereisenheim. Da warten mehr als 70 Aussteller, die ihre handgefertigten Produkte und kreativen Arbeiten vorstellen. Und in Main-Spessart, da feiert man dieses Wochenende das Schneewittchenfest. In Lohr inklusive Kletterberg und sogar Kinder-Bungee-Jumping. Und in Retzbach, da trifft man sich auf dem Weidefest inklusive Filzbastelstunde für eure Kids.
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spannende Frage, was wäre, wenn? 15 Minuten nach 7 an diesem Freitagmorgen. Wir stehen kurz vor dem Wochenende und da drücken wir zwei Locals von hier die Daumen. Morgen ein Pärchen von hier bei The Voice.

0: glaube, mit den zwei blamieren wir uns nicht, oder? Tim und Mara alias Yellow Box.
1: Wir machen jetzt schon seit ein paar Jahren zusammen Musik und das Feedback, was wir immer bekommen, ist, dass es ja so schön ist und dass es ein paar mehr Menschen erreichen soll. Und wir dachten, dass jetzt eigentlich ein ganz guter Zeitpunkt ist, dann damit irgendwie rauszugehen und zu versuchen, ein paar mehr Menschen zu erreichen.
0: Am Samstag ihr großer Auftritt bei The Voice. Ihn, Tim, kennt man ja als Stimme von Devil May Care. Da macht er Heavy Metal. Und The Voice war schon ein Abenteuer.
2: Ja, das ist dann plötzlich auch einfach eine ganz andere Welt. Also wir sind hier in Würzburg und machen irgendwie unsere Jobs, arbeiten ganz normal. Und dann fährt man plötzlich nach Berlin und hat dann diese ganzen Riesenstudios und Leute im Hintergrund, die alle wahnsinnig lieb sind. Und wird dann irgendwie abgetupft, bevor dann irgendwie die Kameras auf eingerichtet werden. Das ist natürlich irgendwie absurd.
0: Am Samstagabend bei The Voice. Wir drücken die Daumen auch unserem Local Prinz Penis und seinem Startup von P-Nice. Man beachte das Wortspiel. P-Nice am Montag in der Höhle der Löwen, Fehle.
3: Mit seinem Produkt sagt der Penisgeruch den Kampf an. Als Prinz verkleidet stellt sich der Würzburger Markus Flagner, oder wie er sich im Fernsehen vorstellt, Prinz Penis, vor die Löwen. Sein Projekt, ein Intimgel für Männer, das unangenehme Gerüche reduzieren soll.
4: Ein stumpfes Schwert gewinnt keine Schlachten. Ein ungepflegter Prinz erobert keine Herzen. Aber wie man sein Zepter auf Hochglanz bringt, darüber schweigt dieses Buch.
3: Sein Angebot an die Löwen, 70.000 Euro, dafür bekommen sie rund 25% seiner Firma.
0: Wir drücken die Daumen für unsere Locals von hier. Innovation made in Franken.

0: Der Freitagmorgen, der 18. September, und da dürfen wir den Geburtstag von Matthias nicht vergessen. Matthias Hallein wird heute 51. Grüße von der ganzen Family. Aber wir haben noch jemanden, der ist noch älter. Und zwar die beste Uroma der Welt. Hannelore Pfeuff aus Höchberg, die beste Uroma. Sie wird heute um 9 Uhr überrascht. Lass dich mal überraschen. Um 9 wirst du abgeholt und dann gibt's einen schönen Geburtstag für dich. Pia wird heute erst 12, aber das wird auch gefeiert. In Essenfeld zum 12. die besten Grüße von deinen Eltern und deinem Bruder. Und ganz liebe Glückwünsche schicken wir an den Fabi aus Würzburg. Der wird 30. Weiterhin ganz viele gemeinsame Weinsessions wünschen sich Laura, Anna, Ivo, Basti und Johanna von dir. Und unser Geburtstagskind des Tages wird auch 30. Der Dennis. Welcome to the Club 30. Ein ehemaliger Work-Bestie grüßt dich hier. Um zu erfahren, wer, einfach bei uns melden. Für dich gibt es den Geburtstagsgutschein des Tages für einen der DM-Märkte. Dennis, Happy Birthday zum 30.
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0: Mit ganz viel Liebe in diesen Freitagmorgen. Hier ist Radio Gong. Und es ist genau 7:30.
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2: Ich bin Christian Heider. Guten Morgen. In Würzburg starten im November gleich zwei große Straßenbahnprojekte. Nach Angaben aus dem Hauptausschuss des Stadtrats beginnen im November die Arbeiten für die Verlängerung der Straßenbahn an der Uniklinik. Die Strecke wird um rund 1,3 Kilometer erweitert. Die Kosten liegen bei mehr als 62 Millionen Euro. Die Inbetriebnahme ist für Ende 2031 vorgesehen. Ebenfalls im November starten erste Vorarbeiten im Untergrund für die Linie 6 zum Hubland. Die neue Strecke soll voraussichtlich 2035 in Betrieb gehen. In Mainfranken werden deutlich weniger neue Eigenheime gebaut. Das Pestel-Institut spricht sogar von einer Eigenheimflaute. In den Landkreisen Würzburg-Kitzingen und Main-Spessart entstanden im vergangenen Jahr demnach nur 588 Wohnungen in neuen Ein- und Zweifamilienhäusern. Zwischen 2020 und 2022 waren es laut der Studie noch durchschnittlich 885 im Jahr. Der regionalen Wirtschaft seien dadurch knapp 190 Millionen Euro an Umsatz entgangen. Zahlen für die Stadt Würzburg liegen in der Studie nicht vor. Autofahrer zwischen Veitshöchheim und Würzburg müssen sich kommende Woche auf Behinderungen einstellen. Die Abfahrtsrampe der B27 zur Veitshöchheimer Straße in Richtung Innenstadt wird von Mittwoch bis einschließlich Freitag gesperrt. Nach der Sanierung der Stützmauern in diesem Bereich wird dort die Fahrbahn wiederhergestellt. Eine Umleitung ist ausgeschildert. Die Arbeiten an den Brückenstützmauern im Bereich der B27 und der Veitshöchheimer Straße sollen dann im Oktober vollständig abgeschlossen sein. Die Kritik an Kanzler Friedrich Merz wächst. Nach der Wahlniederlage der CDU in Sachsen-Anhalt rechnen laut YouGov 48% der Deutschen noch in diesem Jahr mit seiner Ablösung. Neue Verluste bei den Landtagswahlen am Sonntag könnten den Druck weiter erhöhen. In Mecklenburg-Vorpommern liegt die CDU laut ZDF-Politbarometer nur bei 6%.
0: Wir werden euch auch darüber weiter auf dem Laufenden halten.
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0: So, 12 Grad, die Sonne ist da. Kai, wie wird das Wochenende? So wie gestern und die letzten Tage?
3: Die Tage ähneln sich alle irgendwie, aber der schönere Tag ist definitiv morgen. Es ist sonnig und warm mit bis zu 24 Grad und wenigen harmlosen hohen Wolken. Der heutige Tag startet mit vielen Wolken. Anfangs ist auch ein bisschen Regen dabei. Im Laufe des Tages setzt sich die Sonne durch und bis zum Abend ist es strahlend sonnig. Das Ganze bei flottem Westwind und bis zu 21 Grad. Morgen kommt eben der super Sonnentag und am Sonntag ziehen kompakte Wolken heran. Die bringen dann später ein bisschen Regen.
0: Dankeschön, Kai.
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0: Ja, heute Morgen läuft's mal. Wir haben keine größeren Verzögerungen. Mäßiger Verkehr, ein bisschen langsamer als sonst, aber keine größeren Stauungen. Auf der A3 zwischen Geiselwind und Schlüsselfeld ist der rechte Fahrstreifen gesperrt. Da steht ein defekter LKW. Gibt auch leichte Behinderungen. Ansonsten nicht zu schnell fahren. Es geht langsam wieder los. Leistenstraße hat sich ein Blitzer aufgebaut. B13, der Blitzeranhänger in Kleinochsen vor dem Ortsausgang. Und Estenfeld steht immer noch in der Würzburger Straße.
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0: Damit der Spaß nicht zu kurz kommt. Radio Gong am Freitagmorgen. Nicht alles wird so spaßig an diesem Wochenende. Naja, kommt drauf an, aus welcher Sicht man sieht. Am Wochenende sind nämlich mal wieder Wahlen und vor allem die CDU zittert. Es wird wieder gewählt, diesmal in Berlin, der Hauptstadt, und Mecklenburg-Vorpommern. In MeckPomm die SPD, in Wahlumfragen vor der AfD die stärkste Kraft. Ja, die SPD. Die CDU verliert aber hier stark. Ihr habt es vorhin gehört bei Christian im ZDF-Politbarometer. 6% für die CDU in Mecklenburg-Vorpommern. In Berlin wird es wohl ein Kopf-an-Kopf-Rennen zwischen Linke und der CDU. Und mal schauen, wie sich das Wahlergebnis am Sonntag auf die Politik dann in ganz Deutschland auswirken wird. Vielleicht sollten sich viele Politiker mal ein Beispiel an unserem neuen Bundestrainer nehmen. Jürgen Klopp hat gestern auf der Pressekonferenz gezeigt, wie es geht, wie man motiviert.
1: Die Kaderzusammenstellung ist so ein bisschen wie die generelle Situation in Deutschland. Ich habe nicht geguckt, was wir nicht haben, sondern ich habe geguckt, was wir haben, von der anderen Seite. Ich möchte jetzt nicht sagen, dass die Probleme in Deutschland so gelöst werden können, aber ab und zu mal drauf zu gucken, was wir eigentlich Gutes haben, wäre vielleicht auch für manche Leute durchaus eine Herangehensweise.
0: Öfter mal auf Kloppo hören. Mit Jürgen Klopp haben wir endlich einen neuen Bundestrainer, der mit ein paar Worten das vermittelt, was die Regierung heute kaum noch schafft, die Herzen der Menschen zu berühren und mitzureißen. Die erste Chance für ihn am nächsten Donnerstag gegen Holland, das erste Länderspiel unter Klopp. 44 Spieler, darunter unser Local Lennart Karl aus Frammersbach, hat Kloppo für die nächsten 4 Länderspiele nominiert. Zu Ende allerdings, oder offenbar zu Ende, die Karriere von unserem Local Menowin Fröhlich aus Würzburg. Er hat sich von seinem Plattenlabel getrennt und sich beklagt, dass er nach seinem Deutschland sucht den Superstar-Sieg kein Album, keinen Hit hatte. Und deshalb hat er jetzt seinen DSDS-Vertrag aufgelöst, will jetzt aber trotzdem durchstarten, und zwar mit seinem Großcousin Sido.
2: Ja, Leute, wo eine Tür zugeht, geht die andere wieder auf. Also 27.11. kaufen das Album von meinem Cousin Sido. Und ich bin auch dabei.
0: Wir sind gespannt, wie das klingt. Sido und Menowin. Zwischen den beiden hat ja lange Funkstille geherrscht. Jetzt macht Sido und Menowin wieder gemeinsame Sache. Man darf gespannt sein. Auch darüber halten wir euch auf dem Laufenden. Man braucht ja was für den Smalltalk zwischendurch.

0: Freuen wir uns auf den Abend. 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Und an diesem Wochenende, da feiern wir Würzburg auf dem Stadtfest. Und wir haben euch mal gefragt zum Stadtfest in Würzburg, ab wann ist man eigentlich ein echter Würzburger?
1: Wenn man nach dem Würzburger Faschingszug schon mal in irgendeiner Seitenstraße sich erbrochen hat.
2: Wenn man mal so einen Tag einfach an den Mainwiesen gechillt hat, irgendwie einfach so, das so mitgenommen hat, die Atmosphäre da.
3: Wenn du abends an der Randtankstelle mit deinem Auto flexst, dann weißt du, dass du aus Würzburg kommst.
4: Bisschen einen Hass auf die alte Mainbrücke hat, weil man auf dem Weg nach Hause nicht mehr durchkommt.
5: Wenn man schon mal einen Kutscher getrunken hat.
6: Wenn man mindestens einmal an der Sanderstraße war.
7: Und abgekackt ist.
8: Man mindestens der ganzen Familie schon mal die Festung gezeigt hat.
0: Jawohl, das feiern wir und laden natürlich alle aus der Region ein nach Würzburg. Was für Läden muss man denn jetzt in der Einkaufsstadt Würzburg am Wochenende erlebt haben?
9: Ich mag das Zukunftshaus sehr gerne, weil das so vielfältige Optionen hat, um irgendwie nachhaltiges Leben zu gestalten.
10: Der Wolle-Laden, der ist so super schön, der ist so klein, entspannt. Und die Besitzerin, ich weiß gerade den Namen nicht, der ist jetzt aber am Marktplatz ums Eck, die hilft immer richtig toll, ein richtiger Herzensmensch.
11: Der Kaufhof ist mein Lieblingsladen, weil da ist alles drin, man hat alles unter einem Dach, kann shoppen, stöbern.
0: In diesem Sinne, herzlich willkommen in Würzburg. Ab heute feiern wir 2 Tage Stadtfest in Würzburg, aber wir feiern auch den Rest der Region.
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1: Ich bin Stefan Schütz. Guten Morgen. Verteidigungsminister Pistorius nimmt in Texas heute den ersten bestellten Tarnkappenjet vom Typ F-35 entgegen. Die Flugzeuge sollen die veraltete Tornado-Flotte der Luftwaffe ablösen. Tina Eck berichtet.
2: Der Tarnkappenjet F-35 gilt als das modernste Kampfflugzeug der Welt und Deutschland kauft knapp 3 Dutzend dieser Maschinen. Sie sollen nach den Worten von Verteidigungsminister Pistorius die Luftverteidigung der Zukunft bilden, kombiniert mit unbemannten Systemen. Aufgrund von Form- und Außenbeschichtung sind diese Jets für gegnerischen Radar schwer zu finden.
1: Im Mannheimer Hauptbahnhof wird heute an einen im Februar getöteten Zugbegleiter erinnert. Am Nachmittag wird eine Gedenktafel enthüllt, unter anderem mit Bundesverkehrsminister Bilger und Bahnchefin Paller. Der 36-Jährige war Anfang Februar nach einem Angriff eines Fahrgasts ohne Ticket in einem Regionalexpress in der Pfalz an einer Hirnblutung gestorben. Der Täter wurde zu 10 Jahren Gefängnis verurteilt. Der Sieger steht schon fest bei der begonnenen Parlamentswahl in Russland. Jeder Urnengang in den vergangenen 20 Jahren wurde von der Regierungspartei Geeintes Russland gewonnen, die unterstützt Präsident Putin. Es ist die erste Parlamentswahl seit Beginn des Angriffskrieges gegen die Ukraine. Die Opposition ist nicht zugelassen. Die 10 Parteien auf dem Wahlzettel gelten durchweg als kremlnah. Hoffenheim hat in der Fußball-Europa League einen Fehlstart hingelegt und das Gastspiel auf der griechischen Urlaubsinsel Kreta verloren. Die TSG unterlag dem Außenseiter OFI Kreta 0:2. Heute geht's weiter in der Bundesliga mit der Partie Bayern München gegen Union Berlin um 20.30 Uhr.
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3: In der Region werden zu wenige Eigenheimwohnungen gebaut. Laut dem Pestel-Institut ist die Zahl der gebauten Wohnungen in Ein- und Zweifamilienhäusern im letzten Jahr um gut 1/3 im Vergleich zu den Jahren davor eingebrochen. Das wirke sich auch auf die Wirtschaft aus. Die Verluste für die Wirtschaft in der Region liegen bei über 150 Millionen Euro in Main-Rhön und knapp 190 Millionen im Raum Mainfranken. Das betrifft vor allem Bauunternehmen, Handwerksbetriebe sowie Architekten und Planer. Das Pestel-Institut fordert mehr staatliche Förderung für den Wohnungsbau. Die Hochspannungsleitung zwischen Schweinfurt und Würzburg wird erneuert. Für den ersten Abschnitt bis Bergheim hat Bayernwerk Netz jetzt das Baurecht beantragt. 75 alte Masten werden abgebaut, 41 neu errichtet. Baustart soll 2027 sein, die neue Leitung dann Anfang 2029 ans Netz gehen.
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4: Ja, wie schaut's aus? Wolken sind aufgezogen. Kai, wie schaut's mit der Regenwahrscheinlichkeit heute und am Wochenende aus? Müssen wir uns Sorgen machen?
5: So hoch ist das Regenrisiko nicht, aber am Sonntagnachmittag und Abend wird's von der Rhön her ein bisschen Regen geben. Ansonsten wechseln sich Sonne und Wolken ab. Die meisten Wolken haben wir jetzt noch heute Vormittag. Am Nachmittag wird es immer sonniger werden bei bis zu 21 Grad. Morgen ist es super sonnig mit wenigen dünnen hohen Wolken bei bis zu 24 Grad. Und am Sonntag überwiegen die Wolken bei um die 20 Grad und später eben mit ein bisschen Regen.
4: Dankeschön, Kai.
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4: Ja, ein bisschen langsamer als normal, aber mäßiger Verkehr ohne größere Stauungen heute. Morgen nicht zu schnell fahren. Wir haben Blitzer Albertshausen jetzt auch Richtung B19. Ein weiterer Blitzeranhänger. Leistenstraße wird auch geblitzt und Essenfeld-Würzburger Straße stand auch ein Blitzeranhänger.
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4: Mit Frank Beil. Ich wünsche einen schönen Freitag.

Einen schönen Freitagmorgen. Hier ist Radio Gong. Und viele von euch sind vor dem Wochenende etwas beunruhigt. Wir haben ein paar Hörermails reinbekommen, nachdem nicht weit von hier 3 Menschen nach einem Moskitostich an Malaria gestorben sind. Es ist eine Tropenkrankheit, die ja jetzt durch eingeschleppte Moskitos am Frankfurter Flughafen offenbar übertragen wurde. 6 Beschäftigte des Flughafens sind an Malaria erkrankt in Frankfurt und jetzt auch 2 Menschen aus dem nahegelegenen Stadtteil Schwanheim. Das sind so 5 Kilometer vom Flughafen und viele fragen sich, kann es jetzt hier bei uns auch treffen, weil so weit ist Frankfurt ja auch nicht entfernt. Ich habe mich für euch mal umgehört, es ist äußerst unwahrscheinlich. Moskitos können maximal 10 Kilometer weit fliegen, aber tatsächlich im Gepäck oder mit Flugzeug, Bus oder Auto weitere Strecken zurücklegen. Sie leben aber nicht lang und ewig und dass jetzt hiesige Mücken von einem Malaria-Patienten die Krankheit übertragen, das ist wirklich sehr, sehr selten. Ich habe da auch eine Zahl gefunden. In den letzten 50 Jahren in ganz Europa nur 145 Fälle von Malaria, die auf eine per Flugzeug eingeschleppte Mücke zurückzuführen waren. In Deutschland sind es gerade mal 9 Fälle, die bekannt sind. Und da traf es meistens ja Flughafenmitarbeiter oder in 3 Fällen auch Urlauber, wo die Moskitos im Gepäck mitgereist sind. In keinem der Fälle kam es mehr als 100 Kilometer vom Flughafen entfernt zu weiteren Infektionen. Also da sind wir aus dem Schussfeld. Aufatmen hier bei uns. Es rollt also keine neue Pandemie auf uns zu. Also keine Panik beim nächsten Mückenstich. Genießt lieber das Wetter heute und am Samstag. Super sonnig bei 22 Grad. Und was man da alles anstellen kann, das klären wir gleich in unseren Veranstaltungstipps im Gong Talk About.

0: mit großen Schritten Richtung Wochenende. Und wir gucken mal, über welche Partys, Feste und Veranstaltungen man an diesem Wochenende hier bei uns so spricht.
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2: Hier bei uns in Würzburg wird 2 Tage lang Stadtfest gefeiert und das inklusive 4 Bühnen und jede Menge Aktionen. Gleichzeitig öffnet aber auch das Juliusspital seine Türen und lässt mal hinter die Kulissen schauen. Da könnt ihr außerdem die Teddy-Klinik besuchen, eine Alterssimulation machen oder auch den dort aufgebauten Zirkus und Streichelzoo besuchen. Im Mainfrankentheater feiert man dagegen Theaterfest, ebenfalls mit Backstage-Einblicken, aber auch einem Kostümverkauf, Führungen, Workshops und auch verschiedenen Vorstellungen. Ansonsten könnt ihr am Samstag aber auch wieder auf dem Mainwiesen-Flohmarkt stöbern und auch Rottendorf, Opferbaum, Erlabrunn und Giebelstadt laden zum Flohmarkt ein. Und nach den Weinfesten und Kirchwein folgen jetzt die Marktfeste im Landkreis, wie zum Beispiel dieses Wochenende in Gaukönigshofen. Oder auch legendär, der Kulturherbst in Untereisenheim, inklusive Kunsthandwerkermarkt. Aus Würzburg, Chiara Köhnlein.
3: Ja, bei uns im Landkreis Kitzingen freuen sich die traditionellen Markttage in Rüdenhausen, aber auch die Kirchweih in Markt Einersheim mit viel Rummel über jede Sonnenstunde und über jeden Besucher. Heute Abend lädt Kitzingen auch schon zum Familienfest ein und der wohl außergewöhnlichste Name für ein Fest ist am Sonntag in Astheim. Hier steigt nämlich das Bahnhofsfest tatsächlich direkt am Bahngleis für euch. Und viele haben ja im Weinlandkreis auch schon ihre letzte Fuhre eingefahren, also die Weinlese ist damit bei vielen schon beendet und damit kann auch heute Abend schon bei der feuchtfröhlichsten Feierabend-Weinparty in der Region angestoßen werden, in Volkach, nämlich die Weinleseparty. Aber auch Samstag und Sonntag könnt ihr hier mehr als 100 Weine von 50 Winzern probieren. Aus Volkach, Simon Stephan.
4: Bei uns im Landkreis Main-Spessart wird es dieses Wochenende sportlich. Beim Backyard Ultra Triathlon müssen die Teilnehmer 500 Meter schwimmen, 20 Kilometer Radfahren und 5 Kilometer laufen, bis sie nicht mehr können. Alle 2 Stunden müssen sie wieder am Start sein und es gewinnt die Person, die am längsten durchhält. Start ist das Freibad in Zellingen. Für alle Fans von Gesellschaftsspielen dieses Wochenende, ab mit euch zum Familienspieltag nach Birkenfeld oder auch zu Stadtland spielt nach Lohr. Beim Kinderkleider- und Spielzeugbazar in Urspringen könnt ihr euch für den Herbst eindecken. Beim Weidefest in Retzbach können eure Kids lernen, wie sie mit richtiger Schafswolle filzen können. Und ein großes Highlight für Familien ist aber auch das Schneewittchenfest in Lohr. Es gibt Kinderschminken, einen Kletterberg, sogar Kinder-Bungee-Jumping und die Chance, Schneewittchen mal ganz persönlich kennenzulernen. Aus dem sportlichen Familienlandkreis Main-Spessart, Felicia Stichter.
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0: Einen schönen Freitagmorgen, hier ist Radio Gong, es ist kurz nach 8:30.
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2: Ich bin Christian Heider, guten Morgen. In Mainfranken werden zu wenige neue Eigentumswohnungen gebaut. Das Pestel-Institut spricht von einer Eigenheimflaute. Demnach sind in den Landkreisen Würzburg-Kitzingen und Main-Spessart im vergangenen Jahr nur 588 Wohnungen in neu gebauten Ein- und Zweifamilienhäusern entstanden. Laut einer Studie waren es zwischen den Jahren 2020 und 2022 noch 885 pro Jahr. Nicht enthalten sind in der Studie Zahlen für die Stadt Würzburg. Durch den Rückgang seien der regionalen Wirtschaft im vergangenen Jahr fast 190 Millionen Euro an Umsatz entgangen. Die Zukunft der Galeria in Würzburg bleibt offen. Das bayerische Wirtschaftsministerium unterstützt jetzt die Gespräche über 5 gefährdete Standorte. Nach Angaben von Galeria erschweren vor allem hohe Mieten einen rentablen Betrieb. Eine Entscheidung gibt es noch nicht. Die Verhandlungen mit den Vermietern laufen weiter. Bereits vor einigen Jahren konnte eine Schließung in Würzburg verhindert werden. Die Würzburger Kickers wollen nach dem Sieg gegen Aachen nachlegen. Zum Abschluss der englischen Woche in der dritten Liga sind sie heute Abend zu Gast beim SC Werl. In der Regionalliga haben der FC Schweinfurt 05 und der TSV Aubstadt zuletzt Niederlagen kassiert. Aubstadt empfängt heute die zweite Mannschaft des FC Bayern. Die Münchner sind als Tabellen-15. Schwach in die Saison gestartet. Schweinfurt muss zum noch ungeschlagenen Spitzenreiter TSV Buchbach. Der Tabellenführer hat bislang 8 Siege und 2 Unentschieden geholt. 3 Tage vor der Landtagswahl in Mecklenburg-Vorpommern hat die SPD laut einer ZDF-Umfrage die AfD überholt. Die Kanzlerpartei CDU rutscht dagegen weiter ab und kommt der 5%-Hürde bedrohlich nah. Die SPD von Ministerpräsidentin Manuela Schwesig kommt demnach auf 37%, 3 Prozentpunkte mehr als in der Vorwoche. Die AfD mit Herausforderer Holm büßt einen Punkt auf 36% ein. Über lange Zeit hat die SPD in Umfragen hinter der AfD gelegen.
0: Wir sind gespannt, halten euch weiter auf dem Laufenden.
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0: So, momentan sind mir ein bisschen zu viele Wolken aufgezogen. Nicht mehr ganz so schön sonnig wie zum Sonnenaufgang um 7. Kai, welche wären denn so die sonnigsten Tage oder Stunden jetzt am Wochenende?
3: Das wird definitiv der morgige Samstag sein. Da kriegen wir um die 11 Stunden Sonne. Heute sind es 6 Stunden und am Sonntag 1 bis 2 Stunden. Heute haben wir erst Wolkenfelder, dann immer mehr Sonnenschein. Am Abend ist es dann super sonnig, bei bis zu 21 Grad. Anfangs kann es auch noch ein bisschen Regen geben. Morgen haben wir dann eben viel Sonne, ein paar dünne hohe Wolken und bis zu 24 Grad. Am Sonntag überwiegen die Wolken und dann fällt etwas Regen. Zu Wochenbeginn wird es übrigens kurzzeitig kühler mit unter 20 Grad und vereinzelten Schauern. Und wahrscheinlich wird es dann nach Mitte der kommenden Woche wieder sonniger und wärmer.
0: Dankeschön, Kai.
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0: Ja, wir haben total langsamen Verkehr, aber es hält sich alles in Grenzen. Keine größeren Verkehrsstörungsmeldungen heute Morgen im Berufsverkehr. Vorsicht auf der A7 zwischen Estenfeld und Kreuzbibelried. Ein defekter PKW, der hier die Straße blockiert. Geblitzt wird Ortsausgang Albertshausen Richtung B19. Da steht mal wieder ein Blitzer.

0: Anhänger, den haben wir auch auf der B13 Kleinochsenfurt gesehen. Und in Essenfeld in der Würzburger Straße, nicht vergessen, auch der Blitzer in der Leistenstraße.
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0: Mit Frank Beil. Ich wünsche einen schönen Freitag.

mit Hochzeitsglocken in diesen Freitagmorgen. Wir machen den Freitag zum Hochzeitstag mit Bruno Mars und Marry You. 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

Der Freitagmorgen bei Radio Gong. Ja, und ist denn schon wieder Weihnachten? Heute ist der 18. September und tatsächlich wurden gestern von meiner Kollegin Fehle die ersten Adventskalender gesichtet. Leute, wir haben den 18. September und schon hören wir was von Adventskalendern. Bei DM gibt es welche, falls euch interessiert. Ich weiß nicht, wer so viel Selbstdisziplin hat, dass er bis zum 1. Dezember kein einziges Türchen öffnet. Es sei denn, man kauft gleich 4, dann kann man langsam mal mit dem Countdown beginnen. So knapp 100 Tage vor Weihnachten wurden die ersten Adventskalender gesichtet. Gleich gibt's von Chiara ein paar coole Tipps für dieses Wochenende. Ein Tipp ist zum Beispiel Gesellschaftsspiele spielen. Am Wochenende läuft die deutschlandweite Aktion Stadtland spielt. Da kann man sich in diversen Orten hier in der Region, in ganz Deutschland, Gesellschaftsspiele ausleihen. In Sommerhausen stehen über 400 Gesellschaftsspiele zum Ausleihen bereit. Mitmachen tun aber auch Eibelstadt, Heidingsfeld, Bergtheim, Birkenfeld, Lohr, Euerbach, Bad Bocklet und auch Salz. Also geht mal drauf, stadt-land-spielt.de. Das Stadtland spielt Wochenende. Ansonsten hat gleich Chiara noch richtig coole Tipps für euch. Ich wünsche ein schönes Wochenende.

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2: Ich bin Stefan Schütz. Guten Morgen. Die Impfquoten bei Kinderimpfungen stagnieren oder sinken in vielen EU-Ländern, auch in Deutschland. Das zeigt eine Studie, die in einem Fachjournal veröffentlicht wurde. Der Rückgang begann vielfach zwischen 2019 und 2022 während und nach der Corona-Pandemie. Als mögliche Faktoren werden unter anderem Fehlinformationen und Veränderungen im Vertrauen in Impfstoffe genannt. CDU-Generalsekretärin Hoppermann hat Zahlen zur Spritpreisentlastung genannt. Sie sprach im ZDF von 21 bis 25 Cent pro Liter ab Anfang Oktober. Weiter offen ist, welchen Weg die Regierung einschlagen wird, um das zu erreichen. Das Umweltbundesamt spricht sich für einen schnelleren Umstieg auf Elektromobilität aus. Präsident Messner sagte, kurzfristige Maßnahmen wie Tankrabatte oder Steuerbefreiungen greifen zu kurz und sind teuer. Mit großen Schritten geht es Richtung zwei weiterer Landtagswahlen. Am Sonntag steht der Urnengang in Berlin und Mecklenburg-Vorpommern an. Schlechte Abschneiden der CDU könnten Kanzler Merz weiter in Bedrängnis bringen. Diana Kramer berichtet.
3: Spätestens seit dem Wahldebakel in Sachsen-Anhalt wird darüber spekuliert, ob sich Friedrich Merz im Amt halten kann und wie lange. In dieser Woche hatte der Kanzler zwar Rückendeckung von den 8 CDU-Ministerpräsidenten bekommen, das könnte sich aber auch ändern, wenn die CDU bei den Landtagswahlen an diesem Sonntag weiter abschmiert. In Mecklenburg-Vorpommern liegt sie laut aktuellem ZDF-Politbarometer bei nur noch 6% und droht sogar aus dem Landtag zu fliegen.
2: Heftige Regenfälle haben in Vietnam teils schwere Überschwemmungen ausgelöst und mindestens 3 Menschen das Leben gekostet. In den nördlichen Provinzen und rund um die Hauptstadt Hanoi wurden fast 20.000 Häuser überflutet. Tausende Menschen mussten in Sicherheit gebracht werden. Wie in vielen Teilen Südostasiens herrscht in Vietnam noch bis Oktober Monsunzeit.
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4: Monatelang hatte der Betriebsrat von Brose in Würzburg um den Erhalt des Standorts gekämpft, am Ende mit Erfolg. Das ist jetzt mit dem Deutschen Betriebsrätepreis in Bronze gewürdigt worden. Die Auszeichnung wurde am Mittwochabend an den Betriebsratsvorsitzenden Yves Weinberger übergeben. Unter anderem hatte der Betriebsrat ein Zukunftskonzept entwickelt. Mit Luft- und Raumfahrttechnik konnte ein neues Standbein geschaffen werden. In Würzburg startet wieder das Stadtfest. 2 Tage lang wird die Innenstadt zur großen Open-Air-Bühne mit Live-Musik und Aktionen. Auf 4 großen Bühnen stehen Bands und Künstler auf dem Programm. Viele Geschäfte beteiligen sich mit Aktionen. Neu ist ein deutlich erweitertes Kinderprogramm. Am Samstag gibt es unter anderem einen Kinderflohmarkt im Burkhardushaus, eine Wissenschaftsmeile der Uni und das Theaterfest des Mainfrankentheaters. Offizieller Feststart ist heute um 16 Uhr.
5: Danke Christian Heider für die News um kurz nach 9. Die findet ihr wie immer auch nochmal zum Nachlesen auf radiogong.com oder für unterwegs in der Gong-App.
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5: Und es wird recht wechselhaft zum Auftakt ins Wochenende. Bis zu 21 Grad. Das Ganze aber in einem Mix mit Wolken, Sonne und anfangs auch ein bisschen Regen hier in der Region.
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5: Und hallo an alle Autofahrer. Gute Nachrichten für euch. Ihr kommt aktuell gut durch. Aber Achtung, wir haben einen neuen Blitzer reinbekommen und zwar in Marktbreit in der Oberndreiter Straße. Danke Marc fürs Melden. Und an der Stelle auch kleiner Reminder, auf der B13 Kleinochsenfurt Richtung Würzburg steht auch noch immer der Blitzeranhänger. Gute Fahrt euch.
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5: Und ich wünsche euch einen wunderschönen Auftakt in diesen Freitagvormittag.

0: Das sind die Beats für den Auftakt ins Wochenende hier beim Heimvorteil. Und da ist schon mal eins sicher, langweilig wird's auf jeden Fall nicht hier in Würzburg und der Region. Denn allein heute platzt unser Veranstaltungskalender wirklich schon aus allen Nähten.
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0: Ja, ab heute feiert Würzburg sich selbst und wir feiern doch direkt mal mit. Zum Würzburger Stadtfest verwandelt sich die Innenstadt nämlich heute und morgen wieder in eine Festmeile mit jede Menge Aktionen und insgesamt 4 Bühnen. Los geht's heute auch direkt mit einem Bühnenhighlight.
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0: Udo West feiert mit uns ab 19.20 Uhr auf der Würzburger Hofbräubühne direkt auf dem Marktplatz. Wer eigentlich dieses Wochenende aufs Münchner Oktoberfest wollte, der hat dafür ein Date in der Semmelstraße. Das zur Stadt Mainz feiert nämlich Oktoberfest mit Augustiner Festzeltbier und Live-Musik im Oktoberfest-Style. Ansonsten läuten aber auch die Landkreise das Wochenende feierlich ein. Beispielsweise Gerolzhausen mit ihrer zweiten Kerm inklusive Musik, Hüpfburg und sogar Dosenwerfen. Und in Markt Einersheim, da trifft man sich ebenfalls auf der Kirchweih, hier sogar mit einem Lampionzug durch den Ort und ermäßigten Fahrpreisen auf dem Rummelplatz.
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1: Ich bin Christian Heider. Guten Morgen. In Würzburg stehen mehrere große Straßenbahnprojekte vor dem Start. Wie im Hauptausschuss des Stadtrats bekannt wurde, beginnen im November die Arbeiten zur Verlängerung der Straßenbahn an der Uniklinik. Die Trasse wird dort um rund 1,3 Kilometer erweitert. Die Kosten liegen bei mehr als 62 Millionen Euro. Die Inbetriebnahme ist für Ende 2031 geplant. Ebenfalls im November sollen erste Vorarbeiten im Untergrund. Guten Morgen. In Würzburg stehen mehrere große Straßenbahnprojekte vor dem Start. Wie im Hauptausschuss des Stadtrats bekannt wurde, beginnen im November die Arbeiten zur Verlängerung der Straßenbahn an der Uniklinik. Die Trasse wird dort um rund 1,3 Kilometer erweitert. Die Kosten liegen bei mehr als 62 Millionen Euro. Die Inbetriebnahme ist für Ende 2021.

0: Kilometern Länge zwischen Schweinfurt und Bergtheim wurde nun das Baurecht bei der Regierung von Unterfranken beantragt. 75 alte Masten sollen ab und 41 neue aufgebaut werden. Eine zusätzliche alte Leitung zwischen Bergrheinfeld und Schweinfurt soll komplett verschwinden. Der Bau soll Mitte 2027 beginnen und im ersten Schritt rund 48 Millionen Euro kosten. Anfang 2029 soll die neue Leitung ans Netz gehen. Die Stadt Lohr präsentiert sich mit einem neuen Logo und Erscheinungsbild. Stadtlogo und Webseite der Stadt wurden jetzt neu aufgesetzt. Im Logo greifen die vier Buchstaben von Lohr zentrale Merkmale der Stadt auf, darunter das Kurmainzer Schloss, den Schneewittchenapfel, die Torbögen des alten Rathauses und das Wasser von Main und Lohr. Dazu kommt der neue Slogan, die schönste im ganzen Land. Das neue Logo soll die Identität der Stadt sichtbarer machen. In Russland hat die Parlamentswahl begonnen. Sie ist die erste seit dem Beginn des Angriffskriegs gegen die Ukraine. Noch bis Sonntag wird abgestimmt. Kreml-Chef Putin fordert die Menschen auf, mit ihrer Stimme zum Sieg des Landes beizutragen. Kritiker sprechen dagegen von einer unfairen Wahl. Sie sehen die Abstimmung auch als Stimmungstest dafür, ob der Krieg gegen die Ukraine fortgesetzt werden soll.
1: Danke Christian Heider für das Update und kurz nach 9:30 findet ihr alles aber auch nochmal zum Nachlesen auf radiogong.com oder für unterwegs in der Gong-App.
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1: Ja, aktuell 15 Grad in der Würzburger City und noch ist es recht wechselhaft mit einem Mix aus Wolken, Sonne und auch ein paar Regenschauern. Über den Tag verteilt wird das Ganze aber immer schöner und vor allem gegen Abend wird es richtig schön und auch sonnig bei bis zu 21 Grad.
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1: Und hallo an alle Autofahrer. Gute Nachrichten für euch. Ihr kommt aktuell gut durch, aber wir haben zwei Blitzer in Krumbühl, Höhe der Brauchbar zum einen und auch in Marktbreit in der Obernbreiter Straße blitzen sie. Gute Fahrt euch.
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1: Und ich wünsche euch einen wunderschönen Freitag.

0: Und es ist gerade Zeit zum Auftakt in den Freitagvormittag hier beim Heimvorteil, wo wir euch diese Woche das Einkaufen abnehmen wollen. Mit Flink, dem flinksten Wocheneinkauf Würzburgs. Funktioniert auch ganz easy. 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Diese Woche haben wir damit schon der schwangeren Julia das Einkaufstütenschleppen erspart. Nadine, die Fahrt mit den Öffis erspart und auch Benjamin unter die Arme, beziehungsweise muss man ja sagen, unter die Schulter gegriffen. Er wurde nämlich vor kurzem an der Schulter operiert und ist aktuell einarmig bzw. einschultrig unterwegs. Ja, und auch unsere heutige Gewinnerin könnte Hilfe beim Einkaufen gebrauchen. Leni hat es nämlich ordentlich erwischt.
1: Weiß nicht, in der Nacht von Dienstag auf Mittwoch mit Fieber flachgelegt hat und ich seitdem quasi das Bett zu Hause hüte und jetzt wird langsam aber sicher auch der Kühlschrank immer leerer. Bisschen was ist noch drin, so an haltbaren Sachen, aber frisches Zeug, ganz cool, wenn ich wieder bekäme. Und insbesondere meinen Tee habe ich mittlerweile ziemlich aufgebraucht.
0: Oh Mann, an der Stelle erstmal gute Besserung, liebe Leni. Um deinen Einkauf brauchst du dich auf jeden Fall nicht mehr zu kümmern. Du musst dir keine Sorgen machen. Wir übernehmen den für dich und du kurierst dich mal schön aus. Ganz viel Spaß mit deinem 100€ Flink-Gutschein. Und wenn ihr auch einen guten Grund habt, den Einkauf nicht zu machen oder vielleicht auch einfach keine Zeit habt, dann bewerbt euch doch einfach auf radiogong.com für Würzburg flinksten Wocheneinkauf hier beim Heimvorteil. Und mit etwas Glück schenken wir euch dann zusammen einen mit Flink einen 100€ Gutschein zum Shoppen.

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2: Ich bin Stefan Schöns. Von Seiten der deutschen Industrie kommen ermutigende Signale. Der Bundesverband BDI rechnet mit einem Wachstum von 1% in diesem Jahr. Das ist fast eine Verdoppelung der bisherigen Prognose. Die Wachstumsaussichten hellen sich auf, sagte BDI-Hauptgeschäftsführerin Gönner. Vor allem das starke Geschäft mit europäischen Partnern gebe der Wirtschaft Rückenwind. Verteidigungsminister Pistorius nimmt in Texas heute den ersten bestellten Tarnkappenjet vom Typ F-35 entgegen. Die Flugzeuge sollen die veraltete Tornado-Flotte der Luftwaffe ablösen. Tina Eck berichtet.
3: Der Tarnkappenjet F-35 gilt als das modernste Kampfflugzeug der Welt und Deutschland kauft knapp 3 Dutzend dieser Maschinen. Sie sollen nach den Worten von Verteidigungsminister Pistorius die Luftverteidigung der Zukunft bilden, kombiniert mit unbemannten Systemen. Aufgrund von Form- und Außenbeschichtung sind diese Jets für gegnerischen Radar schwer zu finden.
2: Die Debatte um die Spritpreise dauert an. Erstmals hat CDU-Generalsekretärin Hoppermann Zahlen genannt, die aus ihrer Sicht eine spürbare Entlastung darstellen. Im ZDF sprach sie davon, dass je Liter 21 bis 25 Cent weniger fällig sein sollten. Es gibt viele Vorschläge, welcher Weg der gerechteste wäre. Die SPD ist für eine Extrasteuer für die Mineralölkonzerne. Wirtschaftsministerin Reiche favorisiert eine niedrigere Mehrwertsteuer. In Wuppertal ist es der Polizei offenbar sehr schnell gelungen, den Verursacher eines Brandes an der Bergischen Synagoge zu fassen. Es soll sich um einen 37 Jahre alten Afghanen handeln. Dem Mann wird vorgeworfen, eine Flüssigkeit auf den Treppen eines Nebeneingangs angezündet zu haben. Die Flammen wurden schnell gelöscht, es entstand nur geringer Sachschaden.
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4: Das bayerische Wirtschaftsministerium hat sich in die Gespräche zu den 5 bedrohten Galeria-Kaufhof-Standorten in Bayern eingeschaltet, darunter auch Würzburg. Bei einem gemeinsamen Gespräch im Ministerium wurde Vertretern von Galeria Unterstützung vor Ort zugesichert. Galeria begründet die Überlegungen, Standorte zu schließen, mit den zu hohen Mieten. Es seien allerdings noch keine Entscheidungen abschließend über einzelne Standorte gefallen, so das Unternehmen. Abschluss der englischen Woche in der 3. Liga und der Regionalliga im Fußball. Die Würzburger Kickers sind heute Abend beim SC Verl zu Gast, nachdem sie schon unter der Woche gegen Alemannia Aachen punkten konnten. In der Regionalliga haben Schweinfurt und Albstadt zuletzt verloren. Albstadt empfängt heute um 19 Uhr die zweite Mannschaft des FC Bayern München. Der FC Schweinfurt 05 muss zeitgleich auswärts beim noch ungeschlagenen Tabellenführer TSV Buchbach ran.
5: Danke Christian Heider für die News um kurz nach 10. Die findet ihr wie immer auch nochmal zum Nachlesen auf radiogong.com oder für unterwegs in der Gong-App.
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5: Und da ist jetzt am Vormittag noch alles dabei. Wolken, Regen und Sonne. Das Ganze verzieht sich dann aber im Laufe des Tages und vor allem gegen Nachmittag, gegen Abend wird es richtig schön. Die Sonne kommt raus und wir bekommen bis zu 21 Grad hier in der Region.
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5: Und hallo an alle Autofahrer. Gute Nachrichten für euch, vor allem alle in der Schweinfurter und Main-Rhöner Gegend. Ihr habt freie Fahrt. In Würzburg wird dafür ordentlich geblitzt. Zum einen in der Sielig-Müller-Straße, Höhe des Friedhofs, in Grumbühl, Höhe der Brauchbar und auch nochmal in Hettstadt, Höhe des Backhauses. Gute Fahrt euch.
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5: Und ich wünsche euch einen grandiosen Start in diesen Freitag.

0: Taylor Swift begleitet uns in den Freitag hier beim Heimvorteil, an dem wir euch heute ready fürs Wochenende machen wollen. Heute vor 3 Wochen hat da ja schon Schweinfurt Stadtfest gefeiert und jetzt zieht Würzburg nach und lädt ab heute zum Würzburger Stadtfest ein. Und auch hier haben wir euch mal gefragt, ab wann ist man eigentlich in dem Fall ein richtiger Würzburger?
1: Wenn man nach dem Würzburger Faschingszug schon mal in irgendeine Seitenstraße sich erbrochen hat.
2: Wenn man mal so einen Tag einfach an den Mainwiesen gechillt hat, irgendwie einfach so, das so mitgenommen hat, die Atmosphäre da.
3: Wenn du abends an der Randtankstelle mit deinem Auto flexst, dann weißt du, dass du aus Würzburg kommst.
4: Bisschen einen Hass auf die alte Mainbrücke hat, weil man auf dem Weg nach Hause nicht mehr durchkommt.
5: Wenn man schon mal einen Kutscher getrunken hat.
6: Wenn man mindestens einmal an der Sanderstraße war.
7: Und abgekackt ist.
8: Man mindestens der ganzen Familie schon mal die Festung gezeigt hat.
0: Und wenn man auch schon in der Einkaufsstadt Würzburg ist, was muss man eurer Meinung nach unbedingt gemacht haben?
9: Ich mag das Zukunftshaus sehr gerne, weil das so vielfältige Optionen hat, um irgendwie nachhaltiges Leben zu gestalten.
10: Der Wolleladen, der ist so super schön, der ist so klein, entspannt. Und die Besitzerin, ich weiß gerade den Namen nicht, der ist jetzt aber am Marktplatz ums Eck, die hilft immer richtig toll, ein richtiger Herzensmensch.
11: Der Kaufhof ist mein Lieblingsladen, weil da ist alles drin, man hat alles unter einem Dach. Kann shoppen, stöbern.
0: Ja, ab heute feiern wir 2 Tage Stadtfest in Würzburg. Eingeladen sind in dem Fall aber nicht nur die richtigen Würzburger, sondern natürlich alle.

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1: Ich bin Christian Heider. In Mainfranken werden deutlich weniger neue Eigenheime gebaut. Das Pestel-Institut spricht sogar von einer Eigenheimflaute. In den Landkreisen Würzburg, Kitzingen und Main-Spessart.
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1: Ich bin Christian Heider. In Mainfranken werden deutlich weniger neue Eigenheime gebaut. Das Pestel-Institut spricht sogar von einer Eigenheimflaute. In den Landkreisen Würzburg, Kitzingen und Main-Spessart

0: Kanzler Friedrich Merz wächst. Nach der Wahlniederlage der CDU in Sachsen-Anhalt rechnen laut YouGov 48% der Deutschen noch in diesem Jahr mit seiner Ablösung. Neue Verluste bei den Landtagswahlen am Sonntag könnten den Druck weiter erhöhen. In Mecklenburg-Vorpommern liegt die CDU laut ZDF-Politbarometer nur bei 6%.
1: Danke, Christian Haider. Und damit der Blick aufs Wetter, wo aktuell ja die Sonne endlich mal scheint. Jetzt am Vormittag wird es noch so ein bisschen wechselhaft mit vereinzelten Regenschauern. Aber gegen Nachmittag wird es immer freundlicher mit viel Sonne mit bis zu 21 Grad. Und auch auf die Straßen schauen wir kurz und haben einen neuen Blitzer reinbekommen, eben von Gonghörer Uwe. Danke fürs Melden. Der steht nämlich in Schweinfurt am Kennedy-Ring. Achtung, 60er-Zone. Und auch nicht zu vergessen, der Blitzer in Würzburg in der Selig-Müller-Straße, Höhe des Friedhofs. Gut Fahrt euch!
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1: Hallöchen.

0: Das Souvenir aus Frankreich, Soleil Bleu von Luisa, hier beim Heimvorteil. Und da wird dieses Wochenende der Parkplatz zum Treffpunkt. Denn einige Parkplätze in der Innenstadt, die werden heute einfach zu Showplätzen. Am sogenannten Parking Day heute. Das ist eigentlich eine Idee aus den USA, die jetzt aber auch bei uns angekommen ist. Michaela.
1: Die Aktion hat tatsächlich schon 2005 in San Francisco gestartet. Ein Kunststudio hatte da eine etwas andere Idee. Sie haben Geld in eine Parko eingezahlt, um einen Parkplatz zu mieten. Doch anstatt eines Autos haben sie eine Parkbank hingestellt, Rollrasen ausgerollt und einen Baum gepflanzt. Wofür ist das gut? Um etwas spielerisch zu zeigen, dass viel öffentlicher Raum durch Autos verloren geht. Seit 5 Jahren ist die Aktion auch in Kitzingen angekommen. Und dort sollen heute die 8 Parkplätze für ein paar Stunden aus dem gleichen Grundzweck entfremdet werden. Und gleichzeitig wird eine gemütliche Runde geschaffen. Kinder können geschminkt werden und etwas basteln. Es gibt Kaffee, Getränke, Gebäck und sogar Live-Musik. Außerdem möchten die Veranstalter gerne ins Gespräch kommen, was für die Menschen in Kitzingen eine lebenswerte Stadt so ausmacht.
0: Ja, jetzt liegt es an euch zu entscheiden, was ihr lieber habt. Einen Parkplatz oder einen Showplatz. Keine Angst, das Ganze findet heute auch nur in der Kitzinger Innenstadt statt und es sind auch nur 8 Parkplätze, die wegfallen. Was sonst noch so geht an diesem Wochenende, nicht nur in Kitzingen, sondern in der gesamten Region, das hört ihr dann um 10 nach 11 hier im Gong-Programm oder auch zum Nachlesen auf radiogong.com. Also klickt euch gerne durch bei eurem Weekend-Planner des Vertrauens.

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1: Ich bin Oliver Urbanke. Die Impfquoten bei Kinderimpfungen stagnieren oder sinken in vielen EU-Ländern, auch in Deutschland. Das zeigt eine Studie, die in einem Fachjournal veröffentlicht wurde. Der Rückgang begann vielfach zwischen 2019 und 2022, während und nach der Corona-Pandemie. Als mögliche Faktoren werden unter anderem Fehlinformationen und Veränderungen im Vertrauen in Impfstoffe genannt. Im kriselnden Wohnungsbau zeichnet sich eine leichte Erholung ab. Im Juli wurden laut Behörden 22.500 Wohnungen genehmigt, knapp 2% mehr im Vergleich zum Vorjahr. Von Januar bis Juli lag das Plus bei fast 13%. In Deutschland fehlen geschätzt etwa 1 Million Wohnungen. Der Sieger stand schon fest, bevor die Parlamentswahl in Russland begonnen hatte. Jeder Urnengang in den vergangenen 20 Jahren wurde von der Regierungspartei Geeintes Russland gewonnen. Die unterstützt Präsident Putin. Es ist die erste Parlamentswahl seit Beginn des Angriffskriegs gegen die Ukraine. Die Opposition ist nicht zugelassen. Das dürfte sogar Verkehrspolizisten überrascht haben, die täglich Lkw kontrollieren. In Lüdenscheid haben sie einen Autotransporter unter die Lupe genommen und gefunden wurden 39 Mängel. Unter anderem waren die Reifen so stark abgefahren, dass das innere Metallgewebe zum Vorschein kam. Die Bremswirkung lag bei unter 50%. Metallrahmen und Träger waren gebrochen. Fahrer und Halter wurden angezeigt. Zum Start des vierten Spieltags der Fußball-Bundesliga will der FC Bayern erstmals in dieser Saison die Tabellenführung übernehmen. Andere Teams können erst morgen reagieren, wie Freiburg, Dortmund und Augsburg. Die Münchner, aktuell auf Platz 4, empfangen um 20.30 Uhr den Tabellen 16. Union Berlin.
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2: In der Region werden zu wenige Eigenheimwohnungen gebaut. Laut dem Pestel-Institut ist die Zahl der gebauten Wohnungen in Ein- und Zweifamilienhäusern im letzten Jahr um gut ein Drittel im Vergleich zu den Jahren davor eingebrochen. Das wirke sich auch auf die Wirtschaft aus. Die Verluste für die Wirtschaft in der Region liegen bei über 150 Millionen Euro in Main-Rhön und knapp 190 Millionen im Raum Mainfranken. Das betrifft vor allem Bauunternehmen, Handwerksbetriebe sowie Architekten und Planer. Das Pestel-Institut fordert mehr staatliche Förderung für den Wohnungsbau. Die Hochspannungsleitung zwischen Schweinfurt und Würzburg wird erneuert. Für den ersten Abschnitt bis Bergtheim hat Bayernwerk Netz jetzt das Baurecht beantragt. 75 alte Masten werden abgebaut, 41 neu errichtet. Baustart soll 2027 sein, die neue Leitung dann Anfang 2029 ans Netz gehen.
3: Danke, Christian Heider. Für die News um kurz nach 11, die findet ihr wie immer auch nochmal zum Nachlesen auf radiogong.com oder für unterwegs in der Gong-App.
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3: Und da wird es jetzt nach und nach freundlicher hier in der Region. Nach einem eher wechselhaften Morgen mit einzelnen Regenschauern noch, gibt es jetzt ganz, ganz viel Sonne und das bei bis zu 21 Grad hier in der Region.
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3: Und hallo an alle Autofahrer. Für euch heißt aktuell Vorsicht auf der A7 Würzburg Richtung Fulda. Zwischen dem Dreieck Schweinfurt-Werneck und Wasserlosen gab es einen Unfall und da sind aktuell auch Rettungskräfte vor Ort. Da also am besten Fuß vom Gas. Solltet ihr sowieso tun, denn es wird auch geblitzt und zwar in Würzburg in der Selig-Müller-Straße Höhe des Friedhofs, in Hettstadt Höhe des Backhauses und auch nochmal in Schweinfurt. Da stehen sie am Kennedy-Ring. Achtung, 60er-Zone.
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3: Und ich wünsche euch einen wunderschönen Auftakt in diesen Freitagmittag.

0: Easy to Fall in Love hier beim Heimvorteil, an dem der Countdown so langsam aber sicher läuft. Ja, nicht mehr lange, dann ist endlich Wochenende, wo ja über 160.000 Menschen in Würzburg erwartet werden. Da wird dieses Wochenende nämlich Stadtfest gefeiert und neben vier Bühnen gibt es auch ein großes Kinderprogramm mit Kinderflohmarkt und die Universität, die präsentiert beispielsweise eine Wissenschaftsmeile. Aber wir haben auch noch mehr Tipps fürs Wochenende für euch.
1: Das Mainfrankentheater feiert am Samstag Theaterfest und ihr könnt mal hinter die Kulissen schauen, an Schauspielworkshops teilnehmen, Vorführungen besuchen oder beim Kostümverkauf zuschlagen. Und auch das Julospital öffnet seine Türen und gewährt Einblicke hinter die Kulissen und dabei auch einiges zu entdecken. Ihr könnt beispielsweise einen Rettungswagen von innen bestaunen, kostenlosen Gesundheitscheck-up machen, die Teddy-Klinik besuchen oder auch eine Alterssimulation machen. Ansonsten wartet auch schon der nächste Mainwiesen-Flohmarkt auf euch. Und nach den Weinfesten und Kirchwein werden jetzt die Marktfeste gefeiert. Beispielsweise am Sonntag im Schlosspark von Rüdenhausen inklusive Scherenschleifen, Handwerk und Leckereien aus der Region. In Untereisenheim trifft man sich dagegen auf dem Kulturherbst. Da warten mehr als 70 Aussteller, die ihre Kunstwerke und kreativen Arbeiten vorstellen. Und in Main-Spessart feiert man dieses Wochenende das Schneewittchenfest in Lohr inklusive Kletterberg und sogar Kinder-Bungee-Jumping. Und in Retzbach gibt's das Weidefest mit Filzbastelstunde für eure Kids.
0: Ja, und wem das jetzt zu schnell ging, keine Sorge, alle Tipps fürs Wochenende findet ihr auch nochmal auf radiogong.com zum Nachlesen. Hier bei eurem Heim- und Erlebnisvorteil. Sie

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0: Heute Abend in der dritten Liga zu Gast beim SC Werl. In der Regionalliga wird ebenfalls gespielt. Der FC Schweinfurt 05 und auch der TSV Aubstadt haben da zuletzt Niederlagen kassiert. Aubstadt empfängt heute Abend die zweite Mannschaft des FC Bayern. Die Münchner sind als Tabellen-15. recht schwach in die Saison gestartet. Schweinfurt ist auch noch nicht in Topform angekommen, sagt selbst der Trainer. Da muss man zum ungeschlagenen Spitzenreiter TSV Buchbach, auch das also keine leichte Aufgabe. Der Tabellenführer hat bislang 8 Siege und 2 Unentschieden geholt. Anstoß aller Partien ist um 19 Uhr. Von Seiten der deutschen Industrie kommen ermutigende Signale. Der Bundesverband BDI rechnet mit einem Wachstum von 1% in diesem Jahr. Das ist fast eine Verdoppelung der bisherigen Prognose. Die Wachstumsaussichten hellen sich auf, sagt BDI-Hauptgeschäftsführerin Gönner. Vor allem das starke Geschäft mit europäischen Partnern gebe der Wirtschaft Rückenwind.
1: Danke, Christian Haider. Und damit der Blick aufs Wetter, wo es immer freundlicher da draußen wird. Das Ganze heute bei bis zu 21 Grad mit einem Mix aus Sonne und Wolken und teilweise auch noch ein paar Regenschauern. Und auch auf die Straßen schauen wir. Und da heißt es, Achtung, auf der A70 Bamberg Richtung Schweinfurt-Werneck. Zwischen Eltmann und Knetzgau ist nämlich ein Schaf auf der Fahrbahn. Da also am besten Fuß vom Gas. Solltet ihr sowieso tun, denn wir haben auch noch ein paar neue Blitzer. Zum einen in Lohrhöhe der Staustufe in der 100er-Zone. Dann nochmal in Versbach in der Versbacher Straße. Und nach wie vor auch in Schweinfurt am Kennedy-Ring. Achtung, 60er-Zone.
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1: Hallöchen.

Disson Gentleman und Michael Patrick Kelly für euren Freitag hier beim Heimvorteil. Und da drücken wir dieses Wochenende zwei Locals ganz, ganz fest die Daumen. Morgen ist nämlich ein Pärchen von hier bei The Voice.

0: Ja, das sind Tim und Maria alias Yellowbox.
1: Wir machen jetzt schon seit ein paar Jahren zusammen Musik und das Feedback, was wir immer bekommen, ist, dass es ja so schön ist und dass es ein paar mehr Menschen erreichen soll. Und wir dachten, dass jetzt eigentlich ein ganz guter Zeitpunkt ist, dann damit irgendwie rauszugehen und zu versuchen, ein paar mehr Menschen zu erreichen.
0: Ja, am Samstag haben sie ihren großen Auftritt bei The Voice. Die Daumen sind aber auch gedrückt für die 50 Extremsportler aus der Region, die in knapp 20 Minuten die wohl härteste Aufgabe des Wochenendes haben. Beim ersten Backyard Man Ultra im Zellinger Freibad. Jürgen Schweighöfer.
2: Das heißt, es gibt einfach die Distanzen 500 Meter schwimmen, 20 Kilometer Radfahren und 5 Kilometer laufen. Und alle 2 Stunden muss man wieder am Start bzw. am Schwimmbecken stehen, weil dann geht es wieder in die nächste Runde, dass es einfach so lange geht, bis nur noch einer übrig bleibt.
0: Ja, und wer die Extremsportler supporten will, der kann entlang der Strecke fleißig anfeuern oder auch den Livestream auf YouTube verfolgen. Es geht aber auch deutlich bequemer an diesem Wochenende.
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0: mit diesem Song verabschiede ich mich heute von euch. Mein Name ist Chiara Köhnlein und ihr wart wie immer the cherry on top für mich. Und jetzt ganz viel Spaß mit Kollege Alex Marder.
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1: Ich bin Oliver Urbanke. Vor den Landtagswahlen in Mecklenburg-Vorpommern und Berlin zeichnen sich enge Rennen um Platz 1 ab. Im Nordosten liegt die SPD laut ZDF-Politbarometer mit 37% knapp vor der AfD mit 36%. In Berlin kommt die Linke auf 22%, die CDU auf 20%. Die Wahlen könnten auch für die politische Zukunft vom Bundeskanzler Merz Bedeutung haben. Fast die Hälfte der Menschen in Deutschland rechnet laut YouGov-Umfrage damit, dass Bundeskanzler Merz zum Jahreswechsel nicht mehr im Amt ist. Von Seiten der deutschen Industrie kommen ermutigende Signale. Der Bundesverband BDI rechnet mit einem Wachstum von 1% in diesem Jahr. Das ist fast eine Verdopplung der bisherigen Prognose. Die Wachstumsaussichten hellen sich auf, sagt BDI-Hauptgeschäftsführerin Gönner. Zum ersten Mal seit Beginn des russischen Angriffskriegs auf die Ukraine wird in Russland wieder das Parlament gewählt. Die Regierungspartei Geeintes Russland geht von einem klaren Sieg aus. Die Opposition ist zur Wahl nicht zugelassen. Die Wahlen finden nicht nur in Russland selbst, sondern auch in einigen von Russland kontrollierten Gebieten in der Ukraine statt. Im Kampf gegen Wohnungsmangel und steigende Mieten gibt's neuen Schwung. Im Juli haben Ämter 22.500 Wohnungen genehmigt, 1,9% mehr als im Vorjahresmonat. Das Statistische Bundesamt sieht damit den Aufwärtstrend aus dem ersten Halbjahr bestätigt. Die Bayern eröffnen heute Abend um 20.30 Uhr gegen Union Berlin den 4. Spieltag der Fußball-Bundesliga. Ganz zufrieden dürften beide Teams mit dem Saisonstart nicht sein. Union Berlin steht aktuell auf Platz 16 und der FC Bayern auf einem für die Münchner ungewohnten 4. Tabellenplatz.
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2: Monatelang hatte der Betriebsrat von Brose in Würzburg um den Erhalt des Standorts gekämpft, am Ende mit Erfolg. Das ist jetzt mit dem Deutschen Betriebsrätepreis in Bronze gewürdigt worden. Die Auszeichnung wurde am Mittwochabend an den Betriebsratsvorsitzenden Yves Weinberger übergeben. Unter anderem hatte der Betriebsrat ein Zukunftskonzept entwickelt. Mit Luft- und Raumfahrttechnik konnte ein neues Standbein geschaffen werden. In Würzburg startet wieder das Stadtfest. 2 Tage lang wird die Innenstadt zur großen Open-Air-Bühne mit Live-Musik und Aktionen. Auf 4 großen Bühnen stehen Bands und Künstler auf dem Programm. Viele Geschäfte beteiligen sich mit Aktionen. Neu ist ein deutlich erweitertes Kinderprogramm. Am Samstag gibt es unter anderem einen Kinderflohmarkt im Burkhardushaus, eine Wissenschaftsmeile der Uni und das Theaterfest des Mainfrankentheaters. Offizieller Feststart ist heute um 16 Uhr.
3: Dankeschön, Christian Heider, für diese Nachrichten. 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
3: Aktuell so 17, 18, 19 Grad, bis zu 21 Grad kann es geben. Vor allem im Laufe des Nachmittags wird es dann auch sonniger. Heute Nacht dann locker bewölkt oder klar bei 10 bis 6 Grad, örtlich ein bisschen Nebel. Und morgen zum Wochenendstart dann dünne, hohe Wolken und die Temperaturen rund bei 21 bis 24 Grad.
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3: Das Ganze um 3:03. Servus auf die Straßen. Keine größeren Probleme, aber jede Menge Blitzer. Würzburg, Seligmüllerstraße, Höhe Friedhof. Dann Schweinfurt, Kennedy-Ring. In Lohr, Höhe Staustufe, 100er Zone. In Versbach, in der Versbacher Straße Richtung Rimpa, Hettstadt, Höhe Backhaus. Und die Blitzanhänger. Zum einen Klein-Ochsenfurt auf der B13 Richtung Würzburg und Essenfeld in der Würzburger Straße. Hier auch ein Blitzanhänger. Nicht so schnell, eine gute Fahrt.
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3: Und ich wünsche euch einen wunderschönen Freitag.

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Das ist ein neuer meistgesuchter Track hier bei Radio Gong. Und zwar von einem Mann aus Georgien. Dati und Take Me There heißt die Nummer. Und wir spielen natürlich, was ihr hören wollt. Das ist euer Heimvorteil zum Start in Richtung Wochenende und zumindest auch rein in die Mittagspause. Heute passend am Tag des Cheeseburgers. Also für die Mittagspause habt ihr jetzt meinen Essenstipp. Oder vielleicht auch heute Abend zum Start in Richtung Wochenende. Übrigens, der erste Cheeseburger wurde in Pasadena in Kalifornien vor rund 100 Jahren zubereitet. In Deutschland gibt es den Begriff seit 1947 und der wohl bekannteste und beliebteste Cheeseburger wahrscheinlich von McDonald's, und die verkaufen vermutlich mehr Cheeseburger als die Bevölkerung Deutschlands in einer Woche, denn selbst konservative Schätzungen gehen von mehreren Millionen Burgern pro Tag dann aus. In diesem Sinne, lasst es euch schmecken, hier beim Heimvorteil mit euren meistgesuchten und meistgelikten Tracks. Jetzt von OneRepublic, Need Your Love.

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1: Ich bin Christoph Schmidt. In der Region werden zu wenige Eigenheimwohnungen gebaut. Laut dem Pestel-Institut ist die Zahl der gebauten Wohnungen in Ein- und Zweifamilienhäusern im letzten Jahr um gut ein Drittel im Vergleich zu den Jahren davor eingebrochen. Das wirke sich auch auf die Wirtschaft aus. Die Verluste für die Wirtschaft in der Region liegen bei über 150 Millionen Euro in der Region Main-Rhön und knapp 190 Millionen im Raum Main-Franken. Das betrifft vor allem Bauunternehmen, aber auch Handwerksbetriebe und Architekten. In Würzburg startet am Nachmittag das Stadtfest. Zwei Tage lang wird die Innenstadt zur großen Open-Air-Bühne mit Live-Musik, Aktionen und Angeboten. Neu ist ein deutlich erweitertes Programm für Kinder. Auf vier großen Bühnen stehen Bands und Künstler auf dem Programm. Viele Geschäfte beteiligen sich mit eigenen Aktionen. Morgen gibt es unter anderem einen Kinderflohmarkt im Burkhardushaus, eine Wissenschaftsmeile der Universität und das Theaterfest des Mainfrankentheaters. Der Betriebsrat von Brose in Würzburg ist mit dem Deutschen Betriebsrätepreis in Bronze ausgezeichnet worden. Die Ehrung erhielt Betriebsratsvorsitzender Yves Weinberger am Mittwochabend. Monatelang hatte sich der Betriebsrat für den Erhalt des Standorts eingesetzt. Ein Zukunftskonzept und der Einstieg in die Luft- und Raumfahrttechnik sorgten schließlich für neue Perspektiven und ein zusätzliches Standbein. Vor den Landtagswahlen in Mecklenburg-Vorpommern und Berlin zeichnen sich enge Rennen um Platz 1 ab. Im Nordosten liegt die SPD laut ZDF-Politbarometer mit 37% knapp vor der AfD mit 36%. In Berlin kommt die Linke auf 22%. Einstieg in die Luft- und Raumfahrttechnik sorgten schließlich für neue Perspektiven und ein zusätzliches Standbein. Vor den Landtagswahlen in Mecklenburg-Vorpommern und Berlin zeichnen sich enge Rennen um Platz 1 ab. Im Nordosten liegt die SPD laut ZDF-Politbarometer mit 37% knapp vor der AfD mit 36%.

0: Locker bewölkt oder klar bei 10 bis 6 Grad. Morgen scheint dann wieder die Sonne. Es gibt ein paar dünne Wolken und die Temperaturen werden ein bisschen wärmer bei 21 bis 24 Grad.
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0: Das Ganze um 3:03. Servus auf die Straßen. Vorsicht, es hat einen Unfall gegeben auf der B27 nach Tüngersheim Richtung Karlstadt. Fahrbahn beidseitig nicht befahrbar. Die Julie hat uns das gerade gemeldet. Danke dir fürs Melden. Und ansonsten jede Menge Blitzer. Der neueste in Biebelried Richtung Kitzingenhöhe, Hotel Leicht. Ansonsten gibt es auch welche in Schweinfurt, Kennedyring, Lohr, Höhe, Staustufe, Versbach, Versbacher Straße, Hedstadt, Höhe, Backhaus. Nicht zu schnell. Eine gute Fahrt zusammen.
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0: Und ich wünsche einen wunderschönen Freitagmittag. Mahlzeit.

0: Hier ist euer Heimvorteil zum Start in Richtung Wochenende und habt euch ein bisschen vorgenommen, ein bisschen Sport zu machen. Der wohl krasseste Sport, beziehungsweise das krasseste Sportevent an diesem Wochenende läuft gerade. Und zwar Backyard Man, eine Weltpremiere eines neuen Ultra-Formats. Also es ist ein Backyard Ultra kombiniert mit einem Triathlon. Athleten und Athletinnen laufen so viele Loops, wie sie durchhalten. Also, es geht um 500 Meter Schwimmen, 20 Kilometer Radfahren, 5 Kilometer Laufen. Das innerhalb von 2 Stunden. Und nach 2 Stunden geht's weiter. So lange, bis nur noch einer übrig ist. Erinnert mich ein bisschen an Stephen Kings The Long Walk, mit dem Unterschied, dass die ausgeschiedenen Teilnehmer nicht erschossen werden. Absolut empfehlenswerter Film, definitiv könnt ihr euch bei Sky im Abo anschauen. Und bei Sky läuft auch häufig unser Gast vom Wochenende.
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0: bin Oliver Urbank hier. Seit Anfang der Woche hält der Fund von Drohnenteilen nahe einem Militärflughafen in Niedersachsen Ermittler auf Trab. Die Bundesanwaltschaft prüft jetzt einen möglichen Zusammenhang mit dem Drohnenvorfall am Flughafen Leipzig. Der NDR berichtet, die Bauweise der Drohne ähnle der Drohne in Leipzig. Ein Teil solle aus einem 3D-Drucker stammen und so nicht im Handel erhältlich sein. Zahlreiche Vorschläge gibt's zur Senkung der Spritpreise und nun schalten sich ADAC und das Deutsche Handwerk in die Debatte ein. Sie sind für eine Senkung der Stromsteuer, das würde private Haushalte entlasten und einen weiteren Anreiz für den Kauf von E-Autos schaffen. Weitere Vorschläge sind eine gesenkte Mehrwertsteuer, Preisdeckel und Übergewinnsteuer für Ölmultis. Fast die Hälfte der Menschen in Deutschland rechnet laut einer YouGov-Umfrage damit, dass Bundeskanzler Merz Ende des Jahres nicht mehr im Amt ist. Knapp ein Drittel der Befragten glaubt, dass Merz Kanzler bleibt. Der CDU-Chef steht seit dem schlechten Wahlergebnis in Sachsen-Anhalt innerparteilich unter Druck und der könnte nach den Landtagswahlen am Sonntag in Mecklenburg-Vorpommern und Berlin noch einmal steigen. Im Wohnungsbau zeichnet sich eine leichte Erholung ab. Im Juli wurden nach Angaben des Statistischen Bundesamts 22.500 Wohnungen genehmigt, knapp 2% mehr als ein Jahr davor. Von Januar bis Juli lag das Plus bei fast 13%. Besonders deutlich steigen die Genehmigungen für Zwei- und Mehrfamilienhäuser. Kann sich der FC Bayern über Nacht die Tabellenführung der Fußball-Bundesliga zurückholen? Heute Abend treffen die Münchner zu Hause auf Union Berlin. Die Berliner warten noch auf den ersten Saisonsieg und stehen aktuell auf Rang 16, die Münchner auf Platz 4. Anstoß ist um 20.30 Uhr.
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2: Nach einem Rollerunfall in Riedenheim im Kreis Würzburg ist eine 49-jährige Frau jetzt gestorben. Wie berichtet, war die Frau am 8. August an einer Kreuzung verunglückt, als ihr ein Traktor die Vorfahrt genommen hatte. Beim Zusammenstoß zog sie sich lebensgefährliche Verletzungen zu, an denen sie nun über einen Monat später verstorben ist. Die Bayernwerk Netz GmbH plant, die 43 Kilometer lange Hochspannungsleitung zwischen Schweinfurt und Würzburg zu erneuern. Für den ersten Bauabschnitt mit rund 17 Kilometern Länge zwischen Schweinfurt und Bergtheim wurde das Baurecht bei der Regierung von Unterfranken beantragt. 75 alte Masten sollen ab und 41 neue aufgebaut werden. Das Ganze ab Mitte 2027.
3: Dankeschön, Christoph Schmidt, für diese Nachrichten. 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
3: Ein bisschen Sonne ist da, ein paar Wolken. Heute bis zu 21 Grad. In der Nacht ist es dann locker bewölkt. Örtlich entsteht Nebel. Temperaturen 10 bis 6 Grad. Morgen scheint dann die Sonne. Es gibt ein paar dünne Wolken. Die Temperaturen 21 bis 24 Grad. Am Sonntag gibt es dann mehr Wolken und auch etwas Regen.
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3: Das Ganze um 1:03. Servus auf die Straßen. Vorsicht, es hat einen schweren Unfall gegeben auf der B27 in Richtung Karlstadt. Zwischen Rothofbrücke in Würzburg und Retzbach hier beide Fahrtrichtungen aktuell gesperrt. Staugefahr. Ortskundige Autofahrer werden gebeten, das Gebiet weiträumig zu umfahren. Die empfohlene Umleitung Richtung Karlstadt über Würzburg, Zell am Main, Margitzürcher am Erlabrunn, Zellingen und Retzbach andere Mainseite. Ansonsten jede Menge Blitzer. Biebelried, der neueste Richtung Kitzingenhöhe, Hotel Leicht, Lohr. Höhestaustufe. Versbach Richtung Rimpa. B13, Kleinochsenfurt Richtung Würzburg ist ein Blitzanhänger. Estenfeld, Würzburger Straße, Blitzanhänger. Und auch einer in Schweinfurt, John F. Kennedy Ring Richtung Bergel, 60er-Zone. Nicht zu schnell.
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3: Einen wunderschönen Freitagnachmittag.

0: Chico, Chico, hier ist euer Heimvorteil mit DJ Gojah und einem der meistgesuchten Tracks hier bei eurem Sender mit Heimvorteil. Ja, an diesem Freitag, es geht so langsam rein ins Wochenende. Ich hoffe, ihr habt ein paar Unternehmungen mit Freunden, mit Family schon geplant. Wenn dem nicht so ist, haben wir zumindest jetzt schon mal alle Tipps, was ihr heute unternehmen könnt. Genauer gesagt, meine Kollegin Chiara.
1: Ja, ab heute feiert Würzburg sich selbst und wir feiern doch direkt mal mit. Zum Würzburger Stadtfest verwandelt sich die Innenstadt nämlich heute und morgen wieder in eine Festmeile mit jede Menge Aktionen und insgesamt 4 Bühnen. Los geht's heute auch direkt mit einem Bühnenhighlight.
2: Lieg im Bett und war, ganz egal, welche Zeit und was ich mach.
1: Best feiert mit uns ab 19.20 Uhr auf der Würzburger Hofbräubühne direkt auf dem Marktplatz. Wer eigentlich dieses Wochenende aufs Münchner Oktoberfest wollte, der hat dafür ein Date in der Semmelstraße. Das zur Stadt Mainz feiert nämlich Oktoberfest mit Augustiner Festzeltbier und Live-Musik im Oktoberfest-Style. Ansonsten läuten aber auch die Landkreise das Wochenende feierlich ein. Beispielsweise Gerolzhausen mit ihrer zweiten Kerm inklusive Musik, Hüpfburg und sogar Dosenwerfen. Und in Markt Einersheim, da trifft man sich ebenfalls auf der Kirchweih, hier sogar mit einem Lampionzug durch den Ort und ermäßigten Fahrpreisen auf dem Rummelplatz.
0: Danke dir, Chiara. Natürlich gibt's alle Tipps fürs Wochenende zum Nachlesen. 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
1: Wo geht was? Attraktive Veranstaltungen vor eurer Haustüre. Heute heißt's hereinspaziert im Restaurant zur Stadt Mainz in Würzburg. Von 11 bis 11 Original Augustiner Festbier, DJ und eine der schönsten Dachterrassen der Stadt zur Stadt Mainz in der Semmelstraße. Wir sehen uns. Tipps aus Mainfranken für Mainfranken.
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1: Ich bin Christoph Schmidt. Die Bundeswehr übt in der kommenden Woche in den Landkreisen Würzburg, Main-Spessart und Bad Kissingen. Von Montag bis Donnerstag sind Truppen unterwegs, im Kreis Würzburg von Dienstag bis Freitag. Am Dienstag wird außerdem bei Burg Sinn und Gräfendorf ein Gefecht simuliert. In den frühen Morgenstunden kann es deshalb laut werden. Auch rund um Zeitlofs, Schönderling, Neuwirtshaus, Wartmannsroth und Dittlofsroda sind Übungen geplant. Im Bereich Veitshöchheim und Gramschatzer Wald kommen außerdem Leuchtkörper, Manövermunition und Nebelmittel zum Einsatz. Seit Anfang der Woche hält der Fund von Drohnenteilen nahe einem Militärflughafen in Niedersachsen Ermittler auf Trab. Die Bundesanwaltschaft prüft nun einen möglichen Zusammenhang mit dem Drohnenvorfall am Flughafen Leipzig. Der NDR berichtet, die Bauweise der Drohne ähnele der aus Leipzig.
2: Dankeschön, Christoph Schmidt, für diese Nachrichten. Beim Blick aufs Wetter heute relativ freundlich, vor allem am Nachmittag bis zu 21 Grad. Schöner wird sogar noch morgen bei bis zu 24 Grad. Und auf den Straßen ist einiges los. Vor allem der Unfall auf der B27 Würzburg Richtung Karlstadt zwischen Rothofbrücke und Würzburg. In Würzburg und Retzbach hier beide Fahrtrichtungen nämlich aktuell gesperrt, Staugefahr. Bitte weiträumig umfahren. Die Feuerwehr regelt aktuell den Verkehr voraussichtlich noch mindestens 2,5 Stunden, am besten über die andere Mainseite fahren. Dort wird es sich aber natürlich dann auch stauen. Ansonsten wird geblitzt. Der neueste Blitzer Würzburg-Ludwigstraße, Höhe Finanzamt, das ist eine 30er-Zone. Außerdem Bibelried Richtung Kitzingen, Lohrhöhe, Staustufe, Versbach, Versbacher Straße Richtung Rimpa und die Blitzanhänger in Estenfeld, Würzburger Straße und Klein-Ochsenfurt Richtung Würzburg. Gute Fahrt zusammen.
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0: Robin Schulz und Waterman, take it slow, mal entspannt rein in Richtung Wochenende. Nach der ersten Schulwoche, ja, der Alltag hat wieder begonnen. Ja, gefühlt überall, oder? Alle sitzen wieder auf der Arbeit, alle sind wieder in der Schule und auch im Verein geht's ja wieder los. Liebe Grüße an alle Fussi-Teams in der Region. Ist ja schon gefühlt mitten in der Saison. Auch die Hallensportarten gehen ja so langsam wieder los. Und wenn man so nach der Sommerpause dann so vielleicht mal in die Vereinskasse schaut, merkt man vielleicht, huch, da ist tatsächlich weniger drin, als wir eigentlich brauchen. Ja, wir wollen aber da vom Heimvorteil euch helfen.
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0: Habt ihr mitgesungen? Habt ihr euer Backstreet Boys Ticket für Ende September, Anfang Oktober? 10 Termine in Düsseldorf, die einzigen Shows in Europa. Und Brian von den Backstreet Boys hat jetzt auch gesagt, wenn ihr zum Konzert geht, dann in komplett weiß kommen. Ich habe mir mein Backstreet Boys T-Shirt und meine weiße Hose schon bereitgelegt. Freue mich. Hier ist euer Heimvorteil. Schönen Start in Richtung Wochenende.
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1: Ich bin Oliver Urbanke. Die Impfquoten bei Kinderimpfungen stagnieren oder sinken in Deutschland und anderen EU-Ländern. Das zeigt eine Studie, die jetzt in einem Fachjournal veröffentlicht wurde. Der Rückgang begann vielfach zwischen 2019 und 2022, während und nach der Corona-Pandemie. Als mögliche Faktoren werden unter anderem Fehlinformationen und Veränderungen im Vertrauen in Impfstoffe genannt. Am Sonntag wird in Mecklenburg-Vorpommern und Berlin gewählt. Die CDU mit Bundeskanzler Merz steht dabei unter Druck. Umfragen sehen sie derzeit bei keiner der Wahlen als stärkste Kraft. In Berlin ist derzeit die Linke mit 22% vorne, in Mecklenburg-Vorpommern die SPD mit 37%. Die Bundesregierung berät weiter über Maßnahmen gegen die hohen Spritpreise. Finanzminister Klingbeil spricht sich für einen Preisdeckel und eine europäische Übergewinnsteuer für Mineralölkonzerne aus. Die Union lehnt das ab und schlägt stattdessen vor, die Mehrwertsteuer auf Benzin und Diesel von 19% auf 7% zu senken. Von Seiten der deutschen Industrie kommen ermutigende Signale. Der Bundesverband BDI rechnet mit einem Wachstum von 1% in diesem Jahr. Das ist fast eine Verdopplung der bisherigen Prognose. Die Wachstumsaussichten hellen sich auf, sagt BDI-Hauptgeschäftsführerin Gönner. Vor allem das starke Geschäft mit europäischen Partnern gebe der Wirtschaft Rückenwind. Zum Start des vierten Spieltags der Fußball-Bundesliga will der FC Bayern zumindest über Nacht die Tabellenführung übernehmen. Andere Teams können erst morgen reagieren, wie Freiburg, Dortmund und Augsburg. Die Münchner, aktuell auf Platz 4, empfangen um 20.30 Uhr Union Berlin. Der Hauptstadtclub hat erst einen Zähler auf dem Konto und steht auf Platz 16.
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2: Ein schwerer Unfall sorgt aktuell für massive Behinderungen auf der B27 zwischen Tüngersheim und Retzbach. Zu dem Unfall war es gegen 13 Uhr gekommen. Aktuell ist die Strecke ab dem Rothof bis nach Retzbach in beide Richtungen gesperrt. Die Polizei geht davon aus, dass die Arbeiten an der Unfallstelle noch längere Zeit dauern werden. Ortskundige werden also gebeten, den Bereich großräumig zu umfahren. Zum Abschluss der englischen Woche sind die Würzburger Kickers in der dritten Liga heute Abend beim SC Werl zu Gast. Die Kickers hatten unter der Woche gegen Alemannia Aachen gewonnen. Diese Serie wollen sie weiter ausbauen.
3: Dankeschön, Christoph Schmidt, für diese Nachrichten. 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
3: Ja, ein bisschen bewölkt, aber am Nachmittag soll die Sonne auch mal rauskommen bei bis zu 21 Grad. Heute Nacht unterschiedlich bewölkt oder klar bei 10 bis 6 Grad. Morgen scheint ja die Sonne, es gibt ein paar dünne hohe Wolken und die Temperaturen steigen an auf 21 bis 24 Grad.
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3: Das Ganze um 3 nach 2. Servus auf die Straßen. Die A3 Würzburg Richtung Frankfurt zwischen Marktheidenfeld und Rohrbrunn. Gegenstände auf der Fahrbahn. Hier defekter LKW. Der Standstreifen blockiert. Dann die A7 in Richtung Fulda zwischen Kreuzpiebelried und Estenfeld. Staugefahr. Verkehr wird an der Unfallstelle vorbeigeführt. Die Fahrbahn ist hier auf einen Fahrstreifen verengt. Wie gerade in den News gehört, die B27 zwischen Rothofbrücke in Würzburg und Retzbach. Hier beide Fahrtrichtungen gesperrt. Ein schwerer Unfall. Bitte weiträumig umfahren. Natürlich ist auch auf den Umleitungsstrecken einiges los. Und es wird fleißig geblitzt. Würzburg-Leistenstraße, Würzburg-Ludwigstraße, Höhe Finanzamt, Heidingsfeld am hungrigen Bühl, 30er-Zone bergauf. Außerdem Bibelried Richtung Kitzingen, Höhe Hotel Leicht, außerdem Lohr, Staustufe, Versbach, Versbacher Straße und die Blitzanhänger B13, Klein-Ochsenfurt Richtung Würzburg und Estenfeld in der Würzburger Straße. Gute Fahrt!
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3: Und ich wünsche einen wunderschönen Freitagnachmittag. Rein in Richtung Wochenende.

0: Hier ist euer Heimvorteil zum Start in Richtung Wochenende. Ja, und hier in der Semmelstraße kommt tatsächlich jetzt die Sonne raus. Es ist gleich 14 Minuten nach zwei, rein ins Wochenende. Und am Wochenende ist einiges zu unternehmen. Egal, ob in der Stadt oder auch in den Landkreisen.
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2: Hier bei uns in Würzburg wird zwei Tage lang Stadtfest gefeiert und das inklusive vier Bühnen und jede Menge Aktionen. Gleichzeitig öffnet aber auch das Juliusspital seine Türen und lässt mal hinter die Kulissen schauen. Da könnt ihr außerdem die Teddy-Klinik besuchen, eine Alterssimulation machen oder auch den dort aufgebauten Zirkus und Streichelzoo besuchen. Im Mainfrankentheater feiert man dagegen Theaterfest, ebenfalls mit Backstage-Einblicken, aber auch einem Kostümverkauf, Führungen, Workshops und auch verschiedenen Vorstellungen. Ansonsten könnt ihr am Samstag aber auch wieder auf dem Mainwiesen-Flohmarkt stöbern und auch Rottendorf, Opferbaum, Erlabrunn und Giebelstadt laden zum Flohmarkt ein. Und nach den Weinfesten und Kirchwein folgen jetzt die Marktfeste im Landkreis, wie zum Beispiel dieses Wochenende in Gaukönigshofen. Oder auch legendär, der Kulturherbst in Untereisenheim, inklusive Kunsthandwerkermarkt. Aus Würzburg, Chiara Köhnlein.
3: Ja, bei uns im Landkreis Kitzingen freuen sich die traditionellen Markttage in Rüdenhausen, aber auch die Kirchweih in Markt Einersheim mit viel Rummel über jede Sonnenstunde und über jeden Besucher. Heute Abend lädt Kitzingen auch schon zum Familienfest ein und der wohl außergewöhnlichste Name für ein Fest ist am Sonntag in Astheim. Hier steigt nämlich das Bahnhofsfest tatsächlich direkt am Bahngleis für euch. Und viele haben ja im Weinlandkreis auch schon ihre letzte Fuhre eingefahren, also die Weinlese ist damit bei vielen schon beendet und damit kann auch heute Abend schon bei der feuchtfröhlichsten Feierabend-Weinparty in der Region angestoßen werden, in Volkach, nämlich die Weinleseparty. Aber auch Samstag und Sonntag könnt ihr hier mehr als 100 Weine von 50 Winzern probieren. Aus Volkach, Simon Stephan.
4: Bei uns im Landkreis Main-Spessart wird es dieses Wochenende sportlich. Beim Backyard Ultra Triathlon müssen die Teilnehmer 500 Meter schwimmen, 20 Kilometer Radfahren und 5 Kilometer laufen, bis sie nicht mehr können. Alle zwei Stunden müssen sie wieder am Start sein und es gewinnt die Person, die am längsten durchhält. Start ist das Freibad in Zellingen. Für alle Fans von Gesellschaftsspielen dieses Wochenende ab mit euch zum Familienspieltag nach Birkenfeld oder auch zu Stadtland spielt nach Lohr. Beim Kinderkleider- und Spielzeugbazar in Urspringen könnt ihr euch für den Herbst eindecken. Beim Weidefest in Retzbach können eure Kids lernen, wie sie mit richtiger Schafswolle filzen können. Und ein großes Highlight für Familien ist aber auch das Schneewittchenfest in Lohr. Es gibt Kinderschminken, einen Kletterberg, sogar Kinder-Bungee-Jumping und die Chance, Schneewittchen mal ganz persönlich kennenzulernen. Aus dem sportlichen Familienlandkreis Main-Spessart, Felicia Stichter.
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1: Ab der kommenden Woche sind Bundeswehrfahrzeuge wieder verstärkt in der Region unterwegs. Die Bundeswehr übt in den Kreisen Würzburg, Main-Spessart und Bad Kissingen. Von Montag bis Donnerstag sind die Truppen unterwegs, im Landkreis Würzburg auch von Dienstag bis Freitag. Am Dienstag wird zudem bei Burgsinn und Gräfendorf ein Gefecht simuliert. In den frühen Morgenstunden kann es deshalb laut werden. Auch rund um Zeitlofs, Neuwirtshaus, Wartmannsroth und Dittlofsroda sind Übungen geplant. Die Impfquoten bei Kinderimpfungen stagnieren oder sinken in Deutschland und anderen EU-Ländern. Das zeigt eine Studie, die in einem Fachjournal veröffentlicht wurde. Der Rückgang begann demnach zwischen 2019 und 2022, während und nach der Corona-Pandemie. Als mögliche Faktoren werden unter anderem Fehlinformationen und Veränderungen im Vertrauen in Impfstoffe genannt. Das Nachmittagswetter, heute wechselhaft, die Temperaturen um 20 Grad. In der Nacht wird's dann recht frisch, morgen dann aber wieder sonnig und bis zu 24 Grad.
2: Dankeschön, Christoph Schmidt. Wir schauen noch kurz auf die Straßen. Wir haben die B27 immer noch in beide Fahrtrichtungen gesperrt zwischen Würzburg und Retzbach. Das Ganze mindestens bis 16 Uhr und jede Menge Blitzer, unter anderem Würzburg-Leistenstraße, Heidingsfeld am Humrigen Bühl oder Würzburg-Ludwigstraße und auch Bibelried Richtung Kitzingen. Gute Fahrt zusammen.
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2: Und jede Menge Blitzer, unter anderem Würzburg-Leistenstraße, Heidingsfeld am Humrigen Bühl oder Würzburg-Ludwigstraße und auch Bibelried Richtung Kitzingen. Gute Fahrt zusammen.
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0: Das sind unsere Local Heroes aus Karlstadt, Fastboy und ihre aktuelle Single Music Sounds. Mit ihnen haben wir in diesem Sommer gefeiert. Also langsam geht's aufs Wochenende und auf Richtung Herbst zu. Und da freuen wir uns auch an diesem Wochenende wieder auf Starbesuch.
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0: Hier ist euer Heimvorteil mit Adele und Rolling in the Deep. Das war's von mir, von Alex. Ich wünsche euch einen wunderschönen Freitag. Rein ins Wochenende. Gleich viel Spaß mit meinem Kollegen Simon. Er hat dann alle Tipps für Würzburg und die Umgebung, was denn heute noch so alles geht.
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1: Ich bin Oliver Urbanke. Zahlreiche Vorschläge gibt es bereits zur Senkung der Spritpreise und jetzt schalten sich ADAC und das Deutsche Handwerk in die Debatte ein. Sie sind für eine Senkung der Stromsteuer, das würde private Haushalte entlasten und einen weiteren Anreiz für den Kauf von E-Autos schaffen. Weitere Vorschläge sind eine gesenkte Mehrwertsteuer, Preisdeckel und Übergewinnsteuer für Ölkonzerne. Zollbeamte haben ein illegales Netzwerk für E-Zigaretten zerschlagen. Den 19 Verdächtigen wird vorgeworfen, von Januar 2024 bis März 2025 über 7 Millionen Einweg-Vapes nach Deutschland geschmuggelt zu haben. Geschätzter Steuerschaden 33,3 Millionen Euro, wie die Staatsanwaltschaft Düsseldorf mitteilt. Die E-Zigaretten kamen aus China und sollen unter anderem in NRW, Frankfurt und Stuttgart verkauft worden sein. Die hohen Energiepreise haben auch direkt was mit dem sogenannten Erzeugerpreis zu tun. Also wie viel Geld es kostet, ein bestimmtes Produkt herzustellen. Das ist im August deutlich teurer geworden. Im Jahresvergleich um 4,6%, so das Statistische Bundesamt. Erstmal kosten Produkte für den Handel mehr. Mit Verzögerung kommen die Preise dann auch bei den Verbrauchern an. Bayerns Hopfenbauern rechnen mit einer deutlich schlechteren Ernte. Wegen der anhaltenden Trockenheit fällt sie nach Schätzungen des Landesamts für Statistik rund ein Fünftel kleiner aus als üblich. Engpässe drohen aber nicht. Weil weniger Bier getrunken wird, ist die Nachfrage nach Hopfen gesunken. In Bayern wird deutschlandweit der meiste Hopfen angebaut.
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2: Nach einem Rollerunfall in Riedenheim im Kreis Würzburg ist eine 49-jährige Frau jetzt gestorben. Wie berichtet, war die Frau am 8. August an einer Kreuzung verunglückt, als ihr ein Traktor die Vorfahrt genommen hatte. Beim Zusammenstoß zog sie sich lebensgefährliche Verletzungen zu, an denen sie nun über einen Monat später verstorben ist. Die Bayernwerk Netz GmbH plant, die 43 Kilometer lange Hochspannungsleitung zwischen Schweinfurt und Würzburg zu erneuern. Für den ersten Bauabschnitt mit rund 17 Kilometern Länge zwischen Schweinfurt und Bergtheim wurde das Baurecht bei der Regierung von Unterfranken beantragt. 75 alte Masten sollen ab und 41 neue aufgebaut werden. Das Ganze ab Mitte 2027.
3: Vielen Dank, Christoph Schmidt. Die Nachrichten von uns schicken wir auch gerne nochmal per digitalen Signal raus auf eure Handys. Radiogong.com ist da die Adresse oder gerne auch mit der Gong-App direkt das Ganze kostenfrei nutzen.
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3: Perfekt und pünktlich zum Start des Stadtfestes hier in Würzburg. Mit dem Bieranstich quasi kommt auch die Sonne raus jetzt um 3. Und ansonsten hat die Sonne auch was vor und ist bei uns tatsächlich den ganzen Abend eigentlich auch versucht. Sie ihr Bestes auf jeden Fall bis zu 21 Grad, auch wenn der Wind so ein bisschen unangenehm vielleicht ist. Aber generell ist es doch ein schöner Start rein in ein relativ schönes Wochenende. Auch heute Nacht frisch bei 6 Grad, aber morgen auch wieder nur dünne Wolken. Und dann wahrscheinlich der schönste Tag des Wochenendes bis zu 24 Grad. Und das freut natürlich auch alle, die auch morgen aufs Würzburger Stadtfest kommen wollen.
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3: Schönen Gruß nochmal auf die Straßen. 15 Uhr und 3 Minuten. Bitte Vorsicht auf der B27 Würzburg Richtung Karlstadt zwischen der Rothofbrücke in Würzburg und Retzbach in beiden Richtungen momentan alles gesperrt. Es gab einen schweren Unfall. Deswegen bitte umfahren. Feuerwehr ist vor Ort und regelt das Ganze eben auch. Umleitung empfohlen auf der Gegenrichtung eben, dass ihr auf der anderen Main-Seite fahrt. Da müssen wir aber ehrlicherweise eben auch noch sagen, dass es da auch in Zell am Main schon geknallt hat. Also da steht man auch im Stop-and-Go-Modus, um da voranzukommen. Also wenn es geht, weiträumig umfahren. Ansonsten gute und sichere Fahrt euch allen auf jeden Fall. Und generell nicht zu schnell, Blitze haben wir gesehen, frisch gemeldet, ganz neu, B264, Autobahnzubringer Helmstedt in der Siebtkerzone und ansonsten noch Winterhausen, Fuchsstädter Straße in Würzburg in der Leistenstraße, in Heidingsfeld am Hungrigen Bühl, Ludwigstraße in Würzburg, Bibelried Richtung Kitzingen und Estenfeld weiterhin Würzburger Straße, der Blitzanhänger.
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3: Schönen Start in ein hoffentlich wunderschönes Wochenende.

0: Starke Kombi. Take That. Zusammen mit Michael Patrick Kelly hier auf Radio Gong, eurem Heimvorteil, der weiß, dass dieser Freitag was in sich hat.
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0: Das Wetter passt für sehr viele Feste in der Region und da ist wirklich richtig viel angesagt. Gratis natürlich die nächsten zwei Tage. Die größte Feiermeile im Sendegebiet, die Würzburger Innenstadt. Egal ob die Kleinen oder die Großen oder die Junggebliebenen, alle sind willkommen vom Kinderflohmarkt bis zur AC/DC Coverband. Alle können vorbeischauen, natürlich auch mal was essen, trinken, Mitmachaktionen nutzen in der Würzburger Innenstadt für euch. Das Stadtfest. Ansonsten könnt ihr aber auch beim Familienfest in Kitzingen heute vorbeischauen. Das läuft auch schon seit 13 Uhr in der Kirmes, also in dem wir im Kirchweihmodus, kann man auch übersetzen, ist Gerolzhausen. Da läuft auch seit 15 Uhr die Kerm, wie sie in Franken heißt. Und ansonsten noch die Traditionskirche, auch in Markt einerseits dann aus 17 Uhr. Und der Marktplatz in Volkach wird wahrscheinlich zum größten Weintreff im Sendegebiet. Denn ab 17.30 Uhr geht da die große Weinleseparty und das Weintasting Volkach los, das ja auch übers ganze Wochenende geht. Ansonsten auch noch der Tipp Outdoor Days in Wertheim, wer sich in Sachen Camping umschauen will. Über 250 Wohnmobile und Vans da zu bestaunen, das Ganze auch noch bis 18 Uhr. In den Clubs wird natürlich auch noch reichlich gefeiert, aber meinen Hut ziehe ich jetzt ganz nochmal ganz kurz vor den 50 Matadoren, die heute beim ersten Backyard Ultra Marathon mitmachen. Heißt, alle 2 Stunden 500 Meter schwimmen, 20 Kilometer Radfahren und 5 Kilometer laufen, so lange, bis nur noch einer übrig bleibt. Läuft seit 12 Uhr im Freibad in Zellingen und wir drücken allen, die da mitmachen, die Daumen und hoffen, sie haben auch ein schönes Wochenende. Ansonsten alle Tipps bin natürlich bei uns zum Nachlesen auf radiogong.com.
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0: Ihr könnt es ein bisschen entspannter angehen, gerne mit uns und jetzt mit Mr. Nico Santos, gute Laune mit Why Don't You Say So und danach ein echter Sommerhit nochmal für die Spätsommerstunden heute und morgen.

0: 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Ein richtiger Sommerhit, auch wenn es heute keine 30 Grad mehr werden, aber die Sonne macht zumindest mit, das ist das Schönste, um 21 Minuten nach drei schon. Gleich ist auch wieder halb und dann haben wir für euch natürlich die wichtigsten Nachrichten aus der Region von und mit Christoph Schmidt.
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0: Lola Messi. Ein Riesenhit von ihr. Hier bei uns. Und wir bringen euch gerne auch gut informiert ins Wochenende.
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2: Ich bin Christoph Schmidt. Nach einem schweren Unfall ist die B27 zwischen Tüngersheim und Retzbach weiter voll gesperrt. Am frühen Nachmittag war es zu dem Unfall gekommen. Seitdem sind die Rettungskräfte vor Ort im Einsatz. Der Verkehr auf der B27 wird in Richtung Karlstadt an der Rothofbrücke auf die andere Mainseite umgeleitet, in Richtung Würzburg an der Retzbacher Mainbrücke. Nach den ersten Erkenntnissen sollen an dem Unfall ein PKW und ein leerer Linienbus beteiligt gewesen sein. In Neustadt an der Weinstraße beginnt morgen die Wahl zur neuen deutschen Weinkönigin. Beim Vorentscheid treten 9 Weinköniginnen und ein Weinkönig aus fast allen deutschen Anbaugebieten an. Für Franken geht die fränkische Weinhoheit Angelina Seiler aus Stammheim ins Rennen. Die Kandidatinnen und Kandidaten müssen dabei auch auf Englisch ihr Fachwissen beweisen. Eine 70-köpfige Jury wählt 5 Finalisten aus. Das Finale selbst steht dann kommende Woche an. In der Region werden weiter zu wenige Eigenheimwohnungen gebaut. Laut dem Pestel-Institut ist die Zahl der gebauten Wohnungen im Ein- und Zweifamilienbereich im letzten Jahr um gut ein Drittel im Vergleich zu den Jahren davor eingebrochen. Das wirke sich auch auf die Wirtschaft aus. Die Verluste für die Wirtschaft in der Region liegen bei über 150 Millionen Euro in der Region Main-Rhön und knapp 190 Millionen im Raum Mainfranken. Zahlreiche Vorschläge gibt es zur Senkung der Spritpreise und nun schalten sich ADAC und das Deutsche Handwerk in die Debatte ein. Sie sind für eine Senkung der Stromsteuer, das würde private Haushalte entlasten und einen weiteren Anreiz für den Kauf von E-Autos schaffen. Weitere Vorschläge sind eine gesenkte Mehrwertsteuer, Preisdeckel und Übergewinnsteuer für Ölkonzerne.
0: Vielen Dank, Christoph Schmidt. Wir haben keinen Preisdeckel. Unsere Nachrichten gibt es immer kostenfrei natürlich zum Hören, aber auch zum Nachlesen jederzeit radiogong.com und das Ganze auch bei uns in der Gong-App.
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0: Und das wird jetzt zum Start ins Wochenende richtig schön. Der Regen hat nicht mehr so richtig Lust und auch nicht mehr so richtig viel Power. Das heißt, in den Abend hinein wird es strahlend sonnig bis zu 21 Grad. Die schönste Zeit des Tages zumindest. Die kälteste Zeit wird dann wahrscheinlich die Nacht werden bei 10 bis 6 Grad. Aber wenn der Nebel sich morgen verzogen hat, viel Sonnenschein, nutzt das gerne aus. Der Samstag nochmal bis zu 24 Grad. Richtiges Spätsommerwetter und viele Feste in der Region, wie zum Beispiel auch das Würzburger Stadtfest, was läuft. Die freuen sich natürlich auf Besuchende. Und wenn ihr mit der Sonne um die Wette strahlt, ist es doch die beste Kombi.
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0: Schönen Gruß nochmal auf die Straßen, 15 Uhr und 33 Minuten. Bitte Vorsicht, A3 Würzburg Richtung Frankfurt zwischen Marktheidenfeld und Rohrbrunn, defekter LKW. Und ansonsten noch vor allem die B27 Würzburg-Karlstadt im Fokus zwischen der Rothofbrücke in Würzburg und Retzbach. Ihr habt es gehört in den Nachrichten. Es ist in beiden Richtungen momentan gesperrt. Es gab einen schweren Unfall. Deswegen werdet ihr gebeten, das weiträumig zu umfahren. Die Feuerwehr regelt das Ganze schon bis 16 Uhr. Hoffentlich wird sich was ergeben. Ansonsten muss man aber ehrlicherweise sagen, dass auf der Gegenrichtung, wenn ihr unterwegs seid, eben auch viel Stau ist schon, also wenn ihr Richtung Zell und Erlabrunn fahrt, dauert es erstmal, bis ihr dann wirklich freie Fahrt habt. Wir wünschen euch trotz alledem gute und sichere Fahrt, wo ihr gerade unterwegs seid. Und vor allem fahrt nicht zu schnell. Blitze haben wir gesehen. Autobahnzubringer Helmstadt zum Beispiel. Ansonsten noch Würzburg in der Leistenstraße und in der Ludwigstraße. In Heidingsfeld stehen sie am Hungrigen Bühl. Das passt ja auch ganz gut in der 30er-Zone. Winterhausen haben sie sich in der Fuchsstadter Straße platziert. Und in Estenfeld weiterhin in der Würzburger Straße der Blitzanhänger.
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0: Und er wünscht euch den schönsten Freitag eures Lebens.

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0: Hier ist Radio Gong, euer Sender mit Heimvorteil. Sie hat schon den großen Super Bowl gespielt. Natürlich krasse Erfahrung für Katy Perry. Aber für viele Bands ist auch am Wochenende richtig Spannung, wenn sie bei einem der vielen Bühnen bei uns in der Würzburger Innenstadt beim Stadtfest obendrauf zum ersten Mal teilweise vielleicht vor Tausenden von Leuten spielen. Es gibt ein paar andere natürlich, die haben das schon mal gemacht, so wie die Jungs hier. Udo West, mittlerweile einer der musikalischen Exportschlager der Region. Die spielen für euch dann auf der Würzburger Hofbräubühne. Aber es wird wirklich schon gut vorbereitet und es ist ordentlich was los in der City. Meine Kollegin Fehle macht gerade den Stadtfest Bummel und nimmt euch gerne mal mit in die City.
1: Also dafür, dass das Stadtfest offiziell erst um 16 Uhr losgeht, ist doch schon ganz schön viel los, vor allem in der Eichhornstraße und am Oberen Markt. Und ihr hört es vielleicht auch schon im Hintergrund, also auf den Bühnen läuft auch schon kräftig Musik. Ich muss sagen, am Unteren Markt, auf der größten Bühne, da haben es noch nicht ganz so viele Leute hingeschafft. Aber das wird sich wahrscheinlich jetzt gleich ändern, weil hier findet ja um 16 Uhr dann auch der offizielle Bieranstich mit Oberbürgermeister Martin Heil statt. Ansonsten habe ich wirklich ganz viele tolle Sachen schon gesehen. Also ihr könnt hier Cocktails oder Bowle trinken zum Beispiel. Dann habe ich Fahrräder bei Decathlon gesehen. Ich habe mich noch nicht getraut zu fragen, ob man die vielleicht sogar auch mal ausprobieren kann. Dann unzählige Glücksräder, wirklich gefühlt an jedem zweiten Stand. Mein Kostüm hat einen Stand und die haben richtige Kostüme mitgebracht. Ich habe ein Kinderkarussell gesehen. Zwiebelkuchen und Federweißer könnt ihr essen. Oder beim Uniklinikum könnt ihr euch auch jetzt schon schminken lassen. Und was sehr auffällig ist, also manche von den Ausstellern, die sind gerade wirklich noch am Hasseln und dabei, die letzten Sachen vorzubereiten. Andere machen jetzt gerade noch so eine Pause und genießen so ein bisschen die Ruhe vor dem Sturm, bis es um 16 Uhr dann losgeht.
0: Ja, kommt zahlreich auch morgen. Gratis Eintritt in der Würzburger Innenstadt. Vielen Dank, Fehle aus der Würzburger Innenstadt vom Stadtfest, was jetzt so richtig startet.

0: gelaunt ins Wochenende. 9 Minuten vor 16 Uhr mit One Republic und Ain't Worried hier. Und wir vertrauen auch euch. Vielen Dank. Ohne euch hätten wir so auch den Service nicht, den frischesten Blitzer vermelden zu dürfen. Heidingsfeld in der Winterhäuser Straße stehen sie, Höhe Friedhof und auch noch in Heidingsfeld übrigens am Hungrigen Bühl. Also Heidingsfeld ist gut ausgestattet in Sachen Blitzern und wir auch in Sachen News. Die gibt's nämlich gleich um 4.
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1: Ich bin Oliver Urbanke. Bundeskanzler Merz steht weiter unter Druck. Und jetzt am Wochenende stehen die nächsten Wahlen an. In Berlin und Mecklenburg-Vorpommern. Fast die Hälfte der Menschen im Land denkt, dass Merz noch dieses Jahr als Kanzler abgelöst wird. In den letzten Umfragen liegt die CDU in Mecklenburg-Vorpommern nur noch bei 6% und kämpft um den Einzug in den Landtag. Würde sie den verpassen, hielt es eine Mehrheit von 56% für unwahrscheinlich, dass Merz sich noch als Kanzler halten könnte. Das zeigt eine neue Umfrage. Auch in Berlin droht eine Pleite für die CDU. Die EU-Kommission lehnt eine europaweite Übergewinnsteuer für Energiekonzerne ab. Die hatte Bundesfinanzminister Klingbeil gefordert. Das werde es EU-weit erstmal nicht geben, heißt es von der Kommission. Deutschland könne eine solche Steuer aber selbst einführen. Die Bundesregierung hatte schnelle Entlastung bei den Spritpreisen angekündigt. Wann und wie ist aber weiterhin offen. Immer mehr Menschen in Deutschland können ihre Schulden nicht mehr aus eigener Kraft bezahlen. Im vergangenen Jahr waren rund 5,7 Millionen Erwachsene überschuldet, 111.000 mehr als im Vorjahr. Laut Kreditreform trifft es besonders häufig Alleinerziehende. Bei jungen Erwachsenen wird vor allem das Einkaufen im Internet zum Schuldenrisiko. Nach dem Fund von Drohnenteilen nahe einem Bundeswehrfliegerhorst in Niedersachsen prüft die Bundesanwaltschaft einen möglichen Zusammenhang mit dem Drohnenvorfall am Flughafen Leipzig-Halle. Nach Informationen aus Sicherheitskreisen weist das Flugobjekt Ähnlichkeiten mit der dort gefundenen Sprengstoffdrohne auf. Sprengstoffspuren wurden am Fliegerhorst Wunsdorf allerdings nicht entdeckt. Der Fundort und die Bauweise könnten auf einen russischen Ausspähversuch hindeuten.
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2: Es ist eine anstrengende, weil englische Woche für die höchstklassigen Fußballvereine in der Region. Das bedeutet 3 Spiele innerhalb von nur einer Woche. Für die Würzburger Kickers heißt das, heute Abend sind sie beim SC Werl zu Gast. Nachdem sie unter der Woche gegen Alemannia Aachen zu Hause punkten konnten, wollen sie diesen Schwung jetzt auch auswärts mitnehmen. In der Regionalliga lief's für Schweinfurt und Aubstadt zuletzt nicht so gut. Beide haben am Dienstag verloren. Aubstadt empfängt heute zu Hause um 19 Uhr die zweite Mannschaft des FC Bayern München. Die kleinen Bayern sind nicht gut in die Saison gestartet und stehen in der Tabelle einen Platz hinter den Aubstädtern. Der FC Schweinfurt 05 muss zeitgleich auswärts beim noch ungeschlagenen Tabellenführer TSV Buchbach ran.
3: Vielen Dank, Christoph Schmidt, für die Nachrichten. Ihr habt weitere Chancen, euch das Ganze nochmal in Ruhe durchzulesen. 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
3: Das ist perfektes Timing, oder? Die Sonne macht quasi passend zu vielen auch beim Feierabend dann nochmal für sich den Arbeitsmodus an und wird bis heute Abend scheinen, auch wenn es ein bisschen frischer ist, aber bis 21 Grad schafft sie schon. Und morgen hat sie dann nochmal am Samstag sich fest was vorgenommen. 24 Grad nach einer frischen Nacht zwischen 10 und 6 Grad kommt das sehr gut an und es ist morgen auf jeden Fall der schönste und sonnigste Tag des Wochenendes. Also den auf jeden Fall nutzen, denn am Sonntag zieht der Regen wieder durch, dann könnt ihr auch auf die Couch.
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3: Schönen Gruß nochmal auf die Straßen. 16:03. Bitte Vorsicht weiterhin auf der B27 Würzburg Richtung Karlstadt. Zwischen der Rothofbrücke und Würzburg und Rettstadt in beiden Richtungen weiterhin ist gesperrt. Schwerer Unfall. Das Ganze doch mindestens bis 16:45. Am besten weiträumig umfahren, aber auch auf der Gegenrichtung momentan sehr viel Stop and Go. Es gab auch wieder erneut auch einen Auffahrunfall jetzt bei Market Zürchheim. Also dementsprechend kommt ihr hoffentlich gut und sicher an. Entschuldigung, an der Stelle auch danke an alle, die gerade Gesundheit gesagt haben. Und wir wünschen euch ein schönes Wochenende trotzdem. Und nicht zu schnell fahren, denn Blitzer haben wir auch jede Menge gesehen. Heidingsfeld, Winterhäuserstraße stehen sie. Frisch dazugekommen, Ochsenfurt, Berufsschule in beiden Richtungen hier. Helmstadt, Autobahnzubringer, Würzburg in der Leisten- und Ludwigstraße. In Heidingsfeld noch am hungrigen Bühl. In Winterhausen in der Fuchsstädter Straße und weiterhin Estenfeld in der Würzburger Straße. Der Blitzanhänger, der kein Feierabend und kein Wochenende kennt.
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3: Und mit Martin Garrix und Ed Sheeran. Auch ein absoluter Sonnenschein-Hit jetzt für euch um 4 Minuten nach 4. Schönes Wochenende euch.

0: Das ist er, der neue Hit von Summer. Hier beim Sender mit Time-Vorteil. My Body Isn't Ready. Das kann schon mal sein, wenn man Sport macht und sich denkt, oh, das irgendwie kracht's und knackt's und das mache ich lieber nicht. Dementsprechend habt ihr vielleicht auch was vorgenommen fürs Wochenende, vielleicht einen kleinen Lauf. Aber die wahrscheinlich verrücktesten 50 sind seit 12 Uhr am Laufen beim sogenannten Backyard Marathon bzw. Triathlon. Das ist das allererste Mal, dass sowas in der Region stattfindet. Und Jürgen Schweighöfer erklärt uns, wie verrückt man sein muss und was da gemacht wird.
1: Es gibt einfach die Distanzen 500 Meter Schwimmen, 20 Kilometer Radfahren und 5 Kilometer Laufen. Und alle 2 Stunden muss man wieder am Start bzw. am Schwimmbecken stehen, weil dann geht es wieder in die nächste Runde. Dass es einfach so lange geht, bis nur noch einer übrig bleibt.
0: Ja, krasses Format, was da gefahren wird. Grüße nach Zellingen, kann man auch per Livestream angucken. Ein bisschen entspannter vielleicht als du fürs Wochenende wäre vielleicht nochmal jetzt, wenn die Sonne rauskommt, ein Eis genießen und warum nicht ein federweißer Eis. Denn tatsächlich, die Weinlese in der Region ist größtenteils beendet. Und beim Dorfladen Huttner gibt es verschiedenste Sorten, die sie versucht haben auszuprobieren und dann eben auch als Produkt rauszubringen.
2: Sauvignon Blanc Sorbet verkaufen, federweißen Eis, also auch in Form von Sorbet und Milcheis. Und beim roten Hammer des federroten Sorbet.
0: Ja, also könnt ihr gerne in Gabrunn mal vorbeischauen. Und wenn euch das alles viel zu viel ist, lasst euch in die Couch fallen. Schaut aber am Samstag auf jeden Fall The Voice, denn da sind Leute von uns mit dabei, nämlich Yellowbox aus der Region.
3: Wir machen jetzt schon seit ein paar Jahren zusammen Musik. Und das Feedback, was wir immer bekommen, ist, dass es ja so schön ist und dass es ein paar mehr Menschen erreichen soll. Und wir dachten, dass jetzt eigentlich ein ganz guter Zeitpunkt ist, dann damit irgendwie rauszugehen und zu versuchen, ein paar mehr Menschen zu erreichen.
0: Wir sind gespannt, wie sie die große Bühne im TV nutzen werden. Am Samstag bei den Blind Auditions mit dabei in der neuen Staffel von The Voice of Germany. Und er weiß, wie es ist, auf der großen Bühne zu stehen. Der Mann, der jetzt kommt, hier ist für euch Michael Schulte mit 5 AM. Für alle, die auch viel vorhaben am Wochenende, wir lotsen euch durch, was es alles zu erleben gibt. Vom federweißer Eis bis zum Extremsport oder einfach nur zum klassischen Couching. Alles möglich. Und wir wünschen euch ein schönes Wochenende.

0: wieder feiern gemeinsam mit euch den Feierabend aller Farben. Kommt übrigens nächsten Dienstag mal bei uns vorbei im Gong-Studio. Freuen wir uns schon richtig. Putzen mal ein bisschen auch im Studio, dass es richtig schön wird und wir mit Ihnen gemeinsam feiern können. 22 Minuten nach 4 hier bei Radio Gong und gleich noch um kurz nach halb die wichtigsten Nachrichten für euch.
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1: Ich bin Christoph Schmidt. Bei einem schweren Unfall auf der B27 zwischen Tüngersheim und Retzbach ist am frühen Nachmittag eine Frau ums Leben gekommen. Aus bislang ungeklärter Ursache war die 65-Jährige mit ihrem Auto auf die Gegenfahrbahn geraten. Dort prallte sie in einen entgegenkommenden Omnibus. Die Frau erlitt so schwere Verletzungen, dass sie noch vor Ort verstarb. Der Fahrer des Busses musste schwer verletzt in ein Krankenhaus gebracht werden. Der Samstag steht ganz im Zeichen des Handwerks. Am bundesweiten Aktionstag, Tag des Handwerks, soll die Leistung, Vielfalt und wirtschaftliche Bedeutung gewürdigt werden. Wie die Handwerkskammer für Unterfranken auf Anfrage mitteilt, waren rund 95.000 Menschen letztes Jahr im Handwerk beschäftigt und damit fast 2.000 mehr als im Jahr davor. 2.400 neue Azubis sind der höchste Stand der letzten Jahre. Allerdings sind auch rund 1.000 Ausbildungsplätze unbesetzt geblieben. In Würzburg hat das Stadtfest begonnen. 2 Tage lang wird die Innenstadt zur großen Open-Air-Bühne mit Live-Musik, Aktionen und Angeboten. Neu ist ein deutlich erweitertes Programm für Kinder. Auf 4 großen Bühnen stehen Bands und Künstler auf dem Programm. Viele Geschäfte beteiligen sich mit eigenen Aktionen. Morgen gibt es unter anderem einen Kinderflohmarkt im Burghardushaus, eine Wissenschaftsmeile der Universität und das Theaterfest des Mainfrankentheaters. Bundeskanzler Merz steht weiter unter Druck und jetzt am Wochenende stehen die nächsten Wahlen an in Berlin und Mecklenburg-Vorpommern. Fast die Hälfte der Menschen im Land denkt, dass Merz noch dieses Jahr als Kanzler abgelöst wird. In den letzten Umfragen liegt die CDU in Mecklenburg-Vorpommern nur noch bei 6% und kämpft um den Einzug in den Landtag.
2: Vielen Dank, Christoph Schmidt, für die Nachrichten auch aus der Region, die ihr jederzeit nachlesen könnt, natürlich gratis bei uns auf radiogong.com und mit einem Klick auch in unserer kostenfreien Gong-App.
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2: Ein schöner Freitag ist es geworden, auch wenn er ein bisschen frisch ist, als sich viele wünschen würden. Wobei so 20 Grad ist doch top, oder? Und vor allem morgen wird es noch ein Tick besser werden. 24 Grad, weil die Sonne auch wirklich den quasi Samstag zu einem Sonnentag macht. Der Sonntag hingegen hat dann viel Regentropfen, die er auch mitbringen kann. Von der Rhön her dickere Wolken, die auch eben unterwegs sind. Und deswegen auf jeden Fall heute und morgen Sonne auftanken und den Spätsommer so genießen.
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2: Schönen Gruß nochmal auf die Straßen. 16:34. Bitte Vorsicht auf der A3 Nürnberg Richtung Würzburg. Zwischen dem Kreuz Biebelried und Rottendorf liegen Reifenteile auf der Fahrbahn. Und ansonsten kommt es noch zu Behinderungen auf der B27, wenn ihr unterwegs seid. Mittlerweile ist die Sperrung aufgehoben. Das ist schon mal gut. Aber man spürt noch ein bisschen den Rückstau und vor allem auch die Umfahrungsverkehr. Situation auf der anderen Mainseite, Marke Zürchheim, wo es auch nochmal einen Auffallunfall gab aufgrund der Behinderung, die es vorher bei Tüngersheim und Retzbach gab. Aber hier wird es Stück für Stück besser und wir hoffen, Minute für Minute wird es noch besser und ihr habt hoffentlich auch einen schönen Start in den Feierabend. Und fahrt nicht zu schnell, Blitz haben wir auch gesehen. Heidingsfeld, Winterhäuserstraße, Ochsenfurt Berufsschule, Helmstadt Autobahnzubringer, Würzburg in der Leistenstraße und Estenfeld, Würzburger Straße, der Blitzanhänger.
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2: Und der hofft, ihr habt auch schon den Feierabend eingeläutet. Wenn nicht, kommen hier genug Glockenschläge in dem Hit um. Als Erinnerung, genau. Bing, gleich wieder den Feierabend einzuläuten.

0: Temper City mit einem der rockigsten Überhits des Sommers um 4:45 und für viele ist auch der Blick auf die Uhr, oh, ich muss los, es ist Training. 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

0: Eine der schönsten Stimmen, die einen sehr entspannten Feierabend machen. Israel Kamakamakiliu Ole, hier mit Somewhere Over the Rainbow als Heimvorteil. Und in 9 Minuten ist es auch schon 5.
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2: Ich bin Oliver Urbanke. Gewalt und Übergriffe gegen Zugpersonal haben zuletzt stark zugenommen. An einem besonders tragischen Fall erinnert jetzt eine Gedenktafel am Mannheimer Hauptbahnhof. Sie ist an Gleis 1 in Erinnerung an Serkan Çala aufgestellt worden. Der Zugbegleiter war Anfang des Jahres bei einer Ticketkontrolle getötet worden. Seitdem setzt die Bahn unter anderem vermehrt auf Bodycams, Schutzwesten, teils Doppelbesetzungen und Deeskalationstraining. 2025 gab es über 3200 Übergriffe auf Personal. Allein im ersten Halbjahr diesen Jahres schon fast 1000. Mit 2,47 Euro pro Liter liegt der Dieselpreis nach aktuellsten Angaben so hoch wie nie. Der ADAC hat Daten von gestern ausgewertet. Super E10 kostete 2,31 Euro. Die Bundesregierung verspricht weiter Maßnahmen für eine schnelle Entlastung. Eine Einigung gibt es da bislang aber nicht. Finanzminister Klingbeil setzt auf Preisdeckel und Übergewinnsteuer, die Union auf Steuerentlastungen. Eine niedrigere Mehrwertsteuer auf Kraftstoffe ist nach EU-Vorgaben allerdings nicht möglich. Zum ersten Mal seit Beginn des russischen Angriffskriegs auf die Ukraine wird in Russland wieder das Parlament gewählt. Die Regierungspartei Geeintes Russland geht von einem klaren Sieg aus. Die Opposition ist zur Wahl nicht zugelassen. Die Wahlen finden nicht nur in Russland selbst, sondern auch in einigen von Russland kontrollierten Gebieten in der Ukraine statt.
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3: Nach dem Erfolg der AfD bei der Landtagswahl in Sachsen-Anhalt gehen bundesweit Menschen auf die Straße, um ein Zeichen gegen Rechtsextremismus zu setzen. So auch am Sonntag in Würzburg die Forderung, ein Prüfverfahren für ein Verbot der Partei. Die Demo startet am Hauptbahnhof, führt durch die Innenstadt und endet mit einer Kundgebung am QR-Code in der Eichhornstraße. Organisiert wird die Demo unter anderem von Omas gegen Rechts sowie der DGB-Jugend Unterfranken. Erst baute er einen Unfall, dann flüchtete er gleich zweimal. Ein betrunkener 44-Jähriger hat gestern Abend die Polizei in Karlstadt beschäftigt. Die Polizei war zur Adresse des Mannes gefahren, nachdem er von der Unfallstelle verschwunden war. Als der 44-Jährige die Beamten sah, flüchtete er zunächst erfolgreich. Wenig später entdeckte eine Streife ihn dann doch zu Hause. Erneut wollte der Mann abhauen, wurde aber gefasst. Wie sich zeigte, hatte er rund 2 Promille intus.
4: Na, krass. Dankeschön an dich, Christoph Schmidt, der natürlich Promille frei am Mikrofon war, ihr habt es gehört, ansonsten auch kostenfrei das Ganze zum Nachlesen bei uns auf radiogong.com und bei uns in der Gong-App.
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4: Es ist ein schöner Freitag noch, auch wenn er ein bisschen frischer ist, aber 20 Grad hatten wir ja schon mal heute. Dementsprechend freuen wir uns auch, wenn es mild und vor allem ohne Niederschlag reingeht, in einen trockenen Abend, in eine kühle Nacht, also 10 bis 6 Grad nur, also richtig frisch. Das kann halt so auch Nebel erzeugen, aber wenn der sich verzieht, habt ihr morgen, und das ist die gute Nachricht, einen richtigen Sonnentag schon am Samstag. Nur dünne Wolken und ansonsten Temperaturen zwischen 21 und 24 Grad. Nehmt dieses Hochsommer- bzw. Spätsommer-Feeling auf jeden Fall mit. Am Sonntag kommt nämlich wieder Herbst mäßig ein Regenschauer nach dem anderen.
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4: Schön groß auf die Straßen nochmal. A3 Nürnberg Richtung Würzburg. Vorsicht bitte zwischen Kreuz, Biebelried und Rottendorf. Gefahr durch einen Reifenteil hier auf der Fahrbahn. Ansonsten kommt ihr relativ gut durch. Da wünschen wir gute und sichere Fahrt euch allen. Schönen Start ins Wochenende. Und nicht zu schnell fahren. Blitz haben wir auch gesehen. Heidingsfeld in der Winterhäuserstraße stehen sie. Höhe Friedhof in Ochsenfurt an den Berufsschulen in beiden Richtungen. Helmstadt Höhe Autobahnzubringer. Und Estenfeld weiterhin Würzburger Straße, der Blitzanhänger, der keinen Feierabend kennt und auch am Wochenende teure Bilder von euch macht.
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4: Und mit Kaigo. Hier Save My Love und gleich mit vielen Gründen Würzburg zu

0: Mit diesen sonnigen Aussichten auf ein hoffentlich schönes Wochenende starten wir die Feierabendaussicht auf ein sehr vollgepacktes Wochenende nochmal. Jetzt nach den Ferien, alle wollen wieder was erleben und es gibt wirklich viel zu erleben in Würzburg, einer Stadt, die doch sehr viel Argumente für sich hat. Und wir haben mal nachgefragt, momentan, was macht euch denn zu einem echten Würzburger? Wann ist man ein echter Würzburger? Wenn man...
1: Wenn mindestens der ganzen Familie schon mal die Festung gezeigt hat.
2: Wenn du abends an der Randtankstelle mit deinem Auto flexst, dann weißt du, dass du aus Würzburg kommst.
3: Wenn man schon mal einen Kutscher getrunken hat.
4: Wenn man mindestens einmal an der Sanderstraße war.
0: Ja, egal, ob ihr euch jetzt nur als Würzburger fühlt oder nicht, alle sind auf jeden Fall eingeladen, aktuell zum Stadtfest zu kommen. Da werden wieder Hunderttausende als Besucher kommen, heute und morgen. Und vor allem für die Kleinsten ist morgen speziell ganz viel geboten.
5: Es gibt den Kinderflohmarkt am Samstag am Bukatushaus, wo Kinder selbst Sachen verkaufen für andere Kinder. Es gibt aber auch ein Kinderkarussell, es gibt Schminken, es gibt eine Hüpfburg. Wir haben einen Zauberer an der Bühne am unteren Markt, aber auch die Tanzschule Déjà-vu im Vierröhrenbrunnen bietet Mitmachtänze und ein Programm an. Die Polizei und die Feuerwehr und das Bayerische Rote Kreuz zeigen ihre Maschinen, ihre Fahrzeuge, bieten Catcar-Parcours. Also auch da ist ganz, ganz viel, was es zu entdecken und zu sehen gibt.
0: Okay. Erklärt Jenny Weisgerber vom Stadtfest Würzburg-Team. Wir wünschen euch natürlich viel Spaß, nehmen euch auch auf Instagram ein bisschen mit, wenn wir durch die Stadt gehen und eben auch das Stadtfest mitfeiern. Freier Eintritt heute und morgen in Würzburg. Wir feiern für viele die schönste Stadt am Main auf der ganzen Welt.

0: Den gibt's bestimmt auch zum Mitsingen am Wochenende beim Stadtfest. Bei der ein oder anderen Coverband ist auf jeden Fall ein Evergreen. Und gleich gibt's für euch noch das Wichtigste um kurz nach halb.
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0: da hätten wir noch was. Genau, den Mann, den wir gerade gebraucht haben, der ist im Studio.
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2: Ich bin Christoph Schmidt. Ein Teil der Würzburger Innenstadt wird demnächst für 4 Jahre zur Baustelle. Betroffen ist das sogenannte Kolpingviertel zwischen Juliuspromenade, Eichhornstraße, Dominikanergasse und Dominikanerplatz sowie der Theaterstraße. In mehreren Bauabschnitten werden dort sämtliche Versorgungsleitungen erneuert: Fernwärme, Gas, Strom, Wasser und Abwasser. Die Bauarbeiten starten am übernächsten Montag, dem 28. September. In Neustadt an der Weinstraße beginnt morgen die Wahl zur neuen deutschen Weinkönigin. Beim Vorentscheid treten 9 Weinköniginnen und ein Weinkönig aus fast allen deutschen Anbaugebieten an. Für Franken geht die fränkische Weinhoheit Angelina Seiler aus Stammheim ins Rennen. Die Kandidatinnen und Kandidaten müssen dabei auch auf Englisch ihr Fachwissen beweisen. Eine 70-köpfige Jury wählt 5 Finalisten aus. Das Finale selbst steht dann kommende Woche an. In der Region werden weiter zu wenige Eigenheimwohnungen gebaut. Laut dem Pestel-Institut ist die Zahl der gebauten Wohnungen im Ein- und Zweifamilienbereich im letzten Jahr um gut ein Drittel im Vergleich zu den Jahren davor eingebrochen. Das wirke sich auch auf die Wirtschaft aus. Die Verluste für die Wirtschaft in der Region liegen bei über 150 Millionen Euro in der Region Main-Rhön und knapp 190 Millionen im Raum Mainfranken. Zahlreiche Vorschläge gibt es zur Senkung der Spritpreise und nun schalten sich ADAC und das Deutsche Handwerk in die Debatte ein. Sie sind für eine Senkung der Stromsteuer, das würde private Haushalte entlasten und einen weiteren Anreiz für den Kauf von E-Autos schaffen. Weitere Vorschläge sind eine gesenkte Mehrwertsteuer, Preisdeckel und Übergewinnsteuer für Ölkonzerne.
0: Wir bleiben dran, aber schicken euch auf jeden Fall alle Nachrichten nochmal kostenfrei durch, auch online radiogong.com und natürlich auch bei uns in der Gong-App. Danke dir, Christoph Schmitz.
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0: Es ist auf jeden Fall Sonne gebucht am Wochenende. Morgen der schönste Tag der Woche mit 24 Grad, aber auch heute geht es vor allem regenfrei in den Abend rein. Und die Nacht allerdings wird schon richtig zapfig. Also herbstliche 6 Grad sind so die Tiefstwerte, die da auch mit Nebel entstehen können. Ansonsten aber, wie gesagt, kommt die Sonne morgen schnell raus und scheint auch am Samstag noch relativ lang. Am Sonntag haben die Wolken dann ab und zu das Sagen und vor allem, da sind auch dicke Regenwolken mit dabei. Also da wird es eher gemischt.
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0: Schönen Gruß nochmal auf die Straßen, 17.34 Uhr, momentan keine größeren Störungs- oder auch Verkehrsmeldungen, euch also eine gute und vor allem sichere Fahrt. Aber Blitz haben wir noch jede Menge gesehen, Heidingsfeld, Winterhäuserstraße stehen sie zum Beispiel, Helmstadt am Autobahnzubringer, 70er-Zone ist das und Estenfeld, Würzburger Straße, der Blitzanhänger.
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0: Und mit Teddy Swims, Mr. Know-It-All für euch. Und gleich verschenken wir auch wieder 100 Euro Einkaufsgutschein für einen Online-Lieferservice. Die kommen gleich unters Volk und gleich dürfen wir verraten, wer ganz bequem von der Couch gleich bestellen darf.

0: Der Ohrwurm, vielleicht fürs Wochenende um 20 Minuten vor 6. Und der eine oder andere denkt sich, jetzt habe ich den Ohrwurm im Kopf, aber jetzt fällt mir auch ein, ich wollte doch noch einkaufen gehen. Ja, das kann passieren. Aber wir von Radio Gong wollen euch den Wocheneinkauf mal abnehmen und die Zeit zurückschenken, weil es doch für den einen oder anderen dann immer vielleicht auch ein Umweg ist, extra hinzufahren, ne? Einkaufsliste schreiben etc. Und deswegen verschenken wir 100 Euro Einkaufsgutscheine für den neuen Online-Lieferservice Flink, der hier in Würzburg mit E-Bikes ab der Bestellung dann in 30 Minuten an die Haustür liefert. Und der heutige 100 Euro Einkaufsgutschein ging an Marius, der ein absoluter Frühstücksfan ist.
1: Auf meinem Wocheneinkauf stehen meistens so Sachen wie Joghurt, bisschen Früchte, bisschen Müsli, bisschen Schokolade. Ich probiere mir immer schön früh ein halbwegs gesundes Müsli zusammenzustellen. Es kommt mindestens einmal die Woche vor, dass ich am Vorabend merke, irgendeine Zutat fehlt. Da habe ich mir schon oft gedacht, jetzt wäre es irgendwie cool, wenn ich nicht mehr los müsste und mir einfach mal was liefern lassen könnte. Ja, irgendwie cool, dass es das jetzt in Würzburg auch gibt.
0: Ja, ihm wünschen wir viel Spaß beim nächsten Frühstück und vor allem beim ganz entspannten Einkauf, den er jetzt heute ausprobiert. Und ansonsten haben wir auch noch Geschenke für euch.
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0: Wir hoffen nicht so auf Regen, aber danke für zumindest viele Beats, die ihr uns quasi direkt zum Regnen geschickt habt.
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0: Ist die Aussicht auf das, was am Sonntag kommt. Und jetzt wünsche ich euch gleich viel Spaß mit meinem Kollegen Läusel, der übernimmt hier. Und wünsche euch schon mal den schönsten Start ins hoffentlich schönste Wochenende eures Lebens. Hier ist noch Topic für euch mit Lockie Bons. Habe die Ehre und hebe die Haare.

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2: Ich bin Oliver Urbanke. Die höheren Dieselpreise belasten zunehmend auch Bus- und Bahnunternehmen. Der Verband Deutscher Verkehrsunternehmen fordert deshalb schnelle Entlastungen. Die zusätzlichen Kosten könnten nicht einfach über höhere Ticketpreise an die Fahrgäste weitergegeben werden, so Verbandspräsident Ingo Wortmann. Der öffentliche Verkehr müsse bezahlbar bleiben und sichere auch wichtige Gütertransporte. Immer mehr Menschen in Deutschland können ihre Schulden nicht mehr aus eigener Kraft bezahlen. Im vergangenen Jahr waren rund 5,7 Millionen Erwachsene überschuldet, 111.000 mehr als im Vorjahr. Laut Kreditreform trifft es besonders häufig Alleinerziehende. Bei jungen Erwachsenen wird vor allem das Einkaufen im Internet zum Schuldenrisiko. Bundeskanzler Merz steht weiter unter Druck. Und jetzt am Wochenende stehen die nächsten Wahlen an. In Berlin und Mecklenburg-Vorpommern. Fast die Hälfte der Menschen im Land denkt, dass Merz noch dieses Jahr als Kanzler abgelöst wird. In den letzten Umfragen liegt die CDU in Mecklenburg-Vorpommern nur noch bei 6% und kämpft um den Einzug in den Landtag. Würde sie den verpassen, hielt es eine Mehrheit von 56% für unwahrscheinlich, dass Merz sich noch als Kanzler halten könnte. Das zeigt eine neue Umfrage. Auch in Berlin droht eine Pleite für die CDU. Zollbeamte haben ein illegales Netzwerk für E-Zigaretten zerschlagen. Den 19 Verdächtigen wird vorgeworfen, von Januar 2024 bis März 2025 über 7 Millionen Einweg-Vapes nach Deutschland geschmuggelt zu haben. Geschätzter Steuerschaden 33,3 Millionen Euro, wie die Staatsanwaltschaft Düsseldorf mitteilt. Die E-Zigaretten kamen aus China und sollen unter anderem in NRW, Frankfurt und Stuttgart verkauft worden sein. Über 6 Millionen Besucherinnen und Besucher und ungefähr genauso viele Liter Bier. Morgen startet in München das größte Volksfest der Welt, das Oktoberfest. Ein neues Sicherheitskonzept mit Kameras und KI-Auswertung soll Überfüllungen wie im letzten Jahr auf dem Festgelände verhindern. Auch auf die Abwehr möglicher Drohnen sind die Verantwortlichen nach eigener Auskunft vorbereitet. Das Oktoberfest läuft von morgen bis zum 4. Oktober.
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3: Es ist eine anstrengende, weil englische Woche für die höchstklassigen Fußballvereine in der Region. Das bedeutet 3 Spiele innerhalb von nur einer Woche. Für die Würzburger Kickers heißt das, heute Abend sind sie beim SC Werl zu Gast. Nachdem sie unter der Woche gegen Alemannia Aachen zu Hause punkten konnten, wollen sie diesen Schwung jetzt auch auswärts mitnehmen. In der Regionalliga lief's für Schweinfurt und Aubstadt zuletzt nicht so gut. Beide haben am Dienstag verloren. Aubstadt empfängt heute zu Hause um 19 Uhr die zweite Mannschaft des FC Bayern München. Die kleinen Bayern sind nicht gut in die Saison gestartet und stehen in der Tabelle einen Platz hinter den Aubstädtern. Der FC Schweinfurt 05 muss zeitgleich auswärts beim noch ungeschlagenen Tabellenführer TSV Buchbach ran.
4: Dankeschön, Christoph Schmidt, für die News. Alle News aus der Region könnt ihr nachlesen auf radiogong.com oder unterwegs in der Gong-App.
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4: Die Wolken verziehen sich so ein bisschen, die Sonne kommt immer mehr raus, aber so abwechselnd mit der Sonne und ein paar Wolken, wie gesagt, am Abend. In der Nacht ist es leicht bewölkt oder klar, die Temperaturen gehen runter ins Einstellige und morgen gibt es dann dafür ganz viel Sonnenschein und am Nachmittag sind ein paar hohe, dünne Wolken unterwegs, 21 bis 24 Grad. Erst am Sonntag kommen mehr Wolken von der Rhön und am frühen Nachmittag etwas Regen.
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4: Ein Servus auf die Straßen, 4:06 haben wir es jetzt. Vorsicht bitte auf der A7 in Richtung Fulda, da kurz vor der Römersackbrücke, da staut es sich so auf 5 bis 6 Kilometer, da mal 20 Minuten länger einplanen. Ansonsten sieht es gut aus hier in der Region, keine großen Störungsmeldungen, dafür ordentlich Blitzer, die unterwegs sind. Und zwar Heiningsfeld in der Winterhäuserstraße Höhe Friedhof, dann Helmstadt auf dem Autobahnzubringer, in Schweinfurt steht der Blitzanhänger auf dem John F. Kennedy Ring Richtung Bergl und Estenfeld Würzburger Straße, auch da steht ein Blitzeranhänger. Wo ihr unterwegs seid, eine gute und vor allem eine sichere Fahrt.
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4: Und euren Lieblingshits des Tages. Ihr denkt einfach immer dran. Hast du Läusel, hast du Spaß.

0: Cat's Eye mit Animal hier beim Sender mit Heimvorteil und der ist in den Top 10 der meistgeklickten Songs hier in der Region. Ja, und da starten wir gleich mal in ein tierisch gutes Wochenende.
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0: Es ist Freitag, meine lieben Freunde. Wenn ihr noch nichts geplant habt, dann keine Sorge. Meine Kollegin Chiara hat ein paar Tipps für euch.
2: Ja, ab heute feiert Würzburg sich selbst und wir feiern doch direkt mal mit. Zum Würzburger Stadtfest verwandelt sich die Innenstadt nämlich heute und morgen wieder in eine Festmeile mit jede Menge Aktionen und insgesamt 4 Bühnen. Los geht's heute auch direkt mit einem Bühnenhighlight.
3: Lieg im Bett und war, ganz egal, welches Zeitpunkt, was ich mach.
2: Udo West feiert mit uns ab 19.20 Uhr auf der Würzburger Hofbräubühne direkt auf dem Marktplatz. Wer eigentlich dieses Wochenende aufs Münchner Oktoberfest wollte, der hat dafür ein Date in der Semmelstraße. Das zur Stadt Mainz feiert nämlich Oktoberfest mit Augustiner Festzeltbier und Live-Musik im Oktoberfest-Style. Ansonsten läuten aber auch die Landkreise das Wochenende feierlich ein. Beispielsweise Gerolzhausen mit ihrer zweiten Kerm inklusive Musik, Hüpfburg und sogar Dosenwerfen. Und in Markt Einersheim, da trifft man sich ebenfalls auf der Kirchweih, hier sogar mit einem Lampionzug durch den Ort und ermäßigten Fahrpreisen auf dem Rummelplatz.
0: Dankeschön, Chiara. Also einige Tipps, wenn das euch zu schnell ging oder ihr weitere Tipps wollt, dann gerne nachlesen auf radiogong.com. Ich wünsche euch ganz viel Spaß heute.
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Ray Gavi und Imran mit Rivers hier beim Sender mit Heimvorteil. Ja, und Ray Gavi ist ja auch wieder mit dabei bei The Voice of Germany. Letzte Woche ging es ja dann los und heute und morgen geht es ja auch nochmal weiter. Und morgen ja dann auch mit den Local Heroes, nämlich Mara und Tim, also die Band Yellowbox sozusagen. Das Paar macht nämlich seit einigen Jahren zusammen Musik und die haben sich für die aktuelle Voice of Germany Staffel beworben. Und morgen ist es soweit. Bei den Blind Auditions sind sie zu sehen ab 20.15 Uhr auf Pro7 und die beiden waren ja auch gestern Abend in der Gong Late Night Show bei Andy Pool und das komplette Interview gibt es auch als Podcast zum Nachhören bei uns auf der Homepage radiogong.com und wir sind mal gespannt, ob sie es schaffen, ob sie einen Coach bekommen und vor allem wer es dann auch wird und wir sprechen darüber auch nochmal im Laufe des Abends hier beim Sender mit Heimvorteil.

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1: Ich bin Christoph Schmidt. Bei einem schweren Unfall auf der B27 zwischen Tüngersheim und Retzbach ist am frühen Nachmittag eine Frau ums Leben gekommen. Aus bislang ungeklärter Ursache war die 65-Jährige mit ihrem Auto auf die Gegenfahrbahn geraten. Dort prallte sie in einen entgegenkommenden Omnibus. Die Frau erlitt so schwere Verletzungen, dass sie noch vor Ort verstarb. Der Fahrer des Busses musste schwer verletzt in ein Krankenhaus gebracht werden. Der Samstag steht ganz im Zeichen des Handwerks. Am bundesweiten Aktionstag, Tag des Handwerks, soll die Leistung, Vielfalt und wirtschaftliche Bedeutung gewürdigt werden. Wie die Handwerkskammer für Unterfranken auf Anfrage mitteilt, waren rund 95.000 Menschen letztes Jahr im Handwerk beschäftigt und damit fast 2.000 mehr als im Jahr davor. 2.400 neue Azubis sind der höchste Stand der letzten Jahre. Allerdings sind auch rund 1.000 Ausbildungsplätze unbesetzt geblieben. In Würzburg hat das Stadtfest begonnen. 2 Tage lang wird die Innenstadt zur großen Open-Air-Bühne mit Live-Musik, Aktionen und Angeboten. Neu ist ein deutlich erweitertes Programm für Kinder. Auf 4 großen Bühnen stehen Bands und Künstler auf dem Programm. Viele Geschäfte beteiligen sich mit eigenen Aktionen. Morgen gibt es unter anderem einen Kinderflohmarkt im Burghardushaus, eine Wissenschaftsmeile der Universität und das Theaterfest des Mainfrankentheaters. Die hohen Dieselpreise belasten zunehmend auch Bus- und Bahnunternehmen. Der Verband Deutscher Verkehrsunternehmen fordert deshalb schnelle Entlastungen. Die zusätzlichen Kosten könnten nicht einfach über höhere Ticketpreise an die Fahrgäste weitergegeben werden, so Verbandspräsident Wortmann. Der öffentliche Verkehr müsse bezahlbar bleiben und sichere auch wichtige Gütertransporte.
2: Dankeschön. Christoph Schmidt für die News. 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
2: Einen angenehmen Abend haben wir mit noch ein bisschen Sonne und ein paar Wolken gepaart. In der Nacht ist es dann leicht bewölkt oder klar. Örtlich ein bisschen Nebel mit dabei. Die Temperaturen gehen aber runter auf 10 bis 6 Grad. Wenn ihr unterwegs seid heute Abend, heute Nacht, Jäckchen mitnehmen, ne? Morgen erwartet uns dann ganz viel Sonnenschein und dann gibt es ein paar dünne hohe Wolken. Am Nachmittag Höchstwetter aber zwischen 21 und 24 Grad. Und am Sonntag kommen ein paar Wolken heran von der Rhön und am frühen Nachmittag kippt es etwas Regen.
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2: Ein Servus auf die Straßen, gleich 4 Minuten nach 6:30. Vorsicht auf der A3 Frankfurt Richtung Würzburg. Zwischen Robbrunn und Marktheidenfeld, da liegen Gegenstände auf der Fahrbahn. Bitte Obacht in dem Bereich. Dann schon mal aufpassen. Vorgemerkt, A7 Würzburg Richtung Ulm. Zwischen Würzburg-Estenfeld und Kreuz-Biberit, da sind Brückenarbeiten. Da ist die Fahrbahn auf einen Fahrstreifen verengt und das Ganze eben ab 18:45 heute. Das heißt, gesperrt für Schwerverkehr mit einer Breite von über 3,50 Meter. Großraumtransporte werden gebeten, rechtzeitig geeignete Parkplätze anzufahren und das Ganze bis morgen 6 Uhr. Dann nochmal die A7 in Richtung Fulda an der Römersagbrücke. Da staut es sich auf 3 Kilometer zurück. Da mal so 10, 15 Minuten länger einberechnen. Und es wird noch fleißig geblitzt in der Region. Einmal Heidingsfeld, Winterhäuser Straße, Höhe Friedhof, Helmstadt auf dem Autobahnzubringer. Dann haben wir noch 2 Blitzeanhänger. Einmal Estenfeld, Würzburger Straße und Schweinfurt, John F. Kennedy Ring Richtung Bergel in der 60er-Zone. Egal wo ihr unterwegs seid, ich wünsche euch auf jeden Fall eine gute und sichere Fahrt.
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2: Und wir machen weiter mit euren Lieblingshit des Tages. Und da haben wir natürlich die Nummer 1 der Radio Gong Top 30. Hier ist Moving to the Sun. Servus.

Ganz neu auf dem Radio Gong Hitradar Da-T mit Take Me There. Schon direkt unter den Top 30 der meistgelikten Songs heute. Wenn ihr euch gefällt, gerne weiterhin ein Like da lassen. Ja, und Da-T, bürgerlich David Zeriteli, ja, ist ein aufstrebender georgischer, ungarischer Singer-Songwriter. Und ich sag's, wie es ist, der hat's auf jeden Fall drauf. Und in der Single Take Me There, da geht's um tiefe Sehnsucht nach Liebe, Zweisamkeit und dem Wunsch, dem Alltag zu entfliehen. Ja, einfach mal rausgehen, an einen Ort zu gehen, an dem niemand sie finden kann. Also zu zweit mit eben seiner großen Liebe. Nur die beiden zusammen mit den Sternen. Ja, ich finde, da gehört auf jeden Fall noch ein Sonnenuntergang dazu und dann ein bisschen Sterne gucken. Och, romantisch. Richtig schön. Am coolsten finde ich eigentlich, dass der einen Song hat. Der heißt einfach nur die Zahlen 1, 2, 3, 4, 5. Coole Sache. Also merkt euch den Namen Da-T. Zwei Wörter. Hier ist Quiz des Randy für euch. 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
1: Da ist er, der Sido, hier bei Radio Gong, dein Sender mit Heimvorteil und immer noch Platz 4, der Radio Gong Top 30. Kurze Pause, dann kommt Teddy Swims.
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1: Ich bin Dominik Schweiger. Es ist ja nichts Neues, die Spritpreise explodieren. Die Bundesregierung will dagegen etwas unternehmen und offenbar wird jetzt über einen neuen Tankrabatt verhandelt. Das hat die dpa aus Koalitionskreisen erfahren. Ronny Thorau mit den Details.
2: Offenbar wird über zwei Entlastungen verhandelt. Ex-Kanzler Olaf Scholz hätte sie vielleicht Doppelwumms genannt. Zunächst liegt ein neuer Tankrabatt zum 1. Oktober auf dem Tisch, möglicherweise wieder um die gleichen rund 17 Cent pro Liter. Dazu soll ein Spritpreisdeckel kommen, also eine vom Staat errechnete Preisobergrenze, die sich am Ölpreis orientiert. Dafür gibt es in anderen europäischen Ländern Vorbilder.
1: Die Bundeswehr kommt beim Aufbau ihres Personals nach eigenen Angaben voran. Ende August dienten rund 186.000 aktive Soldatinnen und Soldaten, etwa 4.000 mehr als ein Jahr davor. Bis 2035 soll die Truppe auf bis zu 270.000 aktive wachsen, das sieht das neue Wehrdienstgesetz vor. Zum ersten Mal seit Beginn des russischen Angriffskriegs auf die Ukraine wird in Russland wieder das Parlament gewählt. Die Regierungspartei Geeintes Russland geht von einem klaren Sieg aus. Die Opposition ist nicht zur Wahl zugelassen. Die Wahlen finden nicht nur in Russland selbst, sondern auch in einigen von Russland kontrollierten Gebieten in der Ukraine statt. Die Bayern eröffnen heute Abend um 20.30 Uhr gegen Union Berlin den vierten Spieltag der Fußball-Bundesliga. Ganz zufrieden dürften beide Teams mit dem Saisonstart nicht sein. Union Berlin steht aktuell auf Platz 16 und der FC Bayern auf einem für die Münchner ungewohnten vierten Tabellenplatz.
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3: Nach dem Erfolg der AfD bei der Landtagswahl in Sachsen-Anhalt gehen bundesweit Menschen auf die Straße, um ein Zeichen gegen Rechtsextremismus zu setzen. So auch am Sonntag in Würzburg die Forderung, ein Prüfverfahren für ein Verbot der Partei. Die Demo startet am Hauptbahnhof, führt durch die Innenstadt und endet mit einer Kundgebung am QR-Code in der Eichhornstraße. Organisiert wird die Demo unter anderem von Omas gegen Rechts sowie der DGB-Jugend Unterfranken. Erst baute er einen Unfall, dann flüchtete er gleich zweimal. Ein betrunkener 44-Jähriger hat gestern Abend die Polizei in Karlstadt beschäftigt. Die Polizei war zur Adresse des Mannes gefahren, nachdem er von der Unfallstelle verschwunden war. Als der 44-Jährige die Beamten sah, flüchtete er zunächst erfolgreich. Wenig später entdeckte eine Streife ihn dann doch zu Hause. Erneut wollte der Mann abhauen, wurde aber gefasst. Wie sich zeigte, hatte er rund 2 Promille Intus.
4: Dankeschön, Christoph Schmidt, für die News. Du könnt ihn nachlesen auf radiogong.com oder unterwegs in der Gong-App.
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4: So, der Abend, der ist auch angenehm. In der Nacht ist es dann leicht bewölkt oder klar, vielleicht sogar teilweise in der Region ein bisschen Nebel. Temperaturen gehen auf jeden Fall runter, 10 bis 6 Grad. Morgen wird es nochmal richtig schön, 21 bis 24 Grad bei viel Sonnenschein. Erst am Nachmittag ein paar dünne, hohe Wolken. Und am Sonntag, da kommt deutlich mehr Wolken in die Region. Und es gibt sogar etwas Regen am frühen Nachmittag.
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4: Ein Servus auf die Straßen und Vorsicht bitte auf der A7 Richtung Fulda, kurz vor der Römershagbrücke bei Brückenau Wildflecken. Da braucht ihr auf jeden Fall ein Stückchen länger. Da staut sich an der Baustelle und das auf schon 2 Kilometer. Dementsprechend da ein bisschen Zeit mit einplanen. Dann A7 Würzburg Richtung Ulm zwischen Würzburg-Estenfeld und Kreuzbibelried. Das sind aktuell Brückenarbeiten. Da ist die Fahrbahn auf einen Fahrstreifen verengt und dann auch eben gesperrt für Schwerverkehr mit einer Breite von 3,50. Also hier rechtzeitig einen Parkplatz suchen. Ansonsten haben wir noch 2 Blitzeranhänger rumstehen. Schweinfurt, John F. Kennedy Ring Richtung Bergl und Estenfeld in der Würzburger Straße. Auch da bitte Fuß vom Gas. Wenn ihr mehr seht, gerne eine WhatsApp zu mir ins Studio. Ich wünsche eine gute und sichere Fahrt.
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4: Und euren Lieblingshits des Tages. Hier ist Mr. C. Sometimes I love you. Servus.

0: Yellow Box, Spot by the Door, und das sind Mara und Tim aus Würzburg, unsere Local Heroes, ja, die ja auch jetzt bei The Voice of Germany bei der neuen Staffel mit dabei sind, und sie waren auch gestern beim Kollegen Andy Pohl in der Gong Late Night Show und haben uns erzählt, wie kam es denn eigentlich zum Song Spot by the Door?
1: Wir waren dieses Jahr recht fleißig und haben in Eigenproduktion unsere ganzen Songs aufgenommen. 5 Stück gibt es jetzt mittlerweile und Spot by the Door ist der letzte, und der erzählt so ein bisschen Maras und meine Kennenlerngeschichte.
0: Richtig cool. Und wie gesagt, sie sind bei The Voice of Germany und wir wissen jetzt auch, wann sie ausgestrahlt werden. Und zwar die Blind Audition von denen ist morgen bei ProSieben zu sehen ab 20.15 Uhr. Mara und Tim, und da sind wir auf jeden Fall mal gespannt, ja, wie weit sie kommen, ob sie dann weiterkommen. Mara, was ist denn euer Lieblingscoach? Wen würdet ihr euch denn wünschen, dass er sich umdreht?
2: Wer unser Lieblingscoach ist, ist tatsächlich sehr schwer zu beantworten, weil alle sehr, sehr sympathisch rüberkommen. Bei einem Coach haben wir aber tatsächlich noch ein Stück weit mehr gehofft, dass er sich umdreht, und das war Nico Santos.
0: Ja, okay, also hoffentlich, ich drücke die Daumen, dass er sich da umdreht. Morgen werden wir es sehen. Aber wie waren denn so die Coaches allgemein drauf, Tim?
1: Also das Schöne ist ja, dass die Stühle sich irgendwann so oder so irgendwann mal umdrehen und man mit den Coaches sprechen darf. Und so viel sei verraten, sie wirken alle wahnsinnig, wahnsinnig sympathisch und sind, glaube ich, ganz, ganz tolle Menschen.
0: Ja, das glaube ich auch. Also, wir wünschen euch viel Glück. Ihr wisst es ja schon, aber durftet nicht verraten, wie es denn weitergeht. Dementsprechend morgen einschalten, 20.15 Uhr bei ProSieben. Da sind Mara und Tim, also die Band Yellow Box aus Würzburg, bei The Voice of Germany, bei den Blind Auditions. Ach, ich hoffe, dass sich da mindestens mal ein Coach umdreht für euch. 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

Paula Stella, Girl My Age, hier beim Sender mit Heimvorteil an diesem Freitagabend. Und das ist auch der Filmsong zu dem Film, der gestern in die Kinos gekommen ist, Adams 8, eine deutsche Filmbiografie des deutschen Rudertrainers Karl Adam und oder Adam in dem Fall wahrscheinlich. Und der hat eben Ende 1950er Jahre einen, ja quasi aus einer Gruppe von jungen Außenseitern, einen Ruderachter gegründet und hat so unkonventionelle Übungsmethoden eben angewandt und hat somit eben die Mannschaft trotz des Widerstands etablierter Funktionäre zu sportlichen Erfolgen geführt, vor dem Hintergrund auch des Kalten Kriegs und der deutschen Teilung und so weiter und so fort. Also ganz verrückte Geschichte, weil sie tatsächlich sich dann für die Olympischen Spiele qualifiziert haben. Ja, und dann konnten sie sich auf internationaler Ebene beweisen. Also auch wieder das Zeichen, ihr könnt alles schaffen, wenn ihr nur daran glaubt. Und wenn ihr das anschauen wollt, also auch mal den Song live im Film erleben wollt, seit gestern im Kino und heute Abend zum Beispiel noch im Cineworld in Dettelbach 20.10 Uhr noch eine Vorführung oder morgen eben 14 Uhr oder 20.20 Uhr. Cooler Film, würde ich mir auf jeden Fall mal reinziehen. Und jetzt kommen wir zum coolen Song von Neptunica, What If, an diesem Freitagabend.

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Rein ins Wochenende. An diesem Freitagabend mit Talk to You geht's rein. Da könnt ihr euch auch jeden Fall schön Party machen mit den besten Beats. Und das ist ein Song, der ist immer noch unter den besten oder Top 20 der meistgesuchten Hits hier in der Region. Und damit machen wir einen kurzen Blick oder kurze Pause Richtung Fußball. Schauen wir mal, was da so los ist. Weil hier in der Region spielen nämlich die Mannschaften, die höherklassigen Ligen. Würzburger Kickers in der dritten Liga. 1:0 liegen sie zurück in Verl und gegen Verl. Also da gerade aktuell eine halbe Stunde gespielt, auch bei den anderen Partien, wie zum Beispiel Buchbach gegen Schweinfurt 05. Auch 1:0 für Buchbach, auch die Schweinfurter liegen zurück. Und TSV Hauptstadt gegen Bayern 2, Bayern München 2. Da steht es aktuell noch 0:0. Also gerade sieht es nicht ganz so gut aus für die Teams. Aber wie gesagt, erst eine halbe Stunde gespielt und da ist noch einiges drin für unsere Mannschaften aus der Region. Und hier ist für euch Joe und End of Beginning.

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Nummer 4 der meistgelikten Songs in dieser Woche. Wir spielen, was ihr hören wollt. Und auch gleichzeitig die Nummer 2 der Radio Gong Top 30. Ob sie das auch bleibt, das hört ihr natürlich auch hier wieder bei Radio Gong am Sonntag um 18 Uhr. Da wieder die Top 30. Ah, Platz Nummer 1, Moving to the Sun. Mal schauen, ob der auch bleibt.

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1: Ich bin Dominik Schweiger. Die Spritpreise steigen rasant. Jetzt plant die Bundesregierung offenbar Gegenmaßnahmen. Nach Informationen der dpa wird gerade darüber verhandelt. Im Gespräch sind demnach gleich zwei Entlastungen. Zum 1. Oktober könnte ein neuer Tankrabatt kommen, möglicherweise wieder in Höhe von rund 17 Cent pro Liter. Außerdem wird über einen staatlichen Preisdeckel beraten, der sich am Ölpreis orientiert. Nicht nur uns in Deutschland machen die hohen Spritpreise zu schaffen, andere Länder haben die gleichen Probleme. Frankreichs Präsident Macron will deswegen jetzt ein Treffen der G7-Staaten einberufen, um gemeinsam nach Lösungen zu suchen. Rachel Sommer berichtet aus Paris.
2: Mehrfach haben Fischer in Frankreich Energielager blockiert und die Angst, dass der Protest ausarten könnte, ist groß. Präsident Macron hat jetzt noch einmal betont, dass die Preise nicht wegen der Regierung, sondern wegen der schwierigen internationalen Lage so hoch sind. Um dem entgegenzuwirken, will Macron nun den Schulterschluss mit Deutschland und den anderen G7-Staaten suchen. Zur Debatte stellen will Macron auch, ob die Länder Teile ihrer strategischen Reserven freigeben sollten, um Druck aus dem Markt zu nehmen.
1: Vor den Landtagswahlen in Mecklenburg-Vorpommern und Berlin ist das Rennen um Platz 1 offen. Im Nordosten liegt die SPD laut ZDF mit 37% nur knapp vor der AfD. In Berlin führt die Linke mit 22% vor der CDU. Die Wahlen erhöhen auch den Druck auf Kanzler Merz. Laut YouGov rechnet fast jeder Zweite damit, dass er zum Jahreswechsel nicht mehr im Amt ist. Der FC Bayern eröffnet heute den 4. Spieltag der Fußball-Bundesliga. Um 8:30 empfangen die Münchner Union Berlin. Beide Mannschaften sind durchwachsen in die neue Saison gestartet. Die Bayern stehen auf dem ungewohnten 4. Tabellenplatz. Union liegt aktuell auf Rang 16.
3: Und die Mannschaften aus der Region liegen auch tatsächlich alle zurück. Würzburger Kickers 2:0 für Verl. Schweinfurt liegt 1:0 in Buchbach zurück. Und Hauptstadt zu Hause 0:1 für Bayern 2. Also da läuft's auch nicht so rosig, ne?
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3: So, bis in der Nacht wird es auf jeden Fall klar werden. Örtlich gibt es ein bisschen Nebel. Die Temperaturen sinken auf 10 bis 6 Grad heute Nacht. Morgen dann aber ganz viel Sonnenschein. Da wird es nochmal richtig schön. Da könnt ihr auf jeden Fall draußen was unternehmen. Erst am Nachmittag kommen ein paar hohe Wolken dazu. 21 bis 24 Grad. Und am Sonntag, da kommen von der Rhön her immer mehr Wolken. Es wird dichter. Und am frühen Nachmittag gibt es etwas Regen von oben.
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3: Ein Servus auf die Straßen und Vorsicht auf der A7 Würzburg Richtung Ulm zwischen Würzburg-Estenfeld und Kreuz-Biberit. Brückenarbeiten. Da ist die Fahrbahn auf einen Fahrstreifen verengt. Das Ganze ist auch gesperrt für Schwerverkehr, die über 3,50 Meter haben. Das Ganze bitte bis morgen 6 Uhr. Das heißt, Großraumtransporte rechtzeitig an den Parkplatz anfahren. Ansonsten sieht es aber gut aus in der Region. Geblitzt wird aber Schweinfurt, John F. Kennedy Ring. Da steht der Blitzanhänger in Richtung Bergel und Estenfeld. Da steht auch der Blitzanhänger in der Würzburger Straße. Wo ihr unterwegs seid, eine gute und sichere Fahrt.
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3: An diesem Freitagabend, da werden sich einige Frauen wieder fragen, ja, wo ist denn mein Ehemann? Where is my husband? Here's the way.

0: Miley Cyrus, Buzz Persuades, hier beim Sender mit Heimvorteil, gleich 8:45. Und wenn ihr jetzt am Abend vielleicht sogar noch unterwegs seid und einen kleinen Spaziergang macht, dann Augen auf. Vielleicht findet ihr einen Igel. Ja, seit heute sollen die nämlich gezählt werden. Also gut mitzählen, wenn da irgendwelche Igel rumlaufen. Dann einfach mal mitzählen, Strichliste führen und so weiter und so fort. Das würde nämlich den LBV helfen, wertvolle Daten zu sammeln. Gerade sind nämlich die Chancen, Igel zu sehen, besonders gut. Richtung Oktober, November gehen sie nämlich in den Winterschlaf und müssen sich Fettreserven anfressen. Also ich finde, dafür braucht man keinen Winterschlaf, das mache ich tatsächlich auch ohne. Aber der Igel, der steht ja in Bayern auf der Vorwarnliste gefährdeter Tiere oder Tierarten. Und weil immer mehr ihres Lebensraums eben verloren geht. Und die Zählung geht jetzt eben noch bis zum 28. September, 10 Tage lang. Da könnt ihr Daten melden unter www.igel-in-bayern.de. Coole Sache. Also einfach mal Igel zählen. Jetzt am Freitagabend. Und meine Kollegin Fele hat noch mal ein paar spannende Facts für euch zu Igeln.
1: Also ich habe tatsächlich selbst letztens einen Igel abends beim Spazierengehen gesehen. Und das erste Mal auch in freier Wildbahn. Und die sind wirklich zuckersüß, muss ich sagen. Und das, obwohl sie 5000 bis 9000 Stacheln haben. Ein Igelbaby hat am Anfang erstmal nur so um die 100 ganz weiche Stacheln. Und wenn ein Igel mal einen verliert, dann wächst er auch einfach nach. Und Igel sind auch ganz schön schnell. Sie können bis zu 10 Stundenkilometer laufen und auch gerne mal mehrere Kilometer in der Nacht, um auf Futtersuche zu gehen. Übrigens, wenn ein Igel bei Frost oder tagsüber rumläuft, dann braucht er Hilfe. Das ist nämlich ungewöhnlich. Igel sind zwar eher wasserscheu, sie können aber trotzdem schwimmen. Tonnen oder Pools mit hohen Wänden sind aber gefährlich für sie. Ansonsten machen sie tatsächlich viele laute Geräusche. Sie schnaufen, schmatzen, grunzen und quieken. Und wenn sie begeistert sind und einen interessanten Geruch entdecken, dann produzieren sie einen Schaum und verteilen ihn auf ihren Stacheln. Warum sie das machen, das ist tatsächlich noch nicht so ganz geklärt.
0: Okay, interessant. Dankeschön, Fele. Jetzt wisst ihr auf jeden Fall mehr über Igel und könnt damit ein bisschen punkten, wenn ihr mal wieder unnützes Wissen braucht. Ja, also nicht zu Hause einigeln, sondern einfach mal rausgehen und einfach mal Igel suchen und Igel zählen und dann eben weitergeben, dass sie da eben schauen können. Wie viele gibt's denn hier in Bayern? Igel in Bayern.de. Da könnt ihr eure Zählung dann abgeben.

0: Jojo und Raf Camora mit Komm näher. Ja, kommt mal ran hier. Hier bei Radio Gong, dein Sender mit Heimvorteil. Und der ist tatsächlich in den Top 10 der meistgelikten Songs in dieser Woche hier bei euch gewesen. Wir spielen, was ihr hören wollt, und wir sagen euch, was abgeht, weil da gab es jetzt beim Fußball schon ein paar Tore wieder in der Region. Und zwar hat Würzburg den Anschlusstreffer gemacht, 2:1, also ein Tor noch hinten. Bonga hat es in der 47. gemacht in Schweinfurt. Die haben den Ausgleich gemacht, TSV Buchbach gegen Schweinfurt 1:1. Und Hauptstadt liegt nach wie vor zurück, 0:1 gegen Bayern. 2. Kurze Pause und dann habe ich David Guetta für euch. Bis gleich.
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0: Es geht rein in diesen Freitagabend mit Flow und Leak It. 8:30 auf dem Weg ins Wochenende. Das sind die Beats. Könnt ihr euch schon mal aufwärmen für eben heute Abend. Wenn ihr auch unterwegs seid, könnt ihr gerne mal reinklicken auf radiogong.com. Wenn ihr noch nicht wisst, was ihr eben machen wollt, dann einfach da vorbeischauen. Und nicht mehr lange, dann heißt es auch wieder...
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0: Wer stiehlt mir die Show? Okay, ein bisschen lang, müssen wir noch gedulden. 1. November startet die Staffel 12 und das natürlich auch wieder auf dem gewohnten Sendeplatz, Sonntag 20.15 Uhr und jetzt wissen wir auch seit heute, wer dabei ist. 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Natürlich auch mit Joko und Wildcard-Star. Wildcard-Leute dürfen natürlich auch immer wieder mit dabei sein. Coole Sache, wir freuen uns natürlich jetzt schon wieder drauf. 1. November, bis dahin ist die Vorfreude natürlich groß, aber das wird wieder sehr lustig werden, kann ich mir gut vorstellen. Vor allem mit Knossi, den feiere ich ja persönlich total.

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So schmeckt er. Der Sommer. Auf der Zielgeraden auf jeden Fall. Spätsommer. James Blunt. Tastes like Summer. Hier beim Sender mit Heimvorteil. Nochmal ein kurzer Blick Richtung Fußball. 5 Minuten noch zu spielen. Würzburger Kickers liegen 2-1 zurück. Ja, da hoffen wir mal, dass die da noch jetzt kurz vor Schluss vielleicht noch den Ausgleich machen können. Den haben die Schweinfurter schon gemacht. 1-1 steht da. Da sind noch 10 Minuten circa zu spielen gegen Buchbach. Und Albstadt liegt auch 10 Minuten vor Schluss 1-0 zurück gegen Bayern München 2. Wir halten euch dann natürlich auf dem

0: Watch It Burn. Ganz neue Nummer. Ha. Katy Perry, Watch It Burn. Richtig cool. Ganz neu auf dem Radio Gong. Hitra da. Wenn ihr euch gefällt, lasst ein Like da. Und damit verabschiede ich mich. Ich sag ciao, tschüss, servus. Läusel over and out für heute. Wir hören uns am Montag 15 bis 18 Uhr. Da heißt es, hast du Läusel, hast du Spaß. Noch einen kurzen Blick zum Fußball. Da hat sich aber nicht viel geändert. Also Würzburger Kickers 2-1 liegen sie hinten. Kurz vor Schluss Bayern München 2 führt 1-0 gegen Hauptstadt. Schweinfurt, TSV Bruchbach 1-1 und die Bayern, die führen mittlerweile gegen Union Berlin 1-0 durch Musiala. Damit einen wunderschönen Abend gleich mit In The Mix und danach kommt der Kollege Timo Schneider ab 22 Uhr.
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0: Dominik Schweiger. Die schwarz-rote Koalition hat sich grundsätzlich auf Entlastungen bei den hohen Spritpreisen geeinigt. Nach dpa-Informationen soll es einen Tankrabatt und außerdem einen staatlichen Preisdeckel geben, der sich am Ölpreis orientiert. Im Gespräch sind ein Start zum 1. Oktober und ein Rabatt von rund 17 Cent pro Liter. Die genauen Einzelheiten sind aber noch offen. Gewalt und Übergriffe gegen Zugpersonal haben zuletzt stark zugenommen. An einen besonders tragischen Fall erinnert jetzt eine Gedenktafel am Mannheimer Hauptbahnhof. Sie ist an Gleis 1 an Erinnerung an Serkan Çala aufgestellt worden. Der Zugbegleiter war Anfang des Jahres bei einer Ticketkontrolle getötet worden. 2025 gab es über 3200 Übergriffe auf Personal, allein im Halbjahr dieses Jahr schon fast 1000. Verteidigungsminister Pistorius hat in Texas den ersten neuen F-35-Kampfjet für die Bundeswehr entgegengenommen. Er hat das in den USA gebaute Flugzeug als Zeichen der transatlantischen Partnerschaft bezeichnet. Die ersten 8 Maschinen bleiben erstmal in den Vereinigten Staaten, um deutsche Soldaten daran auszubilden. Ab 2027 sollen die Jets in Deutschland stationiert werden. Nach mehr als 6 Jahren hört Satiriker Jan Böhmermann zum Jahresende mit seiner Show ZDF Magazin Royal auf. Das hat das ZDF mitgeteilt. Mehr von Lea Matschulat.
1: Die eine Show endet und es kommt eine neue. Danach sieht es im Moment jedenfalls aus, wenn man dem ZDF glauben darf. Man befinde sich in sehr guten Gesprächen mit Böhmermann über eine mögliche neue Show. Und der Satiriker selbst, er lässt sich in der ZDF-Pressemitteilung auch ganz ähnlich zitieren. Er wolle noch einmal eine andere Sendung machen.
2: Soweit die News, und keine guten News gibt's aus der Sportwelt. Fußball: Würzburger Kickers verlieren 2:1 gegen Verl, dann TSV Hauptstadt verliert auch 0:2 gegen Bayern München 2 und auch Schweinfurt hat kurz vor Schluss noch 2 Gegentore bekommen, 3:1 für den TSV Buchbach.
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2: So, am Abend ist es dann leicht bewölkt oder klar. Örtlich gibt es noch ein bisschen Nebel. Dann in der Nacht, die Temperaturen gehen runter auf 10 bis 6 Grad. Morgen dann viel Sonnenschein mit ein paar Wolken am Nachmittag mit bis zu 24 Grad. Und am Sonntag kommen ein paar Wolken mit mehr mit dazu. Und am frühen Nachmittag gibt es dann sogar Regen.
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2: Ein Servus auf die Straßen. 9:03 haben wir es jetzt und da sieht's gut aus, aber geblitzt wird Schweinfurt, John F. Kennedy Ring. Da steht der Blitzanhänger Richtung Bergel und Estenfeld in der Würzburger Straße. Auch da steht ein Blitzeranhänger. Fuß vom Gas und euch einen wunderschönen Freitagabend. Ich verabschiede mich und hier viel Spaß mit In the Mix mit dem Kollegen Tobi Grimm.
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1: Ich bin Hendrik Daum. Die Bundesregierung einigt sich auf Entlastungen bei den hohen Spritpreisen. Das Maßnahmenpaket umfasst erneut einen Tankrabatt sowie einen Spritpreisdeckel. Ronny Thorau hat die Einzelheiten.
2: Den Tankrabatt kennen Autofahrer schon. Im Sommer war er für 2 Monate in Kraft, senkte die Steuern auf Benzin und Diesel um rund 17 Cent. Wobei nicht alles davon bei den Tankenden ankam. Ein Spritpreisdeckel ist neu für Deutschland. Es gibt ihn aber zum Beispiel in Belgien und Luxemburg. Dabei legt der Staat einen Höchstpreis für Sprit fest, unter anderem anhand von Ölpreis, Transportkosten und festgelegter Marge für die Händler.
1: Kurz vor den Landtagswahlen in Mecklenburg-Vorpommern und Berlin ist noch offen, wer jeweils stärkste Kraft werden könnte. Im Nordosten kommt die SPD laut ZDF-Politbarometer auf 37%. Die AfD liegt nur einen Punkt dahinter. In Berlin führt die Linke mit 22%, knapp vor der CDU. Die Ergebnisse könnten auch Bundeskanzler Merz weiter unter Druck setzen. Verteidigungsminister Pistorius hat in Texas den ersten neuen F-35-Kampfjet für die Bundeswehr entgegengenommen. Er hat das in den USA gebaute Flugzeug als Zeichen der transatlantischen Partnerschaft bezeichnet. Die ersten 8 Maschinen bleiben erstmal in den Vereinigten Staaten, um deutsche Soldaten daran auszubilden. Ab 2027 sollen die Jets dann in Deutschland stationiert werden. Zum Fußball in der 2. Bundesliga verpasst Greuther Fürth seinen ersten Saisonheimsieg. Die Partie gegen Magdeburg endete 1:1 unentschieden im Parallelspiel. Da unterlag Darmstadt in Wolfsburg deutlich mit 1:5.
3: Und das waren die News. 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
3: Freunde, wir haben aktuell 16 Grad bei uns in der Region. Später wird's ein Ticken kühl. Verzeihung, ich habe einen Schluck auf. Ich habe es die ganze Zeit versucht zu unterdrücken. Ich krieg's seit einer Stunde nicht weg. Heute Nacht wird es ein bisschen kühler. 10 bis 6 Grad sind die Tiefstwerte. Dazu gibt es auch örtlich nochmal Nebel. Morgen dann viel Sonnenschein für euch. Höchstwerte 21. Es tut mir so leid, ey. 21 bis 24 Grad morgen. Dazu nur ein paar dünne, hohe Wolken, die durchziehen. Am Sonntag bekommen wir dann von der Rhön her immer mehr Wolken und am frühen Nachmittag etwas Regen. Am Montag selbst dann noch einige Quellwolken, die unterwegs sind.
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3: So, 3 Minuten nach 10. Hallo liebe Auto- und Lkw-Fahrer. A7 Würzburg Richtung Ulm, zwischen Würzburg-Estenfeld und Kreuzbibelried. Hier laufen momentan Brückenarbeiten. Hier ist die Fahrbahn auf einen Fahrstreifen verengt. Ansonsten ist das Ganze für den Schwerverkehr mindestens gesperrt bis morgen früh um 6. A70 Schweinfurt Richtung Bamberg. Vollsperrung zwischen dem Bamberger Hafen und Bamberg. Alter, jetzt bin ich drin, ne? So fängt meine Sendung an. Und Bamberg bis Samstagmorgen um 7 Uhr. Hier wird eine neue Brücke montiert. Dann haben wir die A3 nochmal für euch. Würzburg Richtung Nürnberg, zwischen Würzburg-Heidingsfeld und Würzburg-Randersacker. Hier ist auch der Standstreifen gesperrt, da allerdings wegen dem defekten LKW. Es laufen momentan auch die Bergungsarbeiten. Blitzer gibt es noch, und zwar in Schweinfurt am John F. Kennedy Ring. Das ist eine 60er-Zone dort. Vorsicht, das sind Blitzeranhänger. Und Blitzeranhänger gibt es auch in Estenfeld in der Würzburger Straße. Also Fuß vorm Gas und euch da draußen eine gute und vor allem sichere Fahrt.
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3: Vielleicht hätte ich auch einfach mal labern sollen hier die letzte Stunde, weil jetzt ist der Schluck auf nämlich weg. Freunde, ich bin euer Midnight Man. Schön, dass ihr eingeschaltet habt. Jetzt geht's nicht mehr holprig so weiter. Jetzt machen wir nämlich musikalisch den Start mit Nico Santos an diesem Wochenende und Why Don't You Say? Schönen Abend euch, Freunde.

alle Farben für euch mit May Stevens. Same Old Sky. Gott sei Dank, ich habe keinen Schluck auf mehr. Ich glaube es zumindest. Ich weiß nicht. Ich habe das in so vielen Jahren Radio wirklich, glaube ich, noch nie gehabt, dass ich vor der Sendung so dermaßen Schluck auf hatte. Bin nicht so der Schluckauf-Freund. Freunde, wie geht's euch? Ist Freitag. Herzlichen Glückwunsch. Ihr habt gerade eben alle Farben gehört. Ihr werdet sie nochmal hören, denn am Dienstag sind sie bei uns im Gongstudio. Und das Schöne ist, werden wir mal ein gepflogenes Interview führen. Und dann gibt es sogar noch einen Feierabendmix, der für euch extra gemacht wird von alle Farben. Und zwar im Aufzug bei uns. Ein richtig schöner Aufzugsgig mal wieder. Könnt ihr natürlich dann auch auf Social Media live verfolgen. Es ist Freitag. Meine Güte. Was gab es noch alles diese Woche? Darüber werden wir heute ein bisschen sprechen. Eins ist schon mal sicher, ihr habt es wieder geschafft, eine ganze Arbeitswoche hinter euch zu bringen. Und da bin ich sehr, sehr stolz auf euch. Deswegen werden wir später mal reinschauen, was vor allem bei uns so in der Region alles abgeht und was ihr einfach wissen müsst, wie immer. Aber vorher einfach mal entspannt den Sommerhit des Jahres 2026 hören. Hier ist für euch Shakira mit Burna Boy und Die Die.

0: James Hype, der ein wenig einen Botenstoff für euch besingt, nämlich Serotonin. Und damit lasse ich euch jetzt eine ganz kurze Minute alleine. Wir werden uns nämlich gleich wieder mit Temple City und Self Aware.
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0: Rihanna und Don't Stop the Music. Und wir müssen trotzdem ganz kurz die Musik mal stoppen, denn wir schauen mal, was heute noch so geht.
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0: Freunde der Liebe, es ist Freitag, vielleicht habt ihr es mitbekommen, das Stadtfest in Würzburg, das läuft natürlich nach wie vor, beziehungsweise auch morgen und übermorgen noch für euch. Wer es nicht kennt, da gibt es Live-Musik, es gibt Mitmachaktionen, es gibt Verkaufsstände, Food, Drinks, einen Kinderflohmarkt sogar und das Ganze passiert in der Würzburger Innenstadt. Wir haben Oktoberfest, ja nicht nur in München, na bitte, sondern auch in der Stadt Mainz und das schon den ganzen Tag über im Oktoberfest-Style. Ihr wollt noch ein bisschen Party machen heute Abend, ist überhaupt kein Problem. Im Airport gibt es Hard im Air Presents Crowdex B2B mit Levin Khan und das startet um 23 Uhr. In der Bombe ist Mixed Music, auf dem Boot ist Finally Friday und im Dorney gibt es heute Roots Open Air und das schon seit 18 Uhr. Im Harrismar ist Slavic Slam und im Kurt und Komisch ist 80er. Im Lobby ist Frank's Birthday Bash, alles Gute Frank, und im Odeon ist Mixed Music. Im Zaubi gibt es heute Pure Care. Wir schauen auch noch mal ganz kurz Richtung Schweinfurt. In der Schweinfurter Region gibt es für euch zum Beispiel Kirchweih in Hofheim. Das läuft seit 18 Uhr auf dem Marktplatz. Wir haben für euch Museum für Militär und Zeitgeschichte. Was, das habe ich heute verpasst? In Kohlitzheim 17.000 Quadratmeter und 20.000 Exponate. Was? Zeitreise von 200 Jahre fränkische und deutsche Geschichte? Da muss ich morgen nochmal hin. Vielleicht eher auch. In der Maintalstraße 60. Und zwar im Museum für Militär und Zeitgeschichte. Das klingt sehr interessant, wenn ich ehrlich bin. Außerdem haben wir für euch partytechnisch der Diamond Club. Und die Lounge hat für euch heute geöffnet mit Friday Mixed Up. Jeden Freitag ab 22 Uhr. Das Tolle ist, es geht ab 16. Das heißt, ihr könnt den Mutti-Zettel mitnehmen. Das ist doch mal wirklich was Feines. Eintritt ist übrigens frei die ganze Nacht. Dort gibt's Hip-Hop und R&B und House und Charts-Music. Könnt ihr alles nachlesen auf unserer Homepage auf radiogong.com.
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1: Sido mit Issa. Na, da ist er. Warum werde ich jetzt zu Falco? Das kann ich euch sagen. Das ist ganz einfach. Es ist momentan MotoGP in Österreich. Kumpel von mir ist da momentan. Ich gucke vorhin in seine WhatsApp-Story. Ja, auch ich gucke manchmal WhatsApp-Stories an. Man mag es kaum glauben. Und sehe halt, wie er da auf dieser Tribüne sitzt und filmt, wie die Motorräder vorbeifahren. Und da habe ich mir ganz persönlich eine Frage gestellt. Und das könnt ihr mit mir vielleicht gemeinsam beantworten. Weil für mich persönlich, ich bin nicht so der Motorsportfreund. Ich bin generell kein Sportfreund, wie ihr wisst, ja. Aber ich frage mich halt eins. Du fährst da von Deutschland kilometerweise Richtung Österreich. Was ja an und für sich schon mal schön ist. Das ist schön. Schön, dass sie da sind. Okay, jetzt sitzt du da, nachdem du ein Schweinegeld bezahlt hast für das MotoGP-Ticket auf der Tribüne. Und jetzt geht's los und die fahren los, ja? Und du sitzt da und dann wartest du 4 Minuten für ganz genau das hier. Und dann wartest du wieder 4 Minuten, bis das wieder passiert. Und dann gehst du heim. Ist es das echt? Also ich meine, für Motorsport-Enthusiasten wird es wahrscheinlich der Burner sein, im wahrsten Sinne des Wortes. Aber ich frage mich das halt echt so. Also da musst du ja wirklich... Da muss er wirklich Fan sein. Oder machst

du da abseits von der Tribüne noch irgendwas? Und so nach dem Rennen kann man da vielleicht noch irgendwas erleben? Ich weiß es nicht. Also, MotoGP aktuell in Österreich. Hier ist allerdings jetzt für euch was anderes für die Ohren, nämlich Wisdom Z mit Bees and Honey. Hier ist Show Me Love.

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1: Ich bin Hendrik Daum. Angesichts der hohen Spritpreise hat sich die Bundesregierung auf Entlastungen für Autofahrer geeinigt. Wie das Kanzleramt vor kurzem bestätigte, wird es zunächst wieder einen Tankrabatt geben. Demnach werden die Steuern pro Liter Benzin und Diesel um 17 Cent gesenkt, und zwar vom 1. Oktober bis Ende Dezember. Außerdem soll spätestens zum Jahreswechsel dann ein Spritpreisdeckel kommen, also eine Obergrenze für Preise von Benzin und Diesel. Darüber will die Regierung jetzt mit den Mineralölkonzernen verhandeln. Kurz vor den Landtagswahlen in Mecklenburg-Vorpommern und Berlin ist noch offen, wer jeweils stärkste Kraft werden könnte. Im Nordosten kommt die SPD laut ZDF-Politbarometer auf 37%. Die AfD liegt nur einen Punkt dahinter. In Berlin führt die Linke mit 22%, knapp vor der CDU. Die Ergebnisse könnten auch Bundeskanzler Merz weiter unter Druck setzen. Verteidigungsminister Pistorius hat in Texas den ersten neuen F-35-Kampfjet für die Bundeswehr entgegengenommen. Er hat das in den USA gebaute Flugzeug als Zeichen der transatlantischen Partnerschaft bezeichnet. Die ersten 8 Maschinen bleiben erstmal in den Vereinigten Staaten, um deutsche Soldaten daran auszubilden. Ab 2027 sollen die Jets dann in Deutschland stationiert werden. Und der FC Bayern hat seine Fans am Vorabend des Wiesnauftakts schon mal in Bierzeltstimmung gebracht. Die Münchner schenkten in ihren kunterbunten Wiesentrikots dem 1. FC Union Berlin beim 7:0 kräftig ein. Zumindest für eine Nacht drückte der deutsche Rekordmeister durch diesen dominanten Heimsieg an die Tabellenspitze vor.
2: Soweit die News, die gibt's für euch nochmal zum Nachlesen auf unserer Homepage. 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
2: In der Nacht ist es locker bewölkt. Wir haben aktuell ganze 15 Grad bei uns in der Region. Später wird es auch noch ein bisschen kälter. Es zieht auch Nebel auf. Die Temperaturen gehen zurück auf 10 bis 6 Grad. Was erwartet uns morgen? Vor allem viel Sonnenschein. Die Höchstwerte liegen bei 21 bis 24 Grad. Am Sonntag dann bekommen wir von der Rhön her immer mehr Wolken und am frühen Nachmittag auch etwas Regen. Am Montag selbst dann wieder einige Quellwolken. Sonst gibt es in der neuen Woche eher viel Sonnenschein und auch die Temperaturen werden etwas herbstlicher.
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2: Hallo liebe Auto- und Lkw-Fahrer, aktuell für euch die A7 Würzburg Richtung Ulm. Zwischen Würzburg-Essenfeld und Kreuz-Biberit hier sind Brückenarbeiten. Das Ganze wird noch bis morgen früh um 6 Uhr passieren. Hier ist auch für den Schwerverkehr gesperrt. Ihr habt hier eine Fahrbahn. Dann haben wir noch für euch die A70 Schweinfurt Richtung Bamberg. Und zwar ist hier eine Vollsperrung zwischen dem Bamberger Hafen und Bamberg selbst bis Samstagmorgen, also bis morgen früh um 7 Uhr. Auch hier wird eine neue Brücke montiert. Und dann gibt es für euch noch die A3 Würzburg Richtung Nürnberg, zwischen Würzburg-Heidingsfeld und Würzburg-Randersacker. Hier ist momentan der Standstreifen gesperrt, da steht ein defekter LKW und der wird auch im Moment gerade geborgen. Blitzer, Schweinfurt, in der John F. Kennedy, beziehungsweise am John F. Kennedy Ring. Ich wollte sagen, John F. Kennedy Straße. Nee, ist es nicht, ist es ein Ring. Richtung Bergel, wenn ich das hier richtig sehe, in der 60er-Zone, da steht der Blitzeranhänger. Dann in Estenfeld, in der Würzburger Straße, auch dort ein Blitzeranhänger. Das soll es gewesen sein, euch da draußen eine gute und vor allem sichere Fahrt.
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2: Exakt, der bin ich und ich bin auch eine Stunde für euch da. Ich bin nämlich euer Midnight Man. Hier ist für euch Bibi Rexha, a new legend.

in L.A. Eine neue Nummer, ein neuer Hit, ein neues Jahr, ein neues Glück. Nein, so weit sind wir noch nicht. Ich bin ein bisschen erschrocken, Freunde. Ich scrolle durch sämtliche Anbietungsplattformen von Kleinanzeigen bis hin zu mobile.de. Und da ist mir was ins Auge gefallen. Vielleicht ist es euch auch schon, ja, ich sag mal, unter die Fichtel gekommen, denn hier ist etwas, was ich nicht erwartet hätte, aber es scheint wohl so, dass der Renault Twingo, dieser, ich nenne es jetzt mal sehr besondere Wagen, zum Kultauto gerade wird. Der alte Twingo wird zum Kultauto. Ich erinnere mich 2011, Timo Schneider kriegt seinen Führerschein, beziehungsweise seinen echten Führerschein nach Fahren mit Begleitung. Und da mit einem Renault Twingo ums Eck zu kommen in diesem Jahrzehnt, 2011, keine gute Idee. Also damit hast du, glaube ich, jetzt nicht unbedingt einen Blumentopf gewonnen. Heute ist das scheißegal in Zeiten von Hauptsache es fährt. Und das ist auch gut so, wenn ich ehrlich bin. Also falls ihr einen alten Renault Twingo habt, in der Garage vielleicht auch mittlerweile in der Scheune, Leute, hebt das Ding auf. Das wird gerade ohne Scheiß zum Kultauto. Merkt man auch immer mehr auf Social Media. Die Leute stehen auf das twiggelige kleine Design von dem von der Frontschürze vorne. Und scheinbar, ja, habt ihr da so einen kleinen Youngtimer bei euch. Hier ist auf jeden Fall kein Youngtimer und kein Oldtimer. Hier ist für euch DJO mit End of Beginning.

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Ein Song, den ich vor allem in letzter Zeit, wenn ich ehrlich bin, sehr, sehr oft auf Social Media vernommen durfte. DJ Gotcha mit Jason Derulo und Melody Michiko. Und erinnert uns so ein bisschen an den Sommer. Er holt uns mal wieder so ein bisschen zurück und erinnert uns dran. Du bist schon wieder eine Jahreszeit älter geworden. Ja, ich rechne jetzt nicht mehr in Monaten oder Jahren. Ich rechne jetzt in Jahreszeiten. Das gibt mir persönlich ein besseres Gefühl, wenn ich ehrlich bin. Aber wir bleiben vor allem sehr gespannt, was Richtung Silvester kommen wird. Denn ihr wisst genau, wir machen ziemlich sicher an Silvester mal wieder einen Countdown mit den Top-Hits des Jahres. Und da könnt ihr dann auch wahrscheinlich wieder abstimmen auf unserer Homepage, wer nämlich auf Platz 1 ist. Also ihr könnt euch jetzt schon mal Gedanken machen, wenn ihr das möchtet, und euren Favoriten schon mal im Kopf abspeichern. Hier ist für euch Talk to You.

Die Giant Rooks für euch mit Slow Dance. Das ist tatsächlich meine neue Nummer. Ich hoffe, sie gefällt euch sehr. Wenn sie euch wirklich gefällt, könnt ihr reinklicken auf unsere Homepage auf radiogong.com und einen Daumen nach oben da lassen. Wie gewohnt, nämlich in der Playlist. Wollen wir mal gucken, was es da noch so zu lesen vor allem gibt. Was ist so passiert noch bei uns in der Region? Was ist vorgefallen? Oh mein Gott! Neues rund um die Multifunktionsarena. Schon wieder? Geht es schon wieder um die Multifunktionsarena? Offenbar, sie soll kommen. Baugenehmigung tagt es hier in großen Lettern. Nächste Woche nämlich soll die Baugenehmigung für die geplante Multifunktionsarena in Würzburg erteilt werden. Der Stadtrat stimmt nämlich darüber ab. Und neben dieser Genehmigung sind zahlreiche Befreiungen und auch Abweichungen vom Bebauungsplan vorgesehen. Ihr müsst euch mal vorstellen, wir reden hier nicht von einem Mehrfamilienhaus, das mal eben so aus dem Boden gestampft wird. Außerdem sieht die Beschlussvorlage eine Befreiung von der Pflicht vor, gut 1000 zusätzliche Parkplätze zu schaffen. Das sei im Hinblick auf das Verkehrskonzept der Arena verkraftbar. Also 1000 Parkplätze wären schon, glaube ich, nicht schlecht gewesen für so eine große Multifunktionsarena. Wie die das jetzt in irgendeiner Art und Weise kompensieren wollen, das bleibt spannend. Bei Basketballspielen zum Beispiel rechnen die Planer mit 1200 benötigten Pkw-Stellplätzen. Im fußläufigen 10-Minuten-Umkreis stehen aber potenziell über 2100 Parkausstellplätze zur Verfügung. Wir erinnern uns, das neue Quellenbach-Parkhaus. Ja, im alten jetzt eher weniger, aber im neuen definitiv. Also es bleibt spannend rund um die Multifunktionsarena. Es ist auf jeden Fall ein Gebäude, das sich in Würzburg dann sehen lassen kann und vor allem, dass auch kontrovers diskutiert wird. Und ihr könnt euch gerne eine Meinung bilden auf unserer Homepage. Lest euch gerne das Ganze nochmal durch auf radiogong.com. Hier ist euch The Bowser mit Magnetic.

Alle Caras für euch mit Easy und manchmal kann es auch so einfach sein, wenn man nämlich Feierabend hat. Mein Name ist nämlich Timo Schneider. Wann hören wir uns wieder? Morgen. Morgen, Freunde. Morgen 18 Uhr in der Happy Hour, wie gewohnt. Ich freue mich tierisch auf euch. Lasst euch jetzt auch was absolut tierisch Tolles nämlich da. Robin Schulz mit Watermat und Take It Slow. Und wie immer sage ich zum Schluss, der Letzte im Funkhaus macht das Licht aus. Gute Nacht, meine Freunde.

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1: Ich bin Hendrik Daum. Autofahrer können aufatmen. Die Bundesregierung einigt sich auf Entlastungen bei den hohen Spritpreisen. Das Maßnahmenpaket umfasst erneut einen Tankrabatt sowie einen Spritpreisdeckel. Ronny Thorau mit den Einzelheiten.
2: Den Tankrabatt kennen Autofahrer schon. Im Sommer war er für 2 Monate in Kraft, senkte die Steuern auf Benzin und Diesel um rund 17 Cent. Wobei nicht alles davon bei den Tankenden ankam. Ein Spritpreisdeckel ist neu für Deutschland. Es gibt ihn aber zum Beispiel in Belgien und Luxemburg. Dabei legt der Staat einen Höchstpreis für Sprit fest, unter anderem anhand von Ölpreis, Transportkosten und festgelegter Marge für die Händler.
1: Kurz vor den Landtagswahlen in Mecklenburg-Vorpommern und Berlin ist noch offen, wer jeweils stärkste Kraft werden könnte. In Mecklenburg-Vorpommern kommt die SPD laut ZDF-Politbarometer auf 37%, die AfD liegt nur einen Punkt dahinter. In Berlin führt die Linke mit 22% knapp vor der CDU. Die Ergebnisse könnten auch Bundeskanzler Merz weiter unter Druck setzen. Verteidigungsminister Pistorius hat in Texas den ersten neuen F-35 Kampfjet für die Bundeswehr entgegengenommen. Er hat das in den USA gebaute Flugzeug als Zeichen der transatlantischen Partnerschaft bezeichnet. Die ersten 8 Maschinen bleiben erstmal in den Vereinigten Staaten, um deutsche Soldaten daran auszubilden. Ab 2027 sollen die Jets dann in Deutschland stationiert werden. Der FC Bayern hat seine Fans am Vorabend des Wiesnauftakts schon mal in Bierzeltstimmung gebracht. Die Münchner schenkten in ihren kunterbunten Wiesentrikots dem 1. FC Union Berlin beim 7:0 kräftig ein. Zumindest für eine Nacht rückte der deutsche Rekordmeister durch den dominanten Heimsieg an die Tabellenspitze vor.
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1: Ich bin Hendrik Daum. Die USA, Dänemark und Grönland haben im Streit um die Arktisinsel überraschend eine Grundsatzeinigung erzielt. In New York soll kommende Woche ein Abkommen unterschrieben werden, das die Sicherheitszusammenarbeit in der Arktis und im Nordatlantik stärkt. US-Präsident Trump spricht von weitreichenden Befugnissen der USA für den Schutz Grönlands, während Dänemark die Souveränität Grönlands ausdrücklich bestätigt sieht. Grönland ist weitgehend autonom, gehört aber zum dänischen Königreich. Angesichts der hohen Spritpreise hat sich die Bundesregierung auf Entlastungen für Autofahrer geeinigt. Wie das Kanzleramt vor kurzem bestätigte, wird es zunächst wieder einen Tankrabatt geben. Demnach werden die Steuern pro Liter Benzin und Diesel um 17 Cent gesenkt, und zwar vom 1. Oktober bis Ende Dezember. Außerdem soll spätestens zum Jahreswechsel dann ein Spritpreisdeckel kommen, also eine Obergrenze für Preise von Benzin und Diesel. Darüber will die Regierung jetzt mit den Mineralölkonzernen verhandeln. Kurz vor den Landtagswahlen in Mecklenburg-Vorpommern und Berlin ist noch offen, wer jeweils stärkste Kraft werden könnte. In Mecklenburg-Vorpommern kommt die SPD laut ZDF-Politbarometer auf 37%, die AfD liegt nur einen Punkt dahinter. In Berlin führt die Linke mit 22% knapp vor der CDU. Die Ergebnisse könnten auch Bundeskanzler Merz weiter unter Druck setzen. Der FC Bayern hat seine Fans am Vorabend des Wiesnauftakts schon mal in Bierzeltstimmung gebracht. Die Münchner schenkten in ihren kunterbunten Wiesentrikots dem 1. FC Union Berlin beim 7:0 kräftig ein. Zumindest für eine Nacht rückte der deutsche Rekordmeister durch den dominanten Heimsieg an die Tabellenspitze vor.
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1: Ich bin Hendrik Daum. Die USA, Dänemark und Grönland haben im Streit um die Arktisinsel überraschend eine Grundsatzeinigung erzielt. In New York soll kommende Woche ein Abkommen unterschrieben werden, das die Sicherheitszusammenarbeit in der Arktis und im Nordatlantik stärkt. US-Präsident Trump spricht von weitreichenden Befugnissen der USA für den Schutz Grönlands, während Dänemark die Souveränität Grönlands ausdrücklich bestätigt sieht. Grönland ist weitgehend autonom, gehört aber zum dänischen Königreich. Autofahrer und vor allem Pendler können aufatmen. Die Bundesregierung einigt sich auf Entlastungen bei den hohen Spritpreisen. Das Maßnahmenpaket umfasst erneut einen Tankrabatt sowie einen Spritpreisdeckel. Ronny Thorau hat die Einzelheiten.
2: Den Tankrabatt kennen Autofahrer schon. Im Sommer war er für 2 Monate in Kraft, senkte die Steuern auf Benzin und Diesel um rund 17 Cent. Wobei nicht alles davon bei den Tankenden ankam. Ein Spritpreisdeckel ist neu für Deutschland. Es gibt ihn aber zum Beispiel in Belgien und Luxemburg. Dabei legt der Staat einen Höchstpreis für Sprit fest, unter anderem anhand von Ölpreis, Transportkosten und festgelegter Marge für die Händler.
1: Verteidigungsminister Pistorius hat in Texas den ersten neuen F-35 Kampfjet für die Bundeswehr entgegengenommen. Er hat das in den USA gebaute Flugzeug als Zeichen der transatlantischen Partnerschaft bezeichnet. Die ersten 8 Maschinen bleiben erstmal in den Vereinigten Staaten, um deutsche Soldaten daran auszubilden. Ab dem kommenden Jahr sollen die Jets dann in Deutschland stationiert werden. Der FC Bayern hat seine Fans am Vorabend des Wiesenauftakts schon mal in Bierzeltstimmung gebracht. Die Münchner schenkten in ihren kunterbunten Wiesentrikots dem 1. FC Union Berlin beim 7:0 kräftig ein. Zumindest für eine Nacht rückte der deutsche Rekordmeister durch den dominanten Heimsieg an die Tabellenspitze vor.
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